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0: dafür gesammelt, haben ein bisschen Musik für euch ausgesucht und ja, lasst euch einfach mal überraschen, was da alles auf euch zukommt.
1: Ja, der Meinhard, du hast mir ja schon gesagt, du hast dich so für Sommerhits entschieden. Ich habe auch 1-2 Lieder auf einer CD dabei. Und der Sommer ist ja auf jeden Fall jetzt angekommen.
0: Das merkt man ja hier im Studio.
1: Ja, wir haben die Fenster offen, der Ventilator ist noch nicht an. Sag mal, gehst du gerne an den See oder lieber ins Schwimmbad?
0: Also ich würde gerne an den See gehen.
1: Hast du so einen Favoritensee, den du so gerne ansteuerst?
0: Ja, den See, dann nehme ich den großen See, die Nordsee. Ja.
1: Okay. Als Ostfriese fährst du an die Nordsee und wenn du mal keine Zeit hast, so lang zu fahren, würdest du dann hingehen?
0: Also hier in Rüsselsheim gibt es einen wunderschönen Badesee, das ist der Waldsee, da kann man sich wunderschön aufhalten. Und das ist alles ein bisschen lockerer, die Atmosphäre. Ich bin nicht unbedingt der ins Schwimmbad gehen muss. Nein, nein, nicht unbedingt.
1: Ja, das Waldschwimmbad ist richtig schön in Rüsselsheim. Ja. Da hat man schön viele Liegeplätze rund um den See. Man hat sogar ein Beachvolleyballfeld, wo man Beachvolleyball spielen kann. Man hat eine Insel, wo man in die Mitte schwimmen kann. Das heißt, der See ist auf jeden Fall ein super Ort, um sich jetzt in diesem Sommer abzukühlen.
0: Ganz genau. Aber dafür oder davon möchtest du noch ein bisschen nachher berichten, oder?
1: Ja, es gibt ja viele verschiedene Seen, die man vielleicht erwähnen kann. Man muss ja nicht gleich alles am Anfang
0: richtig
1: rausfeuern.
0: Lass uns mal anfangen, was wir heute für Musik ausgesucht haben, beziehungsweise was für Sommermusik wir uns vorstellen können, die zu spielen. Wir fangen an mit ABBA, Summer Night City.
1: Viel Spaß.
0: Ja, wat, da.

0: Summer Night City.
1: Von ABBA.
0: Von ABBA.
1: Ja, sehr schön. Summer Night City, das heißt, während man vielleicht so tagsüber an den See geht, hat man vielleicht auch zur Zeit Lust am Abend, auch wenn es vielleicht nicht jedermanns Sache ist. Man kann Fußball schauen zur Zeit. Heute Abend kriegt man auch nochmal die Möglichkeit und naja, ich als Sportlehrerin verfolge das natürlich ganz beiläufig.
0: Ja, aber du hast mir gerade erzählt, du hast das Spiel gestern Abend auch gesehen, aber dann kamst du mit der Wahrheit raus, dass du nur die erste Halbzeit dir angeschaut hast. Also du wusstest gar nicht das Endergebnis. Ja. Also insofern.
1: Ich habe auf dich gelegt, also auf dich gesetzt heute, Meinhard. Ich habe mir gedacht, ach, ich treffe den Meinhard morgen im Radio, der erzählt mir bestimmt, wie das Spiel so gelaufen ist.
0: Ja, wenn du jetzt eine Stunde Zeit hast, kann ich das alles Revue passieren lassen, was gestern Abend sich getan hat.
1: Wie ist es denn ausgegangen?
0: Es war das Halbfinalspiel der Fußballweltmeisterschaft und es ist angetreten Frankreich, für mich ganz klar die Favoriten, gegen den Europameister Spanien. Es war im Vorfeld, war das ganz klar, die Franzosen, die machen das Spiel, die werden das schon irgendwo hinkriegen, dass sie das Spiel gewinnen. Aber dem war nicht so. Die Franzschmanner, die haben mich gestern schwer enttäuscht und du hast gerade eben nochmal gefragt, wie ist denn das Spiel ausgegangen? 2-0 für die Spanier. Das heißt, am Sonntag tritt Spanien im Endspiel gegen einen Gegner an, der heute Abend ermittelt wird. Das heißt, heute Abend spielt Argentinien gegen England. Und da habe ich, aber das ist aber nur, sag ich mal, das, was ich gerne möchte, was so lange nicht heißt, dass es dann auch wirklich so ausgeht, ja.
1: Wenn ich so morgens manchmal noch bei so einem Bäcker vorbeigehe, Grüße ans Café Crema in Darmstadt, da entstehen auch manchmal so Gespräche, auch teilweise über Fußball. Und manchmal kommt da auch so der Eindruck bei dem einen oder anderen an, dass die Spiele irgendwie gekauft sind oder verkauft werden. Das ist ganz lustig. Und gestern war dann der Elfmeter, den habe ich tatsächlich noch gesehen, weil der war ja in der ersten Halbzeit. Mhm. Und dann schießt der Spanier, ich weiß gar nicht, wer geschossen hat, ich habe es vergessen. Und da habe ich mir gedacht, okay, wenn der jetzt trifft und nicht daneben schießt, dann ist das Spiel vielleicht ein echtes Spiel. Und ja, das war dann auch der erste Treffer für Spanien.
0: Du wolltest damit sagen, dass ein gekaufter Treffer, Spiel gekauft, irgendwas?
1: Ja, vielleicht werden ja, also manchmal gehen so Gerüchte irgendwie durch die Welt, dass so Spiele halt verkauft oder gekauft werden. Naja, vielleicht irgendwie... wie sagt man da, versucht man damit zu rechtfertigen, wenn man ein Spiel verloren hat, dass man dann sagt, naja, Marokko hat verloren, die haben ihr Spiel verkauft.
0: Ja, genau. Das ist genau wie mit den Ägyptern, die haben immer einen Grund, wieso, weshalb sie ein Spiel verloren haben.
1: Wie kam es denn zum zweiten Tor, Meinhard?
0: Das zweite Tor fiel in der 56. Minute für die Spanier und das war wieder ein schön herausgespieltes Tor, nicht in irgendeiner Form abseitsverdächtig oder sonst in irgendeiner Form. Nein, es war schön herausgespielt von den Spaniern. Und dann haben sich die Franzosen richtig schwer getan. Ich habe da noch insgeheim gehofft, dass zumindest ein Anschlusstreffer kommt, dass es noch wieder ein bisschen spannend wird. Aber die Spanier haben sich gut verteidigt. Und das hat sich bestätigt, was sie in den vorhergehenden Spielen durchgeführt haben, weil da waren sie auch hinten raus, haben sie richtig gut gestanden und die haben bisher nur ein Gegentor zugelassen. Und so entsprechend haben die auch hinten gestanden und haben richtig gut gespielt. Kann man nicht anders sagen.
1: Die Spanier, die haben halt auch extremst viele Mannschaften. Ne? Man gibt es ja also von Madrid, von Barcelona bis, haben einfach sehr, sehr starke, ja, wie sagt man da, Bundesliga-Teams, obwohl es keine Bundesliga ist.
0: Nein, das sind die Vereinsmannschaften. Aber man muss auch wissen, dass die Spanier unter der A-Nationalmannschaft unheimlich eine sehr intensive Jugendmannschaften haben. Das fängt bei U13 an und dann geht es rauf bis U19. Das wird gefördert vom spanischen Fußballverband und die haben einheitliche auch Trainingsprogramme, die ganzheitlich durchführen. Und deshalb ist in Spanien in allen Bereichen, in allen Jahrgängen eine Mannschaft dabei, die immer ganz weit vorne in Europa ist. Es ist so, ja. Und das zieht sich durch bis die Nationalmannschaft.
1: Wenn man sich anguckt, Deutschland im 16. Finale ausgeschieden. Ich glaube, die letzten 2-3 Fußball-Weltmeisterschaften waren relativ trist für Deutschland. Woran liegt das? Weißt du das?
0: Das ist eine Philosophie, die, ich würde unseren Rahmen jetzt sprengen, wenn ich da ansetzen würde, was zu erzählen. Wir haben jetzt schon wieder Viertel nach sieben. Und ach so, Viertel nach sieben, wir müssen ja auch noch ein bisschen was über das Wetter reden. Aber das kommt
1: gleich. Das machen wir gleich.
0: Das machen wir gleich. Also, das wird ein bisschen zu weit führen. Ich habe jetzt wieder ein bisschen Musik, Eva. Und zwar geht es hier weiter mit Sommermusik, in dem Falle von John Bon Jovi, Summertime.

0: Ja, die Sommerzeit. Ja, worauf ich einfach nochmal Bezug nehmen will. Du hast ja eigentlich gesagt, dass halt Nachwuchstraining auch einfach besonders wichtig ist. Das heißt, man muss sich schon irgendwie um den Nachwuchs kümmern. Das gilt ja in allen Paletten, nicht nur familiär, sondern eben auch im Fußball. Und vielleicht macht da einfach Spanien auch ganz viel richtig, weil die eben den Fokus auf den Nachwuchs und auf die junge zukünftige Generation legen. Und das wollte ich einfach.
1: Genau, die fangen sehr früh an. Die fangen schon mit den, ich glaube, die U13 gibt es sogar bei denen. Und dann geht es Jahrgang für Jahrgang weiter. U13, 14, 15, 16, 17, 18.
0: Genau, und das ist einfach super, wenn man schon ganz früh anfängt.
1: Ja, so sind sie halt, die Spanier. Ich bin mal gespannt, was sich am Sonntagabend tut und gegen wen sie spielen müssen. Heute Abend, das gibt schon noch wieder ein knalliges Spiel, wenn der Messi gegen den Kane antreten muss. Und da bin ich mal gespannt, welcher von den beiden Stürmern denn letzten Endes auch der Torschützenkönig wird. Ja,
0: ja, stimmt. Da ist auch das. Ich glaube, bisher hat Messi die meisten Tore. Aber
1: ja, er hat 8 Stück schon geschossen. Aber Harry Kane, der ist, glaube ich, nur einer hinten dran. Also, sind wir mal gespannt.
0: Bleibt spannend.
1: Ja, bleibt auf jeden Fall spannend.
0: Ja, und zum Thema Wetter kann man ja eigentlich auch noch ein paar Worte verlieren, weil du das gerade angesprochen hast.
1: Ja, also wettertechnisch. Ich habe ja gefühlt heute Nacht im Studio übernachtet, weil ich habe ja gestern erst um 19 Uhr das Studio verlassen. Und aber es hat sich in der Tat heute Nacht ein bisschen abgekühlt. Es ist zumindest mal um die 20 Grad. Das will schon was heißen. Wir haben schon Nächte gehabt, die waren mit 28 Grad ganz weit vorne. Das waren ja das war ja Sommerzeit bzw. Sommerwetter mitten in der Nacht. Also insofern, ja, heute Nacht war es ein bisschen abgekühlt. Aber für meine Verhältnisse bin ich heute Morgen schon um 6 Uhr aufgestanden. Also weil, ja, ist für mich, das war mitten in der Nacht.
0: Ich komme aus Darmstadt, ich bin noch früher aufgestanden. Aber wenn man noch ein bisschen Sommer genießen will und doch vielleicht jetzt die Lust bekommen hat, irgendwie mal an einen See zu fahren, dann kann man das heute und morgen noch ganz gut machen, Freitag vielleicht auch noch. Aber ab Samstag wird es dann langsam kühler und regnerischer und die Natur und die Landwirtschaft freut sich dann auch wahrscheinlich mal über eine gute Portion Wasser.
1: Ja, auf jeden Fall. Wenn ich an meinen Garten denke, den ich jeden Morgen bzw. Abend begießen muss, dass überhaupt noch was wachsen kann, da bin ich ja froh, wenn das Wetter ein bisschen umschlägt. Also es soll in der Tat, ab Samstag soll es auch ein bisschen kühler werden. Das heißt, kühler werden wir dann in den 20er Graden abrutschen und bleiben also nicht mehr auf dem Niveau von 30 bis 35 Grad. Nehmen wir aber gerne mit, Eva. Also insofern, das kriegen wir hin, oder?
0: Ja, auf jeden Fall. Und wer vielleicht noch eine Alternative haben möchte zum Rüsselsheimer Waldschwimmbad, es gibt in Raunheim das Pinter Beach. Und das Pinter Beach ist, sage ich jetzt mal, eher so ein privater Pachter. Ist quasi nicht städtisch. Und das Pinter Beach ist besonders toll wegen seiner Wasserqualität. Ich weiß nicht, warst du schon mal im Pinter Beach in Raunheim?
1: Ich kenne es, sag ich mal so, ja. Seitdem das jetzt alles ein bisschen anders organisiert worden ist, habe ich mich da so dann nicht wiedergefunden. Das ist schon ein sehr, sehr stark frequentierter Badesee, muss man einfach wissen.
0: Aber was sie wirklich Tolles haben, die haben Sauerstoffpumpen unterirdisch und die pumpen immer wieder Sauerstoff ins Wasser und dadurch ist halt die Wasserqualität in Raunheim so gut wie nirgendwo anders, weil die halt kaum, wie heißen diese Wasseralgen halt eben haben, die dann die Blaualgen und die Blaualgen führen ja dann zu diesen Cyanobakterien, die dann auch teilweise wieder, naja, zu Übelkeit und Erbrechen führen können. Und das ist halt das Tolle am Pinter Beach, dass diese Sauerstoffpumpanlagen vorhanden sind und dadurch halt die Wasserqualität, ja, bombastisch ist, kann man fast schon sagen.
1: Ja, die ist absolut top. Das kann man nicht anders sagen, ja. Ja, das ist so. Aber nichtsdestotrotz, es ist nicht jedermanns Sache, einen Parkplatz zu suchen und eine Stunde lang durch Raunheim rumzufahren, um einen Parkplatz zu bekommen. Aber das lassen wir lieber.
0: Es ist ein Badesee mit Erlebnis, das stimmt. Das ist was anderes als das Waldschwimmbad.
1: Es ist ein bisschen anders. Aber ja. Parkplatzprobleme gibt es an jedem Badesee. Ja. Ob ich jetzt nach Leheim fahre oder hier in Rüsselsheim zum Badesee. Es ist immer
0: Herausforderung.
1: Der Kampf um den Parkplatz.
0: Ja, okay. Was hören wir jetzt, Meinhard?
1: Bananarama, Cruel Summer.

0: Bananarama. Cruel Summer.
1: Ja, ich hoffe mal, der Sommer wird nicht so cruel, sondern eher vielleicht, ja, freundlich und liebevoll und spaßig.
0: Aber wir haben,
1: manchmal läuft es auch anders.
0: Wir haben ja noch ein bisschen Zeit für den Sommer. Ich meine, wir sind ja jetzt erst Mitte Juli und der Sommer geht ja mindestens noch bis Ende August. Also da werden wir noch ein bisschen Zeit haben. Aber wir haben ja den Kultursommer in Rüsselsheim. Der wird uns wahrscheinlich ein bisschen darüber, sag mal, den Sommer begleiten.
1: Und ja, noch ein paar Tage auf jeden Fall.
0: Ein paar Tage auf jeden Fall. Das ist ja auch aufgrund deshalb, was wir Frühstücksradio durchführen, beziehungsweise uns, sag mal, dazu bereit erklärt haben, jeden Tag 2 Stunden Frühstücksradio anzubieten.
1: Genau, und der Kultursommer in Rüsselsheim, der geht vom 11. Juli bis zum 22. Juli. Und genau, der wird organisiert vom Theater Rüsselsheim und ist auch ein Teil des städtischen Eigenbetriebs Kultur 123. Und ja, da gibt es eben verschiedenste Veranstaltungen, neben diesem wundervollen Frühstücksradio, das wir heute machen, Meinhard.
0: Ja,
1: wir haben heute
0: perfekt.
1: Die Ehre, das ist natürlich schön, dass wir uns hier zusammengesetzt haben, oder?
0: Ja, genau.
1: Ich glaube, letztes Jahr waren wir auch hier.
0: Wir haben auch letztes Jahr den Kultursommer begleitet mit einer 2-stündigen Sendung, ja, das weiß ich noch, ja.
1: Genau. Und wenn man in Rüsselsheim ist, gibt es auch so verschiedene Programme, Hefte. Es gibt da auch heute einen Artikel in der Mainspitze, hast du gesagt, ne?
0: Richtig, es ist heute in der Mainspitze, stand ein, sag mal, zusammengefasster Bericht über den gesamten Zeitraum des Kultursommers. Und es sind ja sehr interessante Veranstaltungen, die der Kulturbetrieb auf die Beine gestellt hat. Ich weiß, dass zum Beispiel, ist das heute mit dem griechischen Tanz?
1: Genau, heute gibt es in der Volkshochschule oder von der Volkshochschule im Theater Rüsselsheim am Vorplatz griechische Tänze. Der Eintritt ist frei und Einlass ist um 19 Uhr. Und neben verschiedenen Tänzen gibt es auch, was ich ganz interessant finde, zum Beispiel sonntags auch von der Volkshochschule im Festungsgraben wird Yoga für alle angeboten um 10.30 Uhr. Aber auch Konzerte werden ganz viele gespielt, teilweise aber auch mit Eintritt. Auch vor allen Dingen im Theater Rüsselsheim, zum Beispiel am Donnerstag haben wir einen Rockabend. Und ja, einfach mal reinschauen, auch Blues ist dabei und Rock. Ich denke, wenn man aus Rüsselsheim kommt und ein bisschen Zeit hat in den Ferien und das Wetter passt, ist für jeden auch irgendetwas dabei.
0: Genau, Summertime Blues zum Beispiel.

0: Das Original ist von The Who, aber hier haben wir ein bisschen krawalligere Musik von Blue Cher uns ausgesucht, Summertime Blues.
1: Ja, und neben dem Kultursommer in Rüsselsheim, auch ganz nah hier in unserer Region, ist ja auch Trebur. Und am Freitag in der Woche, am 24. Juli, startet auch das Trebur Open Air. Ist auch relativ eigentlich bekannt, würde ich sagen.
0: Das ist es.
1: Die Bands, die da auftreten, sind vielleicht in dem Moment noch nicht so bekannt, aber werden häufig auch, nachdem sie dort aufgetreten sind, irgendwie bekannt. Das ist ein ganz gutes Startsprungbrett, habe ich mir mal sagen lassen.
0: Genau, also ich kann mich entsinnen, Alison Morissette, ich bin mir ja jetzt, aber nee, da lege ich mich jetzt nicht fest. Es sind schon Künstler aufgetreten, wie du das gerade eben schon gesagt hast, die dann durchgestartet sind, außerhalb von Trebur logischerweise, die dann sehr erfolgreich sich betätigt haben. Also kann man nicht anders sagen, ja.
1: Ja, es ist auch ein ganz nettes Festival. Es gibt zwei verschiedene Bühnen, sogar drei kann man sagen. Es gibt einmal zwei Bühnen auf dem Hauptplatz, wo immer im Wechsel gespielt wird. Und dann gibt es noch die Freibadbühne, da ist dann so ein bisschen alternatives Programm, auch ein bisschen ruhiger, wo es auch vielleicht schon morgens, sage ich mal, startet.
0: Apropos morgens, du hast mir gerade eben oder hast erwähnt, dass du auch einen Auftritt hast in Trebur.
1: Ja, ich bin auf der Freibadbühne und mache Kinder-Yoga. Mache quasi Programm für Kinder, weil das kommen ja auch manchmal Eltern mit ihren Kindern, also auch Familienfreundlichkeit ist bei Trebur angesagt. Und damit Kinder eben auch so eine Art Programm haben, biete ich frühmorgen zum 11 am Samstag Kinder-Yoga an.
0: Das hört sich doch richtig gut an.
1: Ja, ist auch schön, so auf die Zukunft zu schauen.
0: Kann ich da auch hingehen?
1: Ja, an sich schon. Ich habe auch extra reingeschrieben für klein und groß.
0: Super. Du hast eine CD mitgebracht.
1: Genau.
0: Mit Musik, die ich wahrscheinlich so gar nicht kenne.
1: Richtig, und da in diesem Song geht es ums Tanzen. Und weil wir ja gerade so über das Trebur Open Air gesprochen haben, habe ich gedacht, möchte ich ein bisschen zum Tanzen anregen. Was ja auch total schön ist, wenn man das im Sommer macht.
0: Genau.
1: Deswegen viel Spaß.
0: Ich schmeiß einfach mal an, ja?
1: Ja, los geht's.

0: Ja, da sind wir auch schon wieder. Nach Jamiroquai. Und es gibt noch zwei Festivals, die jetzt am Wochenende eigentlich auf uns warten, wenn man Lust hat. Oder auf dich warten.
1: Ja, genau. Also wir sind beim Durchblättern unserer Tageszeitung Meine Spitze auch auf der Flörsheimer Seite hängen geblieben. Und auch auf der Flörsheimer Seite, genauer gesagt unter der Opelbrücke, findet ein Festival statt. Das ist an sich sehr angenehm für alle Beteiligte. Erstens, weil es ist eintrittsfrei. Man kann einfach hingehen, so wie man Lust und Laune hat. Und das ganze Festival, das finanziert sich durch den Verkauf von Getränken und von Kleinigkeiten, hätte ich fast gesagt. Ein bisschen was zum Essen natürlich, logischerweise, ja. Unser Techniker Andreas, der ist immer stark mit eingebunden in dem Auf- und Abbau des Festivals, weil da wird jede Hand immer gebraucht.
0: Genau, und ein Pendant dazu gibt es an der Bergstraße. Am Wochenende findet das Starkenburg-Festival statt. Das findet nicht unter der Brücke statt, sondern eben auf der Starkenburg. Das ist so eine Jugendherberge und ein ehemaliges Burggelände. Der Eintritt ist ebenfalls kostenfrei. Und weil ich ja so ursprünglich von der Bergstraße stamme, ist mir das Festival tatsächlich bekannter. Und ist auch ein wunderschönes Festival in der Burganlage und ist auch schon so teilweise ein bisschen romantisch, sage ich jetzt mal, weil das halt ja eine super schöne Kulisse ist. Kann ich auch nur jedem empfehlen, wenn man mal Lust hat, ein bisschen rauszukommen am Wochenende.
1: Heppenheim, hast du gesagt, ist das?
0: Ja, genau. Ist auch sehr familienfreundlich, sind auch relativ viele Kinder und Familien unterwegs.
1: Heppenheim, mit dem Fahrrad wird es ein bisschen eng für mich. Ja.
0: Oh, aus Rüsselsheim, sind fast 50 Kilometer.
1: Nein, okay. Nein, vergiss es.
0: Vielleicht mit einem E-Bike, wenn du eins hast.
1: Ja, ja.
0: Dann kannst du an der Autobahn entlang fahren.
1: Noch nicht.
0: Auf dem Standstreifen.
1: Wir haben noch wieder tolle Musik. Und zwar haben wir immer noch Sommermusik. Zumindest in dem Titel wird Sommer immer erwähnt. Und in dem Falle sind das die Girls in the Summer Clothes. Und das wird dargeboten von Bruce Springsteen.

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2: Genau, das waren die Hintergrundgeräusche von unserem Freund aus Kanada. Ha, aber ich wollte das hier spielen. Warte mal, das hier wollte ich noch reinstreuen heute.

Ja, das ist unser Jingle zu unserem Guten Morgen Musik bzw. Guten Morgen Sendung hier aus dem Studio Rüsselsheim mit Frühstücksradio. Ich habe gerade eben mir nochmal den Wetterbericht ein bisschen näher angeschaut und für die Region scheint es heute so zu sein, dass die Sonne ab und zu mal scheinen wird. Bei vielen Wolken entwickeln sich aber auch durchaus Gewitter. Die Höchsttemperaturen, die belaufen sich auf 28 bis 31 Grad. Tiefstwerte pendeln sich irgendwo zwischen 19 und 15 Grad ein. Und dann, aber dann kommt für mich immer, was nicht für die Vorhersage so richtig gut ist. Der Wind weht schwach aus dem Osten. Und wenn der Wind aus dem Osten kommt, dann knallen die Flieger hier pünktlich morgens um 5 Uhr über unseren Ort und haben dann für uns den Nachteil, dass wir sofort unseren Schlaf beenden, weil das ist alles viel zu laut. Weiter geht's hier mit Musik von Texas Summer Sun.

Frühstücksradio bei Radio Rüsselsheim. Ja, wir haben noch eine volle Stunde. Die Eva, die ist da draußen gerade eben sehr intensiv mit einem Gespräch mit unserem Achim Weidner. Ich glaube, die Eva, die muss sich noch technisch vorbereiten für ein Interview, was sie mit dem Equipment von Radio Rüsselsheim nutzen möchte. Hier geht's weiter, weil ich ja gesagt habe, Frühstücksradio, Sommer, da gibt es Musik, die in irgendeiner Form was mit Sommer zu tun haben. Seals and Croft, Summer Breeze.

0: Das ging aber dann ganz plötzlich zu Ende mit unserer Musik. Ja, die Eva ist noch ganz heftig am Suchen, was es noch für Themenkreise gibt, die es gibt zu erwähnen hier bei uns bei Radio Rüsselsheim in unserer Sendung Frühstücksradio.
1: Und das ist ja auch so, Meinhard, dass wir ja auch eine Gemeinsamkeit haben. Also ich glaube, warum wir uns manchmal doch ganz gut verstehen, ist, weil wir Kultur mögen. Könnte das sein? Du bist auch so ein Kulturtyp, würde ich sagen.
0: Ich bin ja, an sich bin ich ein Kulturbanause, ja.
1: Danke, dass du es sagst.
0: Wenn ich mir dann den Feuilleton-Teil von der FAZ dann intensiv durchlese, und dann fühle ich mich doch dann in der Tat als einer, der von Kultur ein bisschen Ahnung hat.
1: Ja, du bist so ein Konzertgänger auch auf jeden Fall, oder? Musik auch ja, Liebhaber, ja. Würde ich sagen.
0: Ja, ich gehe gerne auf Konzerten. Und wenn es dann darum geht, vielleicht ins Frankfurter Waldstadion und mit Iron Maiden, fühle ich mich dann sau wohl.
1: Ja, ja. Sport magst du auch, würde ich sagen.
0: Ja, ja, also aber jetzt wird nicht mehr verraten, ja.
1: Okay, aber worauf ich hinaus will, ist neben Sport, wir haben heute schon ein bisschen über Fußball gesprochen, da hätte ich später auch noch vielleicht so eine Sache, man könnte noch ein bisschen über den Haaland, den Spieler aus Norwegen, sprechen. Doch heute findet eine Leichtathletik-Veranstaltung statt in Pfungstadt. Und das ist eine internationale Veranstaltung, die beginnt heute um 18 Uhr. Der Eintritt ist, glaube ich, auch frei. Und da werden eben verschiedene Disziplinen ja, gezeigt oder auch ja, verschiedene Sportler gehen zu verschiedenen Disziplinen an den Start. Wir haben auch den Kugelstoß. Und da ist genau. Ja wahrscheinlich auch die...
0: Ich meine, dass ich das heute in dem Sportteil bei uns gelesen habe, dass unsere Kugelstoß-Olympiasiegerin auch in Pfungstadt mit dabei sein soll.
1: Genau, und das, neben dem Kugelstoßen fängt heute der Wettkampftag fängt an mit dem 100-Meter-Sprint der Männer. Der beginnt eben um 18 Uhr. Muss man pünktlich da sein, weil so ein 100-Meter-Sprint ist ja relativ schnell vorbei. Und der schnellste Sprinter, der läuft auch, oder ist die Bestzeit gelaufen, ist aktueller Landesrekordhalter Marcos Santos. Und der läuft 100 Meter in 10,31 Sekunden.
0: Und ja, da hätte ich Probleme, den einzuholen. Ja.
1: Ich glaube, Usain Bolt als Verfechter des Weltrekords, der ist 9,8 gerannt. Und jetzt haben wir hier 10,3. Das ist also schon ganz schön klar. Es sind immer noch 0,5 Sekunden.
0: Ewigkeiten im 100-Meter-Lauf, aber trotzdem nah dran, muss ich einfach sagen.
1: Ja, genau. Also man sieht also schon, dass wir hier wirklich ein hohes Niveau haben, was hier gezeigt wird. Auch aus der U23 ist eine Vize-Europameisterin dabei, die 5000 Meter rennt, Vanessa Mikitenko. Und ja, wer eben Lust hat irgendwie auf verschiedenste Laufdisziplinen und eben das Kugelstoßen, der ist heute in Pfungstadt von 18 bis etwa 22 Uhr richtig aufgehoben.
0: Also das heißt, diese Animation von dir, die war jetzt richtig so gut, dass wir alle auf dem Weg nach Pfungstadt sind heute.
1: Und weißt du was? Ich bin heute auch auf dem Weg nach Pfungstadt. Deswegen war die Ansage vielleicht so gut, weil ich gehe da nämlich heute selbst hin. Besser kann man gar nicht Werbung machen.
0: Mehr Werbung geht gar nicht.
1: Nee.
0: Mehr Werbung geht gar nicht.
1: Okay, zurück.
0: Summer in the City.

0: Summer in the City. Das war doch jetzt eine Steilvorlage für dich, Eva.
1: Ja, du warst meine Steilvorlage, weil, genau, so wie du es gesagt hast, weil mir direkt eingefallen ist, im Sommer, wenn man in der Stadt ist, kann man ja auch sozusagen einen Ausflug in die Stadt machen. Und ich hatte tatsächlich einen Ausflug und zwar habe ich die letzte Woche in Warschau verbracht.
0: Aha.
1: Und es war leider nicht so sommerhaftes Wetter, wie gerade schön beschrieben in deinem Song, sondern es hat tatsächlich viel geregnet, es war windig, es waren 15 Grad. Ich habe mir einen Wollschal gekauft, weil es einfach so kalt war. Das war wirklich Kontrastprogramm zu Deutschland. Nichtsdestotrotz kann man natürlich den Sommer auch in der Stadt verbringen, hat auch etwas. Das Ländliche ist natürlich auch schön, die Berge sind schön, das Meer ist wahrscheinlich unbeschreiblich schön. Aber in der Stadt gibt es auch die ein oder anderen Angebote an verschiedensten Museen, die man besuchen kann. Schöne Cafés mit dem ein oder anderen Stück Kuchen.
0: Ja, genau, das ist ja Kultur pur, was du jetzt beschreibst, ja.
1: Naja, die Stadt ist natürlich anders. Man hat halt nicht so diesen Blick nach außen, weil man hat halt die Häuser, viele Menschen, es ist viel Trubel. Aber es gibt da natürlich andere Sachen auch. Modisch kann man sich ein bisschen vielleicht beschäftigen, wenn man Lust hat auf Shoppen oder genau.
0: Genau, jetzt könnte ich ja noch ins Spiel kommen und ein bisschen berichten über unsere Jahresradtour, die wir durchgeführt haben. Und zwar unsere Radtour, die fing an hier in Rüsselsheim. Und wir hatten uns vorgenommen, keine Bahn zu nutzen. Aber wir haben leider die heißeste Woche des Jahres erwischt. Wir haben Temperaturen von fast 40 Grad gehabt.
1: Wow.
0: Und das macht nicht unbedingt Spaß. Wir haben die Tour dann auch in Lahnstein, wo wir dann auch zuletzt gelandet sind, haben wir abgebrochen und sind mit dem Schiff weitergefahren. Also das war natürlich ein guter Kontrast.
1: Aber ihr seid keine Bahn gefahren?
0: Doch, leider. Also. Wir mussten eine Bahn fahren. Es ging nicht anders, weil wir mussten in Wetzlar über 350, 500 Höhenmeter und

0: haben wir gesagt, nein, das packen wir nicht, weil morgens waren es schon 34 Grad und dann noch 400 Höhenmeter mit dem Fahrrad und 10 Kilo Gepäck mit dabei. Das haben wir dann uns nicht zugetraut und sind dann mit der Bahn gefahren. Und dann sind wir vom Regen in die Traufe gekommen mit der Bahn. Ich möchte mich aber weiter nicht zu der Bahn auslassen.
1: Die aber sag mal, hattet ihr ein E-Bike oder seid ihr ein normaler Fahrer?
0: Wir sind mit
1: Fahrer?
0: Sechs Personen, davon haben zwei ein E-Bike, ja. Das muss ich fairerweise gestehen.
1: Naja, aber immerhin ein Drittel, also zwei Drittel waren noch ohne E-Bike unterwegs.
0: Ohne E-Bike und 10 Kilo Gepäck, das kam immer Freude auf. Ja, und da waren wir in Bad Kreuznach zuletzt und von da aus wollten wir an sich wieder zurück nach Rüsselsheim. Aber es waren angekündigte 42 Grad am Freitag und da haben wir gesagt, nee, das tun wir uns nicht an und haben dann tatsächlich wieder die Bahn, den Regio Express genommen.
1: Aber es klingt schon nach einigen Kilometern, die ihr da irgendwie abgestrampelt seid.
0: Korrekt. Wir haben mindestens irgendwo zwischen 70 und 90 Kilometer täglich zurückgelegt.
1: Wow. Ja. Das ist ordentlich.
0: Ordentlich sehe ich auch so. Wir haben aber diesmal sehr viele Pausen eingestreut. Wir haben sehr viel getrunken, wie sich das gehört. Normalerweise ja, klar. Aber dann war es gut. Am Freitag, als wir in Rüsselsheim angekommen sind.
1: Und, das glaube ich.
0: Ja, das war ein bisschen heftig. Ich habe jetzt den Titel You Took the Word Right Out of My Mouth in a Hot Summer Night. Das besingt der Meatloaf.
1: Viel Spaß.
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0: Big Love in a Hot Summer Night. Ja, Eva, gerade eben haben wir uns noch ein bisschen unterhalten über sportliche Aktivitäten und meine Frage war oder ging an dich, was du als Sportlehrerin, was übst denn du selber für dich für eine Sportart aus? Fußball sicherlich nicht.
1: Nee. Also Fußball schaue ich ganz gerne, aber auch einfach, weil in der Schule die ganzen Jungs sind total fußballverrückt und die erzählen mir immer ganz viel vom Fußball. Und da habe ich mich so ein bisschen anstecken lassen. Ich privat mache natürlich Yoga, also auch diese gymnastischen Übungen. Das macht mir total Spaß und ich bilde mich da auch die ganze Zeit weiter. Und was ich auch gerne mache, gerade jetzt im Sommer, ist Schwimmen gehen. Also ich finde Schwimmsport, es ist einfach eine Bewegung, die den ganzen Körper, die alle Muskeln beansprucht. Und ich schwimme dann auch länger sozusagen. Ich kann dann auch fast eine Stunde durchschwimmen.
0: Oh.
1: Ja. Und ich ziehe dann quasi meine Bahn. Und ich merke das schon so muskulär. Das geht in die Beine, in die Arme, in den Rücken. Und ich habe für mich jetzt als Lehrerin im Bereich Sport festgestellt, dass es eigentlich vergleichbar nicht viele Bewegungsformen gibt im Vergleich zum Schwimmen, die wirklich so den ganzen Körper beanspruchen.
0: Was, bist du am Kraulen oder Brustschwimmen?
1: Also ich kraule. Natürlich muss ich ab und zu auch mal eine Bahn dann Brustschwimmen, weil Kraulen halt auch auf eine Art und Weise koordinativ ein bisschen anspruchsvoller ist. Aber ich kraule in der Regel, genau.
0: Eine Stunde, dann bist du auch ja fast 4 Kilometer unterwegs.
1: Na, also ich schwimme nicht so schnell. Also ich mache dann vielleicht 40 Bahnen in der Stunde. Also ich schwimme echt gemütlich. Ich mache mir da keinen, ich will ja keine Olympiasiegerin werden, sondern ich mache das ja eher so für mich aus meditativen Gründen.
0: 40 Bahnen, ich bringe nach 2 Bahnen hätte ich den Notarzt gerufen, ja.
1: Ja, also auf jeden Fall auch gut für die Lunge. So. Also wenn man dann so auch ein bisschen rhythmisch schwimmt. Und deswegen kann ich auch das Rüsselsheimer Schwimmbad eigentlich empfehlen. Das ist ein super schönes Schwimmbad. Bin ich auch häufig mit der Schulklasse unterwegs, wenn ich Lehrerin bin oder aber auch privat kann man da super schön Bahnen schwimmen. Ich wohne in Darmstadt, dementsprechend ist das Nordbad auch hervorragend. Im Nordbad sind ganz viele Bahnen auch abgesperrt. Da sind auch aktuell die Australian Dolphins. Ich glaube, in Australien ist ja gerade Winter.
0: Da ist Winter, ja.
1: Und jetzt ist tatsächlich so eine Mannschaft, ich weiß nicht, ob das sogar eine Nationalmannschaft ist, in Darmstadt im Nordbad und die trainieren dort. Weil die sind quasi dem Winter entflohen in Australien und haben sich gerade in Darmstadt niedergelassen, weil da auch der deutsche Schwimmsport ist. Das heißt, viele, da gibt es einen großen Stützpunkt im Bereich Schwimmen. Viele Leistungssportler aus dem Bereich schwimmen und da gibt es anscheinend irgendwie eine Kooperation mit Australien und aktuell sind da ganz viele australische Menschen unterwegs.
0: In Sydney ist übrigens aktuell 12 bis 15 Grad, also für australische Verhältnisse ist das wirklich Winter, ja.
1: Ja, aber es ist verrückt, dass die dann ausgerechnet zu uns hier nach Südhessen kommen, um irgendwie ins Schwimmbad zu gehen. Aber ich habe mir gedacht, okay, warum nicht mal nach Darmstadt kommen und in Darmstadt Urlaub machen, wenn man in Australien wohnt.
0: Ja, genau. Also da haben die wahrscheinlich in Australien schon richtig die Werbetrommel gerührt. Wenn ihr nach Deutschland kommt, geht nach Darmstadt und geht ins Schwimmbad. Und
1: das ist schon irgendwie ein bisschen absurd. Aber ja, warum denn nicht? Warum eigentlich nicht?

0: Ja, da schließen wir uns doch einfach mal an mit diesem wunderschönen Jingle. Guten Morgen, Rüsselsheim. Gell, Eva?
1: Ja, das sind wir. Guten Morgen, Rüsselsheim. Und wir haben auch gerade ja so festgestellt, wir müssen eigentlich noch oder dürfen noch ein bisschen mehr über den Kultursommer in Rüsselsheim sprechen. Und Rüsselsheim oder auch andere Menschen, die aus der Umgebung kommen, haben auch die Möglichkeit, an einer Schifffahrt teilzunehmen. Ich finde das irgendwie ganz schön. Nächste Woche Mittwoch um 19 Uhr gibt es eine Schifffahrt und die beginnt hier bei dem Landungsplatz Rüsselsheim, da wo auch der Leinreiter ist.
0: Das ganz genau.
1: Wunderschöne Pferd. Und wusstest du, dass ich gehe ja zum Klavierunterricht und der Klavierlehrer, zu dem ich gehe, dem sein Kumpel, hat den Leinreiter gemacht.
0: Ach jo.
1: Das hat er mir letztens erzählt.
0: Was hast du mir denn jetzt wieder bei viel Neues erzählt? Klavierunterricht nimmt.
1: Ja, das ist der Norbert Großmann. Der hat auch früher Konzerte gespielt. Der hat hier auch schon in der Kirche gespielt, am Vorplatz. Hat er Beethoven gespielt für die Obdachlosen. Tatsächlich.
0: Ach ja.
1: Hat die beschallt. Der ist halt schon ein bisschen älter. Der ist 86 oder so.
0: Busch.
1: Und der hat schon das eine oder andere auch in Rüsselsheim erlebt und hat mir auch gesagt, dass Rüsselsheim eigentlich ein Geheimtipp ist, was Musik angeht.
0: Ich meine, wenn wir uns den Kalender anschauen oder das Programm anschauen von Kultur im Sommer in Rüsselsheim, also da sind für 20 Tage unglaublich viele Veranstaltungen, die angeboten werden. Und es ist ja fast jeden Tag irgendwo in Rüsselsheim eine Veranstaltung, die vom Kultur 123 Betrieb angeboten werden. Sensationell, finde ich, ja.
1: Ich finde es auch sensationell, dass es so abwechslungsreich ist. Also neben der Schifffahrt gibt es auch wieder Kinderprogramm zum Beispiel. Es gibt ein Kinderkonzert jetzt am Sonntag vor dem Rüsselsheimer Theater oder auch am Dienstag, also genau in einer Woche. Manga trifft Origami, ist auch ein Workshop für Kinder. Aber eben auch viele Musikangebote, die wir ja schon erwähnt haben. Und wenn du jetzt irgendwie Interesse hast an den Konzerten oder an irgendeiner Veranstaltung, kannst du auch unter der Internetseite www.kultur-im-sommer.de Tickets erhalten, falls eben Tickets notwendig sind für die eine oder andere Veranstaltung.
0: Das heißt, online kann ich mich aufschalten und dann mir die entsprechenden Tickets bestellen.
1: Genau, oder du gehst eben zur Abendkasse, du gehst einfach an den Veranstaltungsort und dann kann man auch noch vor Ort quasi Tickets erwerben.
0: Das hört sich alles profihaft an, muss ich sagen, ja.
1: Ja, es ist also wirklich schön dafür, dass Rüsselsheim, man glaubt es gar nicht, weil die Einwohneranzahl, ich weiß nicht, hat Rüsselsheim 100.000 Einwohner?
0: Nein, 62.000.
1: Naja, siehst du mal. Und dafür, dass quasi so viele Helfer nur zur Verfügung stehen, so ein tolles Angebot auf die Beine zu stellen, das ist wirklich was Besonderes.
0: Ja, sehe ich genauso. Jetzt haben wir Musik von deiner CD.
1: Genau.
0: Die Sonne blendet ein bisschen.
1: Ich habe auch nochmal einen Track rausgesucht, immer noch Jamiroquai. Und da geht es so ein bisschen um Deep, Deeper, Deeper. Und ja, es ist manchmal einfach auch schön, so einen tieferen Blick auf die Welt zu haben. Der Track dauert ein bisschen, bis er losgeht. Deswegen verliere ich gerade noch ein paar Worte. Und der geht, glaube ich, erst ab der 20. Sekunde los. Viel Spaß!

0: Ja, deeper, deeper. Und deeper bedeutet ja eigentlich auf Deutsch übersetzt tiefer, tiefgründig. Und wenn man sich ja auch so die Fußballer ein bisschen tiefgründiger anschaut, haben die ja natürlich alle auch ein Privatleben. Klar, auf dem Platz sind es einfach die Fußballer, die Leistung bringen, die auch nur, wenn sie Leistung bringen, überhaupt in den Kader gewählt werden. Aber hinter jedem Fußballer steckt ja auch ein Mensch. Hast du so einen Lieblingsspieler der WM?
1: Also ich habe normalerweise, oder ich gehe mit dem Begriff Lieblingsfußballer sehr behutsam um, weil es gibt schon einige interessante Typen, die ich erstens mal gerne Fußball spielen sehe, vom Typus her. Und weil ich ein geborener Stürmer bin, habe ich natürlich in erster Linie stürmische Fußballer am liebsten.
0: Ach ja.
1: Ja. Und da gehe ich jetzt aber nicht auf andere, auf einzelne Namen ein. Der Harry Kane gefällt mir zum Beispiel durchaus sehr gut. Ja, ich mache den Typ und der schießt immer seine Tore. Und ich hoffe, dass er heute Abend mich nicht in den Stich lässt und England doch tatsächlich ins Finale schießt. Aber das wird ein sehr spannendes Fußballspiel heute Abend. Davon gehe ich einfach mal aus, ja. Und dann schauen wir mal, was unser Freund Harry Kane, was er alles so macht.
0: Ja, schön, dass du den Stürmer erwähnst, weil ich jetzt auch nochmal so ein bisschen auf den Erling Haaland eingehen möchte, oder Haaland besser gesagt, ja. Ich habe mich tatsächlich auch ausgetauscht und es gibt ja Instagram als soziale Medienplattform, und da gehen natürlich oder kursieren auch die wildesten Gerüchte und so weiter rum. Und über den Haaland gehen tatsächlich sehr schöne Gerüchte aktuell rum. Er spielt ja gerade bei Manchester City und verdient auch einen Haufen von Geld. Er ist Stürmer, er ist 25 Jahre alt, eigentlich noch zart jung. Wenn ich mir so vorstelle, 25 Jahre, da hatte ich gerade mein Studium abgeschlossen. Und er verdient schon über 20 Millionen Euro im Jahr. Ja, ich war noch nicht mal annähernd dabei, irgendeinen großen Cent zu verdienen. Und was so schön ist an diesem Fußballer, wenn man jetzt mal so ein bisschen hinter die Kulissen schaut, so wie es zumindest gesagt wird, er ist jetzt gerade in den Medien, wird so dargestellt als der perfekte Partner, der perfekte Mann, der perfekte Vorzeigemann, weil er eben seine Freundin, kennt er von der Schule, aus der Schulzeit, hat sie irgendwann kennengelernt mit 16 oder vielleicht sogar noch ein bisschen früher. Die sind dann relativ schnell ein Paar geworden. Sie haben sich, glaube ich, auch durchs Fußball ein bisschen kennengelernt, weil seine Frau auch Fußball gespielt hat. Sie hat aber dann ihre Karriere platzen gelassen, hat sie quasi auf Eis gelegt, weil eben der Erling Haaland dann Vollgas gegeben hat. Und seitdem sind die ein Paar. Die haben ziemlich früh geheiratet, haben auch schon Kinder. Die Kinder werden nicht gezeigt in den Medien, in den öffentlichen. Die werden versteckt, einfach aus Privatgründen, hat auch alles seinen Sinn. Und er steht zu seiner Frau, ist treu und auch zeigt sich eben auch sehr bewusst mit seiner Frau und ja, ist einfach präsent, sage ich jetzt mal. Und es ist anscheinend eine wunderschöne, funktionierende Ehe, die schon in ganz jungen Jahren begonnen hat. Und das finde ich einfach total schön.
1: Ja, das ist ja auch eher selten, dass man in ganz jungen Jahren, da wird es ein gewisses Verliebtsein irgendwo da sein, aber das verflüchtigt sich dann doch sehr schnell. Aber wenn das alles so hinbekommen hat, ich habe das zum Beispiel nicht gewusst, dass er verheiratet ist und schon zwei Kinder hat. Also insofern.
0: Ich weiß nicht, ob eins oder zwei, aber ja. Er hat auf jeden Fall Kinder. Und ich finde es halt so schön, wenn man dann doch auch sieht, dass eine Partnerschaft natürlich auch stärken kann. Also es kann natürlich auch etwas sein, was einen den Rücken stärkt, um eben, sich vielleicht auf etwas vollkommen konzentrieren zu können, wenn man eben diesen Rückhalt hat. Und das ist natürlich auch was Wunderschönes.
1: Hast du vollkommen recht. Ich habe jetzt ein bisschen Musik dabei. Natürlich wieder ein Sommertitel, obwohl, wenn man sich den Titel anhört, das ist ein bisschen krawallig, fängt es zumindest an, weil es eine Live-Aufnahme ist. Das ist eine Gruppe aus Schottland, aus Irland. Das ist die Gruppe Runrig. Die gibt's leider nicht mehr, aber sie machen richtig gute Musik. Pride of the Summer.

0: durchknallen und hört's auf. Die sind richtig gut, die Gruppe Runrig. Yes. Live.
1: Hast du schon mal live gesehen?
0: Nee, leider nicht. Ich habe das vom Hörensagen von meinem Neffen, vom Jan. Der Jan, der hat Konzerte besucht in Hannover, in Hamburg, alles, was er so abfahren konnte, was auf Sicht irgendwo war.
1: Ja, cool. Also Irland, pass auch nochmal, vielleicht einen Moment nochmal was zu Norwegen, auch Haaland, warum ich das so ein bisschen erzählt habe, ist einfach, ich finde es total schön, wenn auch Fußballer oder zum Beispiel jetzt gerade durch die Fußball-WM Fußballer auch als gutes Vorbild vorangehen, Meinhard. Also wenn auch die Menschen irgendwie zeigen, den jungen Generationen, wir hatten es beim spanischen Fußball, wo eben auch der Wert auf Nachwuchs gelegt wird und dass man einfach den Kindern eine Orientierung gibt, wo etwas funktioniert und deswegen an der Stelle eben die Geschichte zu Haaland.
0: Eben merkt man, dass du eine Lehrerin bist, beziehungsweise eine Pädagogin mit...
1: Ja, mit einem sehr idealistischen Konzept.
0: Und ja.
1: Da können wir auch direkt anschließen. Idealismus ist auch im Film oft genau das Richtige. Das heißt, im Film werden ja auch manchmal so Ideale verkörpert. Und Kultur im Sommer in Rüsselsheim gibt auch jetzt hier am Samstag um 19.30 Uhr eine Filmvorführung im Rind. Das sagt dir wahrscheinlich was?
0: Natürlich.
1: Das Rind ist, glaube ich, so das. Ja, wie kann man das Rind beschreiben?
0: Auf Sichtweite von unserem Studio aus, ja. Also das Rind ist die Anlaufstelle für alle Kultur, die was mit Kultur zu tun haben. Oder man kann auch einfach hingehen, sich draußen hinsetzen auf der Terrasse und sein Getränk zu sich nehmen, ja. Also.
1: Wie lange gibt es das Rind schon?
0: Das Rind gibt es schon seit sehr, sehr langer Zeit. Also ich sage mal so, in der jetzigen Form gibt es das bestimmt schon seit 20 Jahren. Aber das Rind im Allgemeinen gibt es schon wesentlich länger. Leg mich jetzt nicht auf eine Jahreszahl fest, ja. Da kann ich nur daneben liegen.
1: Ich kann mich noch an ein Bel Air Festival hier in Rüsselsheim erinnern. Und da hat die Baba Shrimp Gang gespielt. Und das war auch eine Band mit jungen Leuten aus Rüsselsheim. Richtig coole Musik haben die gemacht. Und die hatten ihren ersten Auftritt im
0: Rind.
1: Ja, das haben die damals auf der Bühne erzählt. Und da ist, naja, für mich als von außen Zukommende der Name Rind mir das erste Mal so in die Ohren gekommen, sage ich jetzt mal.
0: Ich habe, oder kann mich noch genau entsinnen, die Gruppe Nazareth, die hat ein Live-Konzert im Rind gegeben. Also das war schon richtig gut, ja. Ich meine, wenn es voll ist, ist es ja 400-500 Zuhörerinnen und Zuhörer. Mir gehen ja nicht hinein, ja.
1: Ja, genau dazu wollte ich mal was sagen, weil also ich weiß, wo das Rind liegt. Das liegt ja ziemlich direkt am Main. Das ist ja, wo diese, naja, das ist so eine Schranke gegen Hochwasser quasi ist.
0: Genau.
1: Und da davor gelegen ist das Rind. Da ist so ein Vorplatz auch links nebendran, wo man irgendwie so draußen sitzen kann. Dann gibt es ein paar Tische und Stühle draußen.
0: Genau.
1: Und wie geht es dann weiter? Also wo wird denn da der Film gezeigt? Das klingt...
0: Man geht durch einen Nebeneingang. Da geht es so 2-3 Treppenstufen nach unten. Dann eröffnet sich ein großer Saal, aber eine Art Saal. Die haben eine wunderschöne Theke. Da kann man seine Getränke entsprechend holen. Aber das Rind hat... Es ist halt ein bisschen old-fashioned, aber man kann sich wunderschön da drin aufhalten. Ja.
1: Schön.
0: Ja.
1: Klimatisiert oder nicht?
0: Da bin ich jetzt überfragt. Ich würde es mir wünschen, ja. So. Da könnte ich ja da übernachten, wenn es zu Hause zu warm wird.
1: Wann warst du das letzte Mal im Rind auf einem Konzert? Oder was war dein letztes Konzert im Rind?
0: Da hast du mich jetzt auf dem Falschen. Ja, das ist schon länger her. Weil es gibt schon sehr spezielle Musik, die angeboten werden. Sag mal, ist es da so laut draußen?
1: Ja, da wird gerade der Müll abgeholt. Vielleicht hören wir mal ein bisschen Musik, oder?
0: Ja. Wir haben noch ein bisschen deutsche Musik und auch passend zum Sommer, nämlich Sommer in der Stadt von Wolfgang Petri.

0: Sommer in der Stadt. Passender geht's gar nicht vom Titel her.
1: Richtig, schön.
0: Ja.
1: Yes. Ja, ich weiß nicht, wer jetzt anfängt von uns beiden.
0: Wir haben noch 10 Minuten, Eva. Wir sind ja hier bei Radio Rüsselsheim. Wir haben die Sendung Frühstücksradio hier fast 2 Stunden lang betreut. Und gerade eben kriegen wir noch eine Anfrage, ob wir nächsten Mittwoch wieder bereit sind, noch ein letztes Mal. Aber da müssen wir uns noch mal drüber unterhalten. Du hast aber noch was in der Pipeline. Du hast irgendetwas erzählt von einem Filmfestival in Weiterstadt.
1: Ja, genau. Also Sommer in der Stadt, du hast es ja, ja gerade schon gesagt. Und wir geben ja heute echt durch den Kultursommer in Rüsselsheim auch wirklich ein Riesenangebot an Informationen, wo man irgendwie auch aktiv werden kann, rausgehen kann, Menschen treffen kann und eben auch Kultur konsumieren kann auf irgendeine Art und Weise. Und am 13. August bis zum 17. August findet das 50. Filmfest in Weiterstadt statt. Mhm. Es ist im Braunsharder Tännchen. Ich war da tatsächlich letztes Jahr gewesen. Da ist dann eine riesen Leinwand aufgebaut. Das ist wie ein Open-Air-Kino quasi. Mhm. Es sind verschiedene Stühle, Bänke da und es werden Kurzfilme gezeigt. Das heißt, die Filme gehen manche 3 Minuten, manche 10 Minuten. Ich glaube, maximale Länge 20 Minuten oder so ein Film. Von Stummfilmen bis eben auch vielleicht kritischen Filmen aus der aktuellen politischen, gesellschaftlichen Lage heraus, Liebesfilme. Es ist einfach alles kunterbunt gemischt, kostet auch wieder keinen Eintritt, läuft über Spendenbasis. Also das heißt, man ist schon auch irgendwie auf Spenden, ja, man ist auf Spenden, wie sagt man da?
0: Angewiesen.
1: Angewiesen, genau. Ja. Oder eben auch auf den Konsum von Getränken und ja, Sachen eben zu essen. Lohnt sich auch auf jeden Fall vorbeizuschauen. Ich glaube, das beginnt immer so gegen 18 Uhr. Wegen der Helligkeit, ne, muss man natürlich ein bisschen warten, bis man dann wahrscheinlich sogar eher 20 Uhr. Und wer da irgendwie Interesse hat, ist auf jeden Fall auch ein sehr, sehr schöner Geheimtipp.
0: Hört sich doch richtig gut an, aber man merkt schon deine Nähe nach zu Darmstadt.
1: Ja, ich ziehe so die Rüsselsheimer ein bisschen mal aus ihrer Stadt raus, weil man soll ja auch seinen Horizont ein bisschen erweitern. Und
0: genau. Wem sagst du das?
1: Ja, ja. Also wir sind ja Südhessen, wir haben ja auch Darmstädter und Rüsselsheimer haben ja auch vieles gemeinsam.
0: Eben, eben. Und wir haben den Summer Wine auch zu bieten, hier von
1: Nancy. Vorletztes Lied, würde ich sagen, oder?
0: Nee, da einen habe ich dann noch in der Pipeline.
1: Ja, genau. Vorletzter.

0: Ein wunderschöner Titel. Summer Wine.
1: Ja, und vom Wein vielleicht nochmal zum Kaffee. Denn Sommer in der Stadt bedeutet für mich auch, morgens vielleicht mal aufzustehen und draußen einen Kaffee trinken zu gehen. Und naja, ich habe es jetzt schon mehrmals gesagt, ich komme aus Darmstadt und ich habe so ein Lieblingscafé, wo ich eigentlich jeden Morgen hingehe. Gerade auch, wenn ich zum Radio fahre oder zur Schule, das ist das Café Crema. Und da habe ich dann immer gleich schon morgens eine ganz nette Unterhaltung mit der Asja. Und ich möchte ihr an der Stelle auch ganz, ganz, ganz lieb grüßen, dass sie immer zuverlässig morgens da ist, zu den verrücktesten Uhrzeiten. Ich glaube, das Café Crema macht um 6 Uhr morgens schon auf. Das heißt, wenn ich da um 6:30 oder auch heute um 6:15 komme, bin ich wahrscheinlich schon eine der ersten Gäste. Und es ist einfach schön, wenn da einfach eine nette Dame hinter der Theke steht, die total gut gelaunt ist. Das war jetzt, genau, die total gut gelaunt ist und mit Freude und mit einem Lächeln einen Kaffee zubereitet. Danke, Asja.
0: Das waren deine lieben Grüße jetzt, ja, die du weitergeben wolltest. Keinen Gruß an deine Schwester?
1: Ja, ich kann natürlich auch meine Schwester grüßen, meine Eltern und auch sonst alle, die uns heute zugehört haben. Vielen, vielen Dank, dass du dabei warst.
0: Genau. Und aber wir beide verabschieden uns jetzt hier und heute schon nach 2 Stunden Radiosendung, Frühstücksradio bei Radio Rüsselsheim. Einen Titel haben wir noch im Hintergrund, den habe ich schon mal laufen lassen, dass es ein bisschen erträglicher wird und nicht nur unsere Stimmen.
1: Ja, und vielleicht, wenn du Lust hast, kannst du ja nächste Woche Mittwoch einschalten. Wahrscheinlich sind wir da auch wieder hier in Mainz.
0: Ja, das kriegen wir hin, irgendwie. Wir haben als Abschluss den Gordon Lightfoot mit Summerside of Life. Eva und Meinert verabschieden sich.
1: Genau, schönen guten Start für den Mittwoch.
0: Gerne einen Start in Mittwoch. Alles Gute für euch und hört weiterhin Radio Rüsselsheim. Macht's gut.
1: Bis dann. Tschüss.
0: Tschüss. Tschüss.

0: So, hello. Ich bin Vaughn, der Einwanderer, hier beim Raunheim Live mit meiner Kollegin.
1: Ja, Mohamed Gazi wieder mit dabei und mit unserer Reihe Willkommen bei außergewöhnlichen Menschen. Heute zu Gast bei uns Markus Lipke, Pianist, Singer, Songwriter und Vollblutmusiker aus dem Rhein-Main-Gebiet. Kurz zu Markus Lipke. Seit über 30 Jahren steht er auf den Bühnen in Deutschland und in der Schweiz, spielt in renommierten Häusern wie den Budersand auf Sylt, dem Althof Hotel Überfahrt am Tegernsee. Gerade der Ton gerade etwas weg.
0: Jetzt.
1: So, ein bisschen.
0: Ja.
1: Nee, der ist bei mir noch ein bisschen höher. So, ja. Tegernsee und auch Widerbar in Zürich und der Bezug natürlich in Raunheim wohnhaft, aber da kommen wir gleich noch kurz dazu. Und ja, auch häufiger auch im Bürgersaal in Raunheim und auch verschiedenen Gastronomien in Raunheim zu sehen. Wir sprechen über Leidenschaft, Bühnenmomente, Musik und auch darüber, was einen echten Entertainer ausmacht. Herzlich willkommen, lieber Markus Lipke.
2: Danke.
1: Wir dürfen uns duzen.
2: Danke für die Einladung, Warren. Danke, Mohamed. Ja, danke schön.
1: Freut uns, dass du mit dabei bist. Würde gerne kurz mit dir einsteigen, dass du einfach ein paar Worte erstmal zu dir selbst verlierst, uns ein bisschen mitnimmst und dann steigen wir auch direkt ins Interview mit ein und wollen auch etwas mehr über dich erfahren.
2: Herzlich willkommen erstmal. Also Markus Lipke, mein Name, geboren in Flörsheim, sagen wir mal gefühlt eine halbe Stunde später in Raunheim gewesen und dann aufgewachsen in Raunheim, Lehre gemacht in Rüsselsheim, kaufmännische Lehre, dann Fachabitur in Rüsselsheim gemacht, dann in Wiesbaden auf der FH BWL studiert, Marketing und dann dem ganz normalen Arbeitsleben 8 Jahre.
1: Wie bist du denn eigentlich zur Musik gekommen? Mir ist das so ein bisschen aufgefallen. Wir haben schon sehr viele Gäste gehabt, lieber Vaughn. Aber ich glaube, Markus war jetzt der Erste, der auch uns dann nochmal zurückgemeldet hat, welche Songs er gerne hören möchte. Das stellen wir natürlich auch jedem frei. Das heißt, wie bist du denn zur Musik gekommen? Das würde mich mal interessieren.
2: Also zur Musik gekommen, aktiv Musik zu machen. Mhm. Oh, das ist...
1: Oder so die Leidenschaft, wie kam denn die Leidenschaft?
2: Also ich weiß, dass ich angefangen habe früher mit Orgel. Ich glaube, Vater hat mir so eine Hammond-Orgel, so eine doppelstöckige Hammond-Orgel, und da habe ich drauf rumgeorgelt wie ein Irrer, das weiß ich noch. Und dann kam, dann habe ich auch eine Zeit lang Fußball gespielt, und dann kam aber dieser Schlüsselmoment, auch das können wir nachher nochmal drauf eingehen, mit Bruce Hornsby, und dann habe ich mir so ein Digitalpiano gekauft und habe ich gesagt, jetzt war ich geflasht und dann...
1: Aber es war jetzt nicht so, dass man sagt, ja, im Kindergarten habe ich schon angefangen jetzt...
2: Das weiß ich gar nicht mehr. Also keine Ahnung, vielleicht habe ich da auch irgendwo auf der Trommel rumgekloppt oder sowas. Ich weiß, dass ich früher als Kind im Wohnzimmer bei meinen Eltern

0: fast schon Höchststrafe nicht, aber ich sing und spiele Klavier dabei. Das ist
1: so immer die Kombination aus.
0: Ja, das ist so mein Ding.
1: Genau, wie ist es denn zu diesem Schlüsselmoment, was du gerade schon angesprochen hast, denn dazu gekommen?
0: Also, dass ich mir das Klavier gekauft habe, das erste. Das weiß ich, ich habe meine Ausbildung gemacht beim Eisenhofmann in Rüsselsheim. Und da mussten wir das erste Jahr, es war eine kaufmännische Ausbildung, mussten wir das erste Jahr im Lager verbringen. Mhm. Und da hatten wir so ein Kofferradio.
1: Eisenhofmann ist?
0: Das ist in der Heinrich-Lehr-Straße war das damals.
1: Was hat der verkauft oder was war da?
0: Stahl, Baustahl, okay, Baustahl okay. Und ja, alle okay. möglichen Eisen, Stahlsaden. Und da bin ich morgens mal ins Lager gekommen, habe den Kofferradio angemacht und da ist 3-4 Mal am Tag von Bruce Hornsby The Way It Is gelaufen. Okay. Und das hat mich so abgeholt, da habe ich gesagt, Alter, was macht dieser Typ mit diesem Klavier? Also dieser, das, ich habe das noch nie gehört, dass einer so in so Songs so das Klavier so einbaut. Und dann bin ich zu Vaterheim, habe gesagt, Papa, ich glaube, ich brauche irgendwie so ein Digitalpiano. Und dann habe ich gespart und dann hat Vater noch ein paar hundert Mark draufgelegt und dann habe ich mir so ein Digitalpiano, so eins der ersten gekauft. Und dann habe ich geübt, wie ein Irrer. Dann wollte ich so spielen wie der.
1: Das heißt, dann aber auch selber beigebracht? Oder
0: ja, zur keine Noten. Ich kenne keine Noten.
1: Okay.
0: Ich kenne keine Noten. Ja.
1: Das heißt, bis heute nicht?
0: Nee, da kannst du mir nicht mehr was vorlegst. Manchmal legen sie mir so ein Blatt Noten hin und dann, ja, nee.
1: Das heißt, wie kriegst du es dann hin, so ein Musikstück abzuspielen?
0: Ja, hören.
1: Das heißt, einfach vom Klang her automatisch, dass du
0: ja,
1: das schon
0: weißt.
1: Ja, man
0: muss 2-3 Mal hören und so. Und dann... ja, man spielt es dann nicht so 1:1 ab, aber man tastet sich dann so ran.
1: Das ist eher dann so autodidaktisch alles beigebracht.
0: Also ich meine, Noten wären nicht schlecht vielleicht, aber...
1: ich finde es interessant, dass jemand da anhand der Musik dann schon den Klang und auch genau den Ton trifft.
0: Ja.
1: Anstatt das dann immer ablesen zu müssen, weil das ja für viele auch eine Hürde darstellt, das erstmal zu lernen.
0: Ja. Also ich habe es nicht vermisst bis jetzt. Ich vermisse keine Noten mehr.
2: Das ist so ein Naturtalent, kann man so sagen.
0: Ja.
2: Wie früher waren viele Musiker, die haben diese...
0: Robert Johnson, frag mal Robert Johnson, ob Robert Johnson Noten kann.
2: Ja.
0: Also bitte.
1: wie entsteht denn so ein Lipke-Sound oder Song, wenn du sagst, mach das einfach von allein aus dem Gefühl heraus oder wie kann man sich das vorstellen?
0: Also wenn ich glaube, puristisch, also ganz wenig. Also ich bin jemand, der einen Ton einfach mal stehen lässt und auch einfach mal und Stimme und an natürliche Instrumente, wie der Gitarre oder Piano und dann die Stimme darüber und halt wenig. Also ich arbeite auch in Hotels nicht mit Playbacks. Okay. Das machen viele Kollegen, die dann halt so ein Rhythmusding da drunter haben und dann, dann hast du das Gefühl, da spielen 7 Mann da. Mhm. Aber bei mir ist es wirklich einfaches Klavier, ganz normales puristisches Klavier und die Stimme dann da drüber gelegt und und mit,
1: das heißt,
0: Seele gesungen.
1: Ohne irgendwie Unterstützung, Playback komplett gar nicht?
0: Nee, gerade in Bars ist das eigentlich, Atmosphäre kriegst du eigentlich so am besten hin, finde ich.
2: Interessant. Ja. Das hört so, dass mehr oder weniger, sag mal so, die Publikum gibt der Stimmung so etwa in dem Hinsicht.
1: Ja,
2: ich weiß nicht.
0: Ja, Publikum, Atmosphäre macht immer das. Also mir sind am liebsten, wenn zum Beispiel eine Bar voll ist, zum Beispiel jetzt, wenn ich von der Widderbar in Zürich spreche, die ist abends, du kommst da an um 18 Uhr, da ist die schon gerammelte voll, so, und dann steht da ein Steinway in der Ecke und dann kannst du, dann fängst du am Anfang ein bisschen locker an, das ist ganz furchtbar, wenn der Bar voll ist, ganz voll. Also am liebsten ist mir sonntags, wenn ich sonntags spiele, dann sitzen da ein paar Leute. Und die hören dann zu. Also das ist auch manchmal gut, wenn man das Gefühl hat, es hört jemand zu. Aber manchmal ist eine Bar voll, sagt, oh, da ist ja richtig was los, aber es hört dir keiner zu.
2: Ja.
0: Und das ist dann mal, auf Dauer ist das ein sehr unbefriedigendes Ergebnis, sag ich mal. Ne?
1: Ja. Ist denn bei dir Schwerpunkt dann auch Piano oder sagst du auch...
0: ja, hauptsächlich auch Piano. Also je nachdem, wenn die Stimmung, dann nimmst du auch mal die Gitarre, das, aber eigentlich ist es Piano. Ja.
1: Das hast aber auch das Gitarrenspielen auch selber beigebracht.
0: Ja.
1: Das heißt, du hast gar keine Musikschule?
0: Ich war mal hier beim Keilwert in Rüsselsheim im Orgelunterricht, das weiß ich noch. Da haben wir vom Platt hoch auf dem gelben Wagen und so Geschichten gespielt. Und das war immer ganz, das war, ja, weiß ich nicht.

0: War nicht so mein Ding dann.
1: Gibt es denn noch weitere Künstler, die dich musikalisch geprägt haben?
0: Also, Bruce Hornsby ist schon einer vom Klavierspiel einfach, der mich flasht. Den habe ich auch 3-4 Mal live gesehen und danach guckst du dein Piano erstmal 2 Wochen nicht an, weil das ist einfach frustrierend. Wenn man diesen Menschen mal solo am Klavier sieht, dann weißt du, wo du nie mehr hinkommen wirst. Ja, das ist so. Aber ja, also stimmlich mag ich unwahrscheinlich Sting auch. Da spiele ich auch viele Sachen von. Das ist das Wichtige, ist, dass es so ehrliche Musik ist, die einen so ein bisschen berührt. Also ich bin da schon sehr, es muss authentisch sein, so die Sachen, die ich höre. Ja.
1: Gab es denn für dich, du hast ja vorhin gesagt gehabt, Ausbildung kaufmännisch, wie ging es denn für dich dann danach weiter oder bist du dann irgendwann komplett sozusagen, hast du dich selbstständig gemacht und hast gesagt, da steige ich jetzt komplett raus und
0: ja, ich hab,
1: widme ich nur noch der Musik zu?
0: Ja, ich habe also Musik gemacht habe ich ja die ganze Zeit und dann habe ich mein Studium gemacht in Wiesbaden und habe dann auch während dem Studium auch im Schwarzen Bock in Wiesbaden angefangen. Die hatten dann auch freitags und samstags da Live-Musik, da habe ich dann auch gespielt und da, das waren so die, aber das war immer nebenbei. Mhm. Ich habe das nie hauptberuflich.
1: Was hast du denn studiert gehabt?
0: BWL, Schwerpunkt okay. Marketing, ja. Und Hab das immer nebenbei gemacht und hab da jetzt gar nicht dran gedacht, da jetzt das hauptberuflich zu machen, weil es hat ja, war immer manchmal ein bisschen Zubrot gewesen. Da gab es da mal 100 Mark, da gab es da mal ein bisschen was und so, ja.
1: Und wann gab es die Situation, wo du gesagt hast, das mache ich jetzt zum Hauptberuf?
0: Man hat da immer mal drüber nachgedacht und dann wurde es aber immer intensiver, dass man auf einmal Aufträge hatte, wo man auf dem Schloss gespielt hat. Da haben die einen Flügel hingestellt, haben denen eine Anlage hingestellt und dann musstest du 3 Stunden da ein bisschen Musik machen und hast aber ordentlich Geld gekriegt. Okay. Und dann habe ich mir gedacht, also gut, ich meinte, den Job hättest du auch umsonst gemacht, aber du kommst, ich meine, dann hättest du 2-3 Stück von diesen Dingern gehabt, dann hättest du dein Gehalt eigentlich gehabt. Und dann kommst du so ins Denken, dann kommst du so ins Grübeln und dann sagst du, ja, und dann war zufällig, gut, was heißt Zufall, dann musste mein Chef 4 Leute entlassen, hat er gesagt, Markus, was soll ich schon machen? Aber ich sag, ja, dann entlass mich und dann hatte ich zufälligerweise durch einen ganz coolen Zufall hatte ich ein Engagement im Atlantik in Hamburg und das habe ich dann gemacht 4 Wochen und dann ging das da so richtig los. Ich hatte auch ein bisschen Muffe, habe ich gesagt, sollst du das jetzt machen und 2 Kinder und mit 38 und so weiter und dann habe ich das aber durchgezogen, habe ich gesagt, hoffentlich geht eine Tür auf, aber es ging dann 2-3 auf und das war schon ganz cool.
1: Das heißt eigentlich der Erfolg gar nicht im Rhein-Main-Gebiet sozusagen oder der Startschuss, sondern eher in Hamburg?
0: Ja, da ging das dann das erste Mal los. Ich muss hier gerade mal den Apparat aufsetzen. Und dann war auch ein Hamburger Direktor. Es gab vorne an der Rezeption gab es so Flyer von anderen Kempinskis und da war eins auf Fuerteventura. Und dann habe ich da, ja, sehr cool, Kempinski, Fuerteventura, habe ich angeschrieben. Da war ein Hamburger Direktor. Und da hat er gesagt, ja, Markus, spielst du da im Atlantik? Ja, hab ich gesagt, ja. Ja, dann musst du mal hier nach Forte kommen. Klar, komm mal 4 Wochen, 6 Wochen. So, und dann ging das da los. Und dann war ich auf Forte. Und dann war da auch ein Direktionspaar aus der Schweiz. Und dann war das wie so ein Spielfilm. Ging das dann auf einmal los.
1: Dann baut man da so ein bisschen das Netzwerk auf. Und,
0: ja. Kommt auch ohne einem. Agentur oder so. Also das war dann alles, da mache ich ganz wenig mit. Ich mache das eigentlich dann alles selbst. Und dann hast du so ein paar Hotels und dann kann man sich das so dann über das Jahr dann verteilen.
1: Das heißt, dann hat man sich so eine Art Stammkunden
0: aufgebaut,
1: die man dann jährlich durchgesucht.
2: Genau. Ich habe nur eine kleine Zwischenfrage. AOS Musiker, hast du schon mal auf, wie sagt man, dieses Grasen Musiker, hast du schon mal sowas gemacht? Es Lebensmörder oder sowas.
0: Straßenmucke. Da komme ich ja her. Nein. Ja, nein, das habe ich jetzt mit dem, ich hatte letztes Jahr dem.
2: Ich meine, nur zu experimentieren und sehen, wie die.
0: Ja, ja, also ich hatte, letztes Jahr hatte ich einen Musiker, den Elgar Geto, den Dragan, mit am Tegernsee.
2: Ja.
0: Und da haben wir eigentlich nur Donnerstag, Freitag, Samstag im Hotel gespielt und hatten Montag, Dienstag, Mittwoch frei. Und da haben wir um den Tegernsee rum Straßenmusik gemacht, in Marinas. Und das ist immer gut. Das ist mal, ich meine, in der Bar hinter dem Piano, da kann man sich auch manchmal so verstecken, so ein bisschen, ne? Wenn man da keinen Bock drauf hat und so. Mhm. Und du kannst auch ein bisschen nach vorne spielen, aber der Job ist ja Atmosphäre machen, sage ich immer. Also nicht, das ist kein Konzert, ne?
2: Mhm.
0: Aber Straßenmusik ist für dich sehr gut, dass man wieder wirkt, wie kommt man denn an? Wirkt man denn überhaupt? Weil auf der Straße, da erwarten die Leute keine Musik.
2: Yeah.
0: Und dann, wenn man die Leute abholt und die bleiben da mal 2 Minuten spielen, das ist schon eine Nummer. Yeah. Das ist gut. Das ist eine gute Übung.
2: Yeah. Das
1: heißt aber, das machst du heutzutage auch noch? Oder
0: ja, mache ich. Ich war jetzt in St. Moritz gewesen und da habe ich so ein Zelt und da habe ich das aber leider nur einen Tag schönes Wetter und da habe ich das gemacht und ja, das ist immer gut, wenn die Leute, wenn du an Plätzen spielst, wo die Leute keine Musik erwarten. Genau. Und dann ist es immer, oh, wie schön. Dann sind die Leute da ganz anders drauf. Ja.
2: Du hast schon ein paar Mal, gut, wir haben schon manchmal miteinander gesprochen, Uwe, du hast auch viel verreist und das weltweit oder so, sagen wir so, Weltblume.
0: Und Weltbummler meinst du?
2: Ja, Weltbummler. Ja. Du hast mir einmal eine Story erzählt, du warst in den USA und ich weiß nicht, ob das in Chicago oder sonst irgendwo,
0: ja.
2: Sagt diese Blues, was die spielen, das hat dich so auch... Ah,
0: so ja, das war die Zeit von, wie heißt er, jetzt komme ich den Namen nicht, Sweet Home Chicago, der hat auch einen Sohnemann. Er hat auch einen Sohn, Luther Allison. Das war, da habe ich mir eine Zeit lang schwer drangehangen, ja. Fand ich sehr cool. Mhm. Nein, ich mag authentische Musik und das hat man da ja, sieht man da. Mhm. Wenn man da in einfache Bars reingeht, da machen die Leute mit und das ist, da macht sich keiner, schämt sich keiner mitzusingen oder, ja. Und das finde ich, das ist Musik, finde ich. Also ich finde in Bars auch, wenn viele Kollegen, die sagen, nein, wenn ich spiele hier, dann spielt kein anderer. Aber wenn da jemand sagt, darf ich mal einen Song singen oder sowas? Und der hat da Bock drauf. Und ich finde das immer schön. Ich mache da immer mit. Ich sage immer, ja, dann sing, mach. Mach das mal ganz gern.
2: Ja. Ja, gut. Das ist eine gute Anzeichen, dass man seine gute Ansage, wir lassen mal ein bisschen Musik spielen.
0: Yeah,
2: wir
0: Music.
2: Lassen mal ein schönes Lied von Billy Joe.
1: Ich hoffe, das war eins, was Piano
0: Man. The Piano Man, ja, das erzählt ja meine halbe Story fast. Ja, also jedem Barpianisten, sag ich mal.

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1: Ja, da sind wir wieder und heute zu Gast zu unserer Sendungsreihe Außergewöhnliche Menschen, Markus Lipke,
2: wow,
1: den wir heute hier mit vorstellen können. Also gerade außergewöhnliche Menschen, weil du hattest ja vorhin angesprochen gehabt, das Thema, jetzt irgendwie der Ton wieder weg, ich glaube, du hast da ein bisschen wieder runtergedreht.
2: Ja.
1: Gerade das Thema ohne Noten zu spielen ist ja schon auch etwas sehr Besonderes. Ich kann mich mal erinnern, dass ich mir auch mal Klavier, so ein E-Klavier mal besorgt habe, aber habe es dann irgendwann nach, glaube ich, einem Monat aufgegeben, weil mir das dann doch irgendwie zu schwer war. Und ist ja schon eine Kunst, dann die Musik aufzunehmen und dann auch wiederzugeben, ohne dass man jetzt Noten lesen kann.
2: Ja, der erste Hügel ist am schwersten, sage ich ihm, der anfängt. Der erste Hügel ist so ein Hügel. Ja. Den, wenn man den gemacht hat und dann ist der zweite Hügel, der geht schon wieder ein bisschen besser.
1: Ja, meine Frau hat es dann irgendwann nach einem Monat, dann war es ja dann auch zu viel und das kam dann auch so weit weg. Was mich interessieren würde, du hast ja vorhin gesagt gehabt, du hast oder auch in meiner Recherche, dass du in vielen renommierten Häusern spielst.
2: Ja.
1: Was ist denn dort der Unterschied zwischen Hotel-Gigs, hast du ja vorhin gesagt gehabt, und auch so renommierten Häusern, wenn man da wirklich ein großes Konzert gibt?
2: Ja gut, also das ist, also großes Konzert ist halt in Hotels oder in Bars, da muss man von Abstand nehmen. Das ist kein Konzert. Also ich sage immer, es ist kein Konzert, weil ich sage immer, mein Job ist dann in der Bar Atmosphäre zu machen. Und das kann manchmal im Hintergrund bleiben. Und je nach Stimmung und Leute, wenn da Leute sind, die ein bisschen aktiver da mitmachen, dann kann man dann auch mal ein bisschen Gas geben oder sowas. Aber eigentlich ist es erstmal Atmosphäre schaffen. Und ich habe schon Kollegen erlebt, die in Hamburg dann immer, wenn der Pianist wechselt, dann manchmal den letzten Abend gucke ich mir dann nochmal den neuen Pianisten an. Und da gab es einen Kollegen, der ist ans Piano gegangen und hat dann zu einer Gruppe am Tisch gesagt, psst, jetzt bitte mal, ich fange jetzt an zu spielen. Ja? Und der hat es nicht verstanden. Also ich meine, du bist Dienstleister im Hotel und das ist kein Konzert. Wenn du ein Konzert spielen willst, dann organisiere ein Konzert und spiel ein Konzert. Und dann kannst du machen, was du willst. Aber wie gesagt, das kann sich auch alles entwickeln, aber man darf nicht mit dem Ansatz schon rausgehen, ich mache jetzt hier ein Konzert und alle hören mir zu oder so. Ne?
1: Kriegt man das auch vom Kunden sozusagen schon gesagt, dass man da
2: einfach
1: ein bisschen Atmosphäre schaffen soll? Oder gibt's
2: ja, gut, das ist, sagen wir mal, das muss man, also das, also ich, klar, Atmosphäre ist meine Aufgabe. Man kriegt das nicht gesagt. Ich meine, wenn man zu laut ist, kriegt man gesagt. Und wenn man irgendwie nicht ankommt, dann kriegt man das auch einmal gesagt, dann kommst du halt nicht mehr. Ne? Aber ich lasse mir nichts jetzt vorschreiben und ich mache auch nicht, dass ich jetzt mir da so einen Frack anziehe und so dieser klassische Barpianist, wie der aussieht, so sehe ich nicht aus. Also ich muss mich wohlfühlen beim Musik machen und das kommt aber bis jetzt immer ganz gut an. Ja.
1: Du hattest vorhin gesagt gehabt, mit 38 Jahren hast du sozusagen diesen Weg so als Hauptberuf gewählt.
2: Ja.
1: Wie viele Konzerte sind denn oder Auftritte sind denn bisher so die letzten Jahre zusammengekommen?
2: Ich hatte, du hast geschrieben 2000.
1: Ich hatte 2000, habe ich jetzt so herausgelesen.
2: Das kann schon sein. Ich meine, ein Monatsengagement sind 25 bis 30 Gigs. Und früher hat man ja auch mit Bands gespielt. Also da kam schon... Mhm. Das kommt vielleicht sogar hin. Ne? Wahnsinn eigentlich. Ne?
1: Deswegen wollte ich schon mal nachfragen, so rein rechnerisch, was man da zusammenbekommen hat, ob das dann auch wirklich so passt. Wie viele Jahre bist du denn jetzt im Business insgesamt?
2: 18, glaube ich.
1: 18 Jahre.
2: Ja, sowas. 18. Ja, habe ich mich auch gewundert letztes Mal.
1: Kommt das sehr gut hin.
2: Ja.
1: Ich hatte auch bei meiner Recherche immer mal den Namen Andy Simon mit dabei gehabt.
2: Ja.
1: Kannst du uns da vielleicht mal erzählen, was euch da verbindet? Ebenfalls ein
2: mit Andy.
1: Genau.
2: Mit Andy hatte ich ganz früher 10 Jahre lang Riff Raff gemacht. Das war so eine Gitarrenrockband mit den Rangenburg-Brüdern, Thomas und Kai Rangenburg. Und das war, das war eine Band. Da haben wir, das war großartig. Also das war, und Andi und ich sind halt eingespielt. Wir machen schon ewig zusammen Musik und wir ab und zu spielen wir auch im Duo zusammen. Und da muss nicht geprobt werden. Das ist einfach. Aber Andi, der kann das auch. Der setzt sich da drauf Und es ist so ein blindes Verstehen. Manchmal mache ich, ich denke mir, jetzt könnte ein Break kommen und dann mache ich einen Break, aber Andi macht den Break mit und das ist schon so kleine Magie auch.
1: Das heißt, dann weiß jeder, was der andere
2: vorhat. Genau.
1: Was macht denn für einen Musiker einen besonderen Abend aus? Was ist denn, wo du sagst, das war jetzt ein wirklich toller Abend?
2: Dass man Leute manchmal berührt. Dass man, wenn die Bar laut ist und so, dann ist das meistens nicht der Fall. Aber es gibt Abende, da sitzen die Leute unweit vom Klavier und du merkst, die hören dir zu und du merkst auch, die sind irgendwie getoucht. Und ich habe da auch schon Leute, die anfangen zu weinen. Also das gab's alles schon. Und die sich dann geöffnet haben und die mir Sachen erzählt haben. Und also da gab's schon alles Mögliche.
1: Das heißt, dann springst du in die Rolle des Seelsorgers.
2: Ja, oder des Öffners. Also man macht sie ein bisschen lockerer, öffnet sie und ja, das finde ich schon schön, wenn die Leute irgendwie so ein bisschen sagen, also das war ein ganz toller Abend oder also das hat mich wirklich berührt, der Song oder irgendwie, das nee, war nice und das ist gut, das ist ein gutes Gefühl, ja.
0: Also als Musiker, ich weiß nicht, aber das große Gage ist mehr oder weniger das Publikum, wenn die oder so.
2: Ja, sagen wir mal, ich habe da nichts dagegen gegen Gage.
0: Nichts gegen den Gage,
2: aber wenn du jetzt zig, du verdienst gut Geld, du hast eine super Jobreihe, wo du gut Geld verdienst, aber da kommt jetzt einen Monat keine Emotion zurück und das ist dann schon, dann, ja, das ist auch nichts. Also du brauchst schon ab und zu mal Feedback. Und wenn nur einer vorbeiläuft und sagt, hier, echt groß oder war gut oder sowas, das braucht man schon. Also ich brauche das. Ich brauche das schon.
0: Ich frage das nur, weil ich habe meine Cousin, der ist auch Musiker, der ist auch Profimusiker und der ist oft hier in Europa auf dem Tour, aber er hat eben gesagt, das Gefühl als Musiker, ich meine, wenn das in Blut ist, ist so. Ich bin nur Musiker, sagt er. Aber der freut sich von dieser
1: Rückmeldung vom Publikum.
0: Ja.
2: Das
1: ist ja schon wichtig.
2: Ja, natürlich. Das ist die Nahrung, klar. Braucht man. Klar.
1: Was ist denn bei dir, ich hatte bei mir jetzt notiert gehabt, Songs mit Seele, das heißt für euch Mainstream ist nicht etwas, was du verfolgst, sondern du sagst, ich möchte lieber Songs mit mehr Tiefe spielen.
2: Ja,
1: ist das
2: Mainstream,
1: gewählt, oder?
2: Mainstream definieren wir wie?
1: Die aktuellen Pop- und Rock-Songs oder das, was jetzt sozusagen...
2: Es gibt auch neue, ich weiß nicht was, jetzt Johannes Oerding zum Beispiel in Deutschland, das ist glaube ich auch Pop-Rock, aber ich finde den auch ganz großartig, ich finde, er macht super Texte und ich kann mich da nicht festlegen auf so ein Genre. Okay. Ich spiele Sachen, die mir gefallen und die mich irgendwie, die mich berühren und dann versuche ich da meine eigene Version draus zu machen. Halt so in meinem Klavierstil, so, das ist so mein, mein Steckenpferd.
1: Was mich noch interessiert würde, der Ron hatte vorhin gesagt gehabt, Weltenbummler, du hattest gesagt gehabt, Fuerteventura warst du gewesen.
2: Fuerteventura. Ja.
1: Dann war noch Amerika genannt.
2: Ja, da war ich mal im Urlaub, da war ich in Chicago und und dann musste man natürlich Chicago Blues, da muss man da in die Clubs gehen. Das war schon, ist schon... Ja.
1: Gibt es denn einen Ort, wo du sagst, das bleibt bei mir in Erinnerung? War das jetzt Fuerteventura gewesen? Oder?
2: Auch Fuerteventura, da hatte ich ja dann auch eine Beziehung gehabt, 10 Jahre. Da gibt's, es gibt ganz viele Orte, es gibt ganz viele Sachen, wo ich Auftritte hatte, wo irgendwas passiert ist oder so kleine Geschichten oder Also es gibt da ganz viele Storys zu erzählen. Ja.
1: Bist du denn europaweit unterwegs oder eher im deutschsprachigen Raum? Hab jetzt gesagt, Schweiz.
2: Hauptsache Schweiz, Schweiz, Deutschland. Ja.
1: Eine besondere Beziehung zu Schweiz oder woher rührt das?
2: Gute Jobs. Gute Jobs und die Natur. Also ich bin in St. Moritz jetzt, bin ich öfters, und aber auch in italienischen Schweiz, in Ascona. Ist halt, die Natur ist schon sehr schön da. Da kann man verweilen.
1: Das heißt, da ist so der Schwerpunkt Deutschland, Schweiz ist schon der.
2: Ja.
1: Der Schwerpunkt gesetzt. Was bedeutet denn für dich, Vollblutmusiker zu sein?
2: Das weiß ich, ja, Vollblutmusiker.
1: Du hast ja vorhin gesagt, 25 Gigs im Monat.
2: Ja, Hotel-Engagements, das heißt, dann spielt man halt fünf Tage die Woche oder sechs Tage die Woche. Vollblutmusiker. Jemand, der sein Handwerk beherrscht und wo man, wenn man den auf der Straße sieht, einfach mal stehen bleibt und merkt, da kommt irgendwie was rüber. Da kommt eine Seele, der macht seine Sache mit Herz und mit Seele und dann merkt man, der lebt seine, was er tut. Und das finde ich, das ist, würde ich jetzt als Vollblutmusiker beschreiben.
1: Wie kann man sich denn deinen sozusagen oder Musikeralltag denn vorstellen? Gibt es denn so Phasen, wo du sagst, da sitze ich und übe dann nochmal verschiedene Songs oder schreibe dann auch neue Songs oder dann abends in den Hotels, wo du dann die Gigs spielst? Oder wie sieht denn so ein Alltag aus?
2: Naja, es kommt immer darauf an, wo du spielst. Wenn du jetzt in der vier Wochen in der Widerbar gespielt hast, dann brauchst du meistens zwei Wochen Urlaub oder jetzt psychiatrische Behandlung. Das ist anstrengend. Und da kommen auch Leute dann, ich meine, Zürich ist sowieso crazy Stadt und die Leute haben viel Geld und das zeigen sie auch. Und da muss man auch, das ist sehr interessant, aber es ist anstrengend manchmal. Und die Leute dann, was sie sich immer wünschen und danach und dann tagsüber, ja, also viel spielen, sagen wir mal so, doch, wenn ich mal zwei, drei neue Songs mache zwischendurch, das passiert auch, aber eigentlich mache ich die jetzt bin ich im März zu Hause und dann mache ich so ein paar neue Sachen. So beim Engagement bist du eigentlich froh, wenn du dann tagsüber auch mal nicht Klavier spielen musst oder
1: irgendwie. Aber du nimmst dir danach schon eine lange Auszeit oder wo du sagst, da brauche ich jetzt mal...
2: Ja, habe ich jetzt, aber dann April, Mai, Juni geht's wieder richtig los, ja.
1: Ja, das hatte der Won auch gesagt gehabt, deswegen freuen wir uns, dass das mit dem Interview geklappt hat.
2: Ja, sehr cool. Das
1: passt spontan mit hinein.
2: Ja,
1: und
2: danke.
1: Wir kommen dann gleich nochmal zum Bezug zu Raunheim, aber dann würde ich an Won noch übergeben.
0: Okay, gut. Ja, gibt es so Highlights, weißt du, in bestimmten Punkten, oder High and Lows, wenn du in deiner Musikkarriere sagst, manchmal... ich meine, gut, als Künstler, als Musiker, manchmal kann eine harte, sehr harte Ding sein.
1: Phase kommt.
2: Ich meine, der Job, wo ich jetzt mache, im Hotel.
0: Ja, gut, okay. Gibt es solche Moments in deiner
2: Karriere
0: oder?
2: So Ups und Downs oder meinst du während dem Engagement, dass man. Die Sache ist, du bist immer alleine. Du spielst immer alleine. Mhm. Und du bist auch oft alleine. Also das heißt, wenn du morgens aufwachst, dann weißt du, heute Abend musst du wieder spielen. Und da habe ich gesagt, ja, was war denn gestern? War ein bisschen dröge, war ein bisschen langweilig irgendwie. So, was machst du heute was besser? Aber du musst dich selbst motivieren. Und das ist immer die Aufgabe. Das ist, sage ich mal so, die Kunst, das irgendwie hinzukriegen, dass man dann wieder da sitzt und... dass man die Leute wieder abholen kann. Und manchmal hast du ja, boah, ja, schon wieder jetzt irgendwie 16. Mai jetzt boah. Und also das ist das Schwierigste an dieser Geschichte.
0: Genau, nochmal auf diesen Punkt, gibt es so einen Moment, weil so, sag mal so, hast du keine Jobs und dann du sagst, ich sitze in einem Loch, was mag ich jetzt? Oder hat es schon mal sowas?
2: Ja gut, also die Corona-Zeit, die habe ich ganz gut rumgekriegt, weil ich hatte Engagements in der Schweiz gehabt. Und in der Schweiz war das ja ganz anders als hier. Hier war Altorf, Tegernsee, das war zwei Jahre zu, richtig zu. Mhm. Und in der Schweiz waren die Hotels alle offen. Da waren mal zwei Monate, da durfte ich nicht singen, weil wegen weißer Teufel was. Aber das habe ich ganz gut irgendwie über die Runden gekriegt. Aber ich kenne Kollegen, die haben ganz schön... gekämpft, ja.
0: Ja, ja, deshalb frage ich sehr weil ich weiß.
2: Ja, aber das ist immer da, das ist Selbstständigkeit. Du musst auch im Voraus planen. Also ich plane immer jetzt so dann Mitte des Jahres schon so ungefähr so ein bisschen das nächste Jahr so, dass man, sagen wir mal, das so an der Basis steht.
0: Ja.
2: dass du dir deine Einkäufe finanzieren kannst. Ja.
0: Wollen wir ein bisschen Musik spielen?
2: Ja, yeah, Musik, genau. Komm mal.
0: Ja, gut, wir lassen mal ein schönes Lied von Paul Hatkes. Das ist, ja, das spielt schon. Gut.

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1: So. Ja, genau. Wir sind heute mit dabei, haben wir Markus Lipke, ein Songwriter. Ist wieder der Ton etwas wieder leider weg. Super, vielen Dank. Pianist, Sänger, Songwriter und wir hatten auch gerade schon kurz mal das Thema Selbstständigkeit angesprochen gehabt, auch über die Corona-Zeit. Da hattest du gesagt gehabt, lieber Markus, dass gerade in der Schweiz waren andere Maßnahmen ergriffen worden, sodass es da für dich eigentlich einfacher ist.
2: Ja.
1: Für viele andere, die jetzt in Deutschland sozusagen den Beruf ausüben, war es schon etwas schwieriger oder war es teilweise, wie Yvonne gesagt hat, ein Genickbruch gewesen. In dieser Phase dann auch den, wie ist es denn für dich, dass du einfach die Zukunft gestaltest? Das heißt, du bereitest dich ja schon längerfristig drauf vor oder buchst oder planst dann auch langfristig mit Terminen, dass sowas halt nicht passieren kann? Oder wie ist es?
2: Ja gut, gegen Corona kannst du ja nichts machen. Genau. Aber ich gucke schon, dass ich vorzeitig das organisiert habe, dass ich dann nicht ganz im Leeren dastehe. Und ich rechne immer schlecht das ganze Jahr. Also ich gucke immer, was absolut fest ist. Und das muss eigentlich reichen. Und dann kommen dann auch immer noch Sachen dazu. Und das ist dann immer Bonus. Also ich bin da keiner, der in Euphorie sagt, das klappt auch noch, das klappt auch noch, das klappt auch noch. Sondern ich rechne schlecht. Aber damit muss ich irgendwie über die Runden kommen. Und da bin ich eigentlich ganz gut mitgefahren die letzte Zeit.
1: Hast du, ich meine jetzt auch Corona-Zeit, da macht man sich wahrscheinlich auch Gedanken über so einen Plan B. Hattest du den gehabt oder hast du gesagt, nee, ich bleib dabei und werde das dann irgendwie...
2: Ich war Spargelstechen, aber nur weil ich habe da 283 Euro verdient in den 2 Wochen, aber ich wollte das mal machen, ich hatte da Bock drauf, weil ich konnte auch nicht mehr zu Hause sitzen, ich bin wahnsinnig geworden. Dann habe ich vormittags immer 4-5 Stunden Spargel gestochen und dann wusste ich auch, was ich geschafft habe, ja. Dass ich jetzt gesagt habe, ich höre damit auf und suche mir wieder einen normalen Job. Nein, ich habe gesagt, irgendwie, das geht schon weiter, wird schon, ja.
1: Das heißt, das ist...
2: wie gesagt, bei mir läuft es ja eigentlich einigermaßen rund durch, ja.
1: Was mich interessieren würde, fragen wir auch immer generell auch unsere anderen Gäste, gibt es denn bei dir Menschen, die dich da so ein bisschen geprägt haben, wo du sagst, daran erinnere ich mich sehr gerne zurück, gerade im musikalischen Bereich. Du hattest jetzt vorhin, jetzt muss ich gerade mal schauen,
2: Bruce Hornsby
1: genannt. Gibt es denn noch andere oder war das wirklich so eine Persönlichkeit, wo du sagst, das war der Mensch, der mich zur Musik geführt hat?
2: Nein, das würde ich jetzt nicht zur Musik geführt, aber der hat mich unwahrscheinlich motiviert. Also der hat mich, ich sage jedem, der ein Instrument auch lernt oder jungen Menschen, denen sage ich immer, sucht euch irgendwie so einen Hero, sucht euch irgendwie jemand, der euch motiviert, wo ihr genauso gut sein wollt wie der und ähnlich, du bist nicht so wie er, sein eigenes Ding muss man immer machen, aber es fällt einem dann leichter, wenn man irgendjemand so eine Motivation hat. Also ich fand das großartig, ich habe mir dann die Platten angehört von dem und die haben mich geflasht und ich bin ich wieder ans Klavier und probiert, wie könnte es denn gespielt haben und so. Das ist, denke ich, immer ganz wichtig, dass man da so eine Motivation hat. Ja.
1: Hast du, das würde mich mal jetzt eher privat interessieren, hast du denn bei dir ein Klavier zu Hause, dass du dann sagst, oder
2: klar.
1: Ein Tonstudio, das denkt man sich ja meistens eher so...
2: Ein kleines Studio zu Hause und auch ein Digitalpiano, mein MP9000 von Carwile, was schon 30 Jahre ist, aber das Ding rockt und ich wollte mir jetzt auch mal ein anderes kaufen, aber das Ding tut noch sein Ding und es ist, es ist ein abgespielt, das ist alles eine alte Rockschüssel. Ja.
1: Gibt es denn für dich Auftritte, an die du dich gerne erinnerst, weil du vielleicht besondere Persönlichkeiten kennengelernt hast oder wo du vielleicht mal einen Song gespielt hast, wo dann wirklich auch der Künstler dann höchstpersönlich da war?
2: Das gab's wirklich. In einem der renommiertesten in Düsseldorf, da hatte von Sting, der hatte sein neues Album The Last Ship rausgebracht und da saß ich am Piano und dann sitzt man so in diesem Eingangsbereich mit dem Rücken zur Lobby quasi und dann und der Barchef wusste, dass ich Sting-Fan bin, also der wusste das schon und dann spiele ich Practical Arrangement und dann kommt der Barchef zu mir und sagt mir so, Markus, hinter dir sitzt Sting mit seiner Frau und ich so, ja. Habe ich überlegt dann beim Spielen, habe ich gesagt, das ist Quatsch, jetzt bin ich auf Tour, was will der hier in Düsseldorf? Und dann drehe ich mich wirklich um nach dem Song und dann sitzt er da mit seiner Frau und dann hat er auch noch so mir zu, so genickt und ich danach war Feierabend. Danach musste ich erstmal eine Pause machen. Wirklich. Also ich bin eigentlich nicht nervös, aber bei sowas, wenn dann schon so jemand da sitzt und dir zuhört und dann noch seinen Song, ja, ich habe ihn dann nach 4 Tagen auch angesprochen, darf man ja nicht, soll man ja nicht hingehen. Und dann habe ich gesagt, ja, I'm the pianist, I'm a big fan. Habe sie, ja, I heard you play my song. Und ich so, Und er so, ja, my wife like it. Und habe ich so, ach ja. Und so, ja. Das war das eine mit Sting. Und dann war auch, gab es eine Sache mit Pink. Da war die Pink in dem Hotel. Die war also permanent während der Deutschlandtour, ist die immer wieder zurück nach Düsseldorf in das Hotel geflogen. Und ich wusste, dass sie im Hotel ist, aber dann habe ich die Mr. President mal gespielt. Und aber in diesem Augenblick saß sie hinter so einer Säule mit ihrem Freund und kam dann auf einmal rum und hat so, hey, that's my song. Und dann habe ich erstmal da gestanden und habe gesagt, ja, sorry, oder was ich gesagt habe, ich weiß nicht. Und dann war die aber so entspannt, hat gesagt, you want to drink something? Und ich so, ja, you want to smoke? Da konnte man auch rauchen. Und dann hat sie bestellt, 2 Packs of Marlboro, 1 Pack of Marlboro Light und 2 Gin Tonic. Und dann haben wir erstmal Gin Tonic getrunken, dann haben wir die Nummer zusammen gemacht. Und das war, das war ein Kollege in dem Augenblick. Mhm, ja. Ich wäre da gar nicht auf den Gedanken gekommen, jetzt ein Foto zu machen oder sowas, weil die war so normal und das war...
1: Du hast dann gespielt und sie hat dann gesungen?
2: Sie hat, genau. Oder ich habe auch mal eine Strophe, ich weiß gar nicht mehr, auch mal eine Strophe gesungen oder wir haben es auch nicht ganz gespielt, aber irgendwie so ein bisschen gejammt. War ganz cool. Und auch eine schöne Anekdote ist, da war ich auch im Hotel auf Sylt gewesen. Und da war in diesem Hotel Rolls-Royce-Veranstaltung. Das war ein Rolls-Royce-Event. Da wurden die besten Kunden von Rolls-Royce wurden nach Sylt eingeladen in das Hotel. Und da war Stargast Thomas Gottschalk. Und dann haben die sich alle in der Lobby getroffen um 18 Uhr. Thomas kam dann auch runter die Treppe. Und ich sitze ja da immer am Klavier. Ich kann ja immer beobachten. So, ne? Und dann habe ich mich wirklich gewundert, diese Leute, die haben den behandelt, als wäre das ihr Freund. Mensch, Thomas, grüß dich und komm noch mal her, hier und so weiter. Und dann habe ich gedacht, die kennen den doch gar nicht. Ne? Und der hatte halt mitgespielt und so weiter. Und dann wurden die alle nach um 7:30, glaube ich, 1,5 Stunden später, wurden die abgeholt mit dem Bus und wurden dann auf so ein Schiff gekarrt. Und ganz groß, um eine Lanze für Thomas Gottschalk zu brechen, Thomas Gottschalk war der Einzige, der ein Bier geholt hat an der Theke, kam zu mir und hat sich bedankt für die Musik. Keiner von den anderen, von den Rolls-Royce-Gästen. Ja, ja. Aber er war der Einzige, der sich bedankt hat. Und das fand ich ganz groß.
1: Doch so bodenständig.
2: Nein, er ist da schon, es ist schon ein guter eigentlich.
1: Ja. Interessant. Ist mir gerade im Gespräch, weil du gesagt hast, während ich spiele, beobachte ich auch gerne, wie ist es denn, wenn man gerade jetzt auch Klavier spielt, Konzentration her, das heißt, bei dir ist es ja so routiniert, das heißt, der Kopf oder beziehungsweise die Finger spielen und der Kopf ist da komplett frei und kann analysieren.
2: Ja, also je nachdem, was du für einen Song, wenn du mal richtig eintauchst in so einen Song, dann denkst du nicht so viel über die anderen Leute nach, die da sitzen, aber so manchmal, wenn man so anfängt, beobachtet man erstmal, guckt man und man sieht schon relativ schnell, welche da heute Abend so deine Leute sind. Da, okay. Das hört man schon. Man sieht, ob die Leute zuhören, das merke ich schon. Oder ob du interessierst irgendjemand. Ja.
1: Kriegt man ein Gefühl dafür.
2: Ja, genau.
1: Interessant. So.
0: Ja. Ich habe noch so eine Frage. Hast du mal Aufnahme gemacht, also richtig in Studio, so Platte machen oder sowas?
2: Platte, ne? Wie früher, so richtig Platte, ne? Ich habe ein Demo mal gemacht. Ich habe in Düsseldorf so einen Profi-Saxophonisten, der ein Riesenstudio hat, da konnte ich aufnehmen. Den habe ich auch, der Bobby Sattler, der ist, glaube ich, ursprünglich aus Frankfurt. Und da habe ich mein Demo aufgenommen und der hat dann so ein bisschen Saxophon drauf gespielt, aber so richtig, dass ich jetzt einen Plattenvertrag hatte oder sowas, nee. Das warte ich nicht.
1: Hast du damit versucht, heutzutage gibt es ja, außer jetzt die großen Platten, gibt es ja auch die Möglichkeit über Spotify und so weiter dann dort mit drin zu sein oder zu versuchen, sich selber eigentlich nochmal so ein zweites ja, ich würde mal sagen, zweites Standbein
2: ja.
1: für solche Möglichkeiten. Es gibt ja auch viele, die machen dann irgendwie nochmal einen YouTube-Kanal.
2: Ja, den habe ich auch, aber da ich bin eher der Live-Musiker, muss ich sagen. Ja. Also ich mache da relativ, ich meine, wenn ich jetzt irgendwelche Songs habe, dann haue ich die da schon drauf, aber ich bin eher schon der Live-Spieler. Ich meine, heutzutage, ich meine, du siehst ja, warum sind alle unterwegs? Also ich meine, Bryan Adams ist schon seit, ich weiß nicht, gefühlten 50 Jahren on Tour, aber die verdienen auch nur noch Geld mit Live heute. Ja. Ich meine, das mit den, das ist ja vorbei. Ich meine, CDs gibt es nicht mehr. Es ist nur noch Streaming und da kannst du ja einen Bruchteil verdienst ja nur noch von deinen Songs. Ja. Also ich bin eher so im Live-Segment zu haben oder zu sehen, zu hören.
1: Kannst du uns denn noch sagen, wo du denn vielleicht demnächst zu hören oder zu sehen sein wirst?
2: Ja.
1: Hier zumindest mal in der Region für die, die jetzt...
2: ja, also immer wenn ich hier bin, ab und zu spiele ich im Schwarzen Bock in Wiesbaden, in der Bar, da wo ich auch angefangen habe, die finde ich ganz toll, die Bar ist klasse und ich mag das Hotel. Und da bin ich jetzt März, kann sein, dass ich da ein, zwei Wochenende spiele, aber im März bin ich eigentlich zu Hause, habe ich Urlaub. Und dann geht's los am 1. April mit dem Monat Zürich. Und dann muss ich von Zürich direkt nach Sylt im Mai. Und im Juni bin ich am Tegernsee. Und im Juli, so wie es aussieht, Ascona im Tessin, in der italienischen Schweiz. Und da ist August, glaube ich, auch. Und November wieder Zürich. Und zwischendrin wird da schon irgendwie... Kommt da noch was dazu?
1: Dann kommen wir mal auf den Bezug Raunheim. Was bedeutet denn für dich Raunheim?
2: Raunheim ist Heimat. Raunheim ist mein, ja, ich meine, wenn man viel unterwegs ist, will man auch mal wieder nach Hause. Und das ist halt, da hast du deine Leute, da hast du deine Freunde, da hast du, ja, die Atmosphäre. Raunheim ist... ja, egal wie Raunheim jetzt aussieht, aber Raunheim ist halt Heimat und da kennst du. Ja.
1: Ja. Gibt es denn einen Ort, wo du gerne in Raunheim spielst? Ich habe dich jetzt schon im Bürgersaal miterlebt, auch eine tolle Atmosphäre. Gibt es denn so einen Ort, wo du sagst, da spiele ich gerne oder da kann man mich auch...
2: in Raunheim?
1: Oder sagst du, also da halte ich die Musik dann erstmal so ein bisschen...
2: Ich würde mehr im Bürgersaal machen. Ja. Wenn man das... sieht, was mein Freund Carsten Lehmann in Flörsheim veranstaltet, als Kulturbeauftragter, der hat da, war ich jetzt gestern gerade wieder bei Piano Kabarett, der hat da im Keller, macht der Veranstaltung und ich finde, es ist schade, dass dieser Bürgersaal in Raunheim so wenig genutzt wird für Veranstaltungen.
1: Kulturelle Veranstaltungen.
2: Wir hatten da schon mal ein Konzert gemacht, der Angelo und ich, so auf eigene Kasse. Und aber eigentlich könnte man das irgendwie ein bisschen mehr nutzen. Müssen wir mal gucken. Vielleicht. Ne? Vielleicht. Na, Warren, wollen wir mal einen schönen Bluesabend machen,
3: ja,
2: oder?
3: Ja, yeah.
1: Was spielt denn der? Was spielst du denn?
3: Ha?
1: Spielst du auch ein Musikgerät?
3: Nein, ich spiele keine Musik.
1: Nee.
3: Viele vermuten das, aber ich bin ein Leidenschaftler.
1: Ja, vielleicht kriegen wir es ja noch in den Bürgersaal, vielleicht dann nochmal so einen Abend so organisieren. Ja.
2: Aber ich glaube, singen kann er schon.
1: Ja, also die Stimme,
3: sagen,
1: ja.
3: Manche sagen das auch. Aber ich will mal nochmal, bevor wir zum Ende kommen.
2: Ja.
3: Ja, wir sind fast da. Und dass vielleicht du ein Schlusswort machen oder irgendwas sagen.
2: Ein Schlusswort?
3: Ja, oder irgendwas.
2: Och, Schlusswort. Was ist ein Schlusswort?
1: Ich würde es vielleicht so formulieren für unsere Zuhörerinnen und Zuhörer, gerade so das Thema Lebensweg oder auch das, was dich so ausgewöhnlich macht, dass du sagst, ich bleib dabei vielleicht da in dem Bereich, was man unseren Zuhörern mitgeben kann, wenn man einen Traum hat.
2: Macht euch nicht so einen Kopf, das ist wichtig, nehmt euch nicht so wichtig, macht es, was euch Spaß macht, legt nicht jedes Wort auf die Goldwaage. Und da ist der Welt schon relativ geholfen und das wäre, macht das, was euch Spaß macht und lebt euer Leben und die Welt ist, man muss so Sachen haben in dieser Welt gerade, wenn man da morgens der Radio anmacht und es ist ja schrecklich, was heutzutage passiert jeden Tag Und eigentlich muss man so seinen Mikrokosmos bauen und da muss man irgendwie versuchen, happy zu werden oder happy zu sein. Und Lebensweisheit, keine Ahnung. Jeder muss das selbst wissen, was er da so, wie er da so über den Tag kommt. Ja.
3: Das war eine sehr schöne Schlusswort. Und ja, die Mädels sollen ihr Leben leben.
2: Ja, immer noch leben.
3: Ja, ja.
2: Immer noch leben.
1: Ja, wir bedanken uns auch ganz herzlich. Ich weiß gar nicht, von der Zeit her sind wir, glaube ich, schon jetzt am Ende angelangt. So, bedanken uns ganz herzlich, lieber Markus,
2: ja, dass ich
1: du so
2: sagen.
1: Offen uns hast teilhaben lassen an deinem Leben und auch an, an der Musik. Sehr interessant und auch die Spielfreude, die du hast, dass du das Ganze auch mit Herz machst, das hat man, glaube ich, hier heraushören können und freuen uns und hoffen, dich demnächst dann
2: wieder
1: im Bürgersaal zu sehen.
2: Ja, das ist eure Aufgabe.
1: Genau, das ist unsere Aufgabe, nehmen wir gerne mit.
2: Nee, danke für die Einladung, Warren Mohammed, danke.
1: Ja, sehr gerne.
3: Gut, vielen Dank, so bis zum nächsten Mal. Wir lassen das ausklingen mit einem schönen Lied, Small Town, Big Moves. Sind Blues, Titte, aber gut.

Willkommen im zweiten Halbjahr. Jawohl, da sind wir mittlerweile angekommen auf unserer langen Fahrt mit dem Luxuszug der deutschen Radiolandschaft. Hallo alle zusammen, damit zum Hit Express bei Radio Rüsselsheim. Wie gewohnt samstags von 15 bis 17 Uhr warten Musik und Geschichten auf Sie, in einen großen Topf geworfen und einmal kräftig umgerührt von Peter Kreuzenberger am Mikrofon. Ich freue mich, dass Sie da sind und wünsche viel Spaß mit dem folgenden Programm. Und das beginnt heute mit Tokyo Hotel, der Titel Memory Lane.

0: The Wave von Jungle. Ein Kennzeichen dieser Sendung ist seit eh und je keine Scheu vor musikalischen Gegensätzen. Einen solchen gibt's gleich und ein sprachlicher kommt noch hinzu, denn Beatrice Egli hat ein Lied zusammen mit ihren Landsleuten von der Gruppe Heimweh eingespielt. Ob sie außerdem weitere Songs auf Schweizerdeutsch plant, dazu äußert sie sich so.
1: So schön kann das Leben sein. Ja, es ist ein Schweizer Song, der tatsächlich einfach wieder mal die Singlecharts schnell gestürmt hat, was total schön ist, was mich total freut. Und vor allem freut es mich, dass Traditionsmusik so einen hohen Stellenwert hat. Und ich liebe die Schweiz, ich liebe meine Heimat, ich liebe unser einfach idyllisches Zuhause. Und schön, dass es so gut ankommt. Und ja, ich glaube, es ist Zeit, immer wieder meiner Muttersprache, meiner Liebe des Beginns, immer wieder Raum und Zeit zu geben. Und deswegen könnt ihr euch freuen auf noch mehr Schweizer Musik. Freut euch auf Schweizer Musik!
0: Beatrice Egli, die gibt's jetzt zusammen mit Heimweh und So schön, chas lebe sie.

0: H.P. Kerkeling haben wir gehört mit dem Titel Hurz. Genau, heute vor 35 Jahren, am 4. Juli 1991, war der entsprechende Sketch aus der Reihe Total Normal zum ersten Mal im deutschen Fernsehen zu sehen. Wir hörten eine etwas neuere Fassung der Geschichte vom Wolf, dem Lurch, dem Habicht und dem Lamm. Ergänzt um die essentielle Frage, kommen da noch mehr Tiere vor? H.P. Kerkeling. Seit 1994 sind die Foo Fighters im Musikgeschäft aktiv. Bandgründer Dave Grohl erinnert sich so an die Anfänge.
1: I mean, listen, one thing that helps you kind of move through life and at least for us is the music. So like you mentioned the first record, you know, the first record was, it was really this, it was necessary for us as people to continue living. And so we almost relied on the music to help us move through life. And it's been that way in all of these different situations, from the last record to this record, whatever it is.
0: Ich meine, eine Sache, die einem hilft, durchs Leben zu kommen, zumindest für uns, ist die Musik. Das erste Album damals war für uns etwas, das wir als Menschen gebraucht haben, um überhaupt weitermachen zu können. Wir haben uns damals fast auf die Musik verlassen, um irgendwie durchs Leben zu kommen. Und so war es eigentlich in all den verschiedenen Situationen, vom letzten Album bis zu diesem hier, ganz egal, worum es ging. Dave Grohl über die Foo Fighters, und die gibt's jetzt mit Caught in the Echo.

0: Fancy hat sich zu seinem 80. Geburtstag am 7. Juli was Besonderes gegönnt. Ein satte 6,5 Minuten langes Duett mit seiner Italo-Disco-Kollegin Leanne Ross. Das war Angel in the Dark. In ihrem Song Beauty Pageant befasst sich Holly Humberstone mit Schönheitsidealen und Social-Media-Kultur. Wie findet sie selbst als junge Frau die richtige Balance zwischen wahrem Leben, Instagram, TikTok, Live-Auftritten und Fotoaufnahmen?
1: I mean, I feel like I'm still trying to figure it out. And another theme in the album, I think, is just kind of accepting that life is just chaos and nobody has a clue what they're doing. And I think just in your 20s, I feel like I'm just having like one long identity crisis. But I think that's fine. And I don't think that that feeling of not knowing what's going on ever really goes away. So I've kind of just realized that I need to really enjoy what's happening in the moment. I feel, again, so lucky that I get to make music and that I get to write personal songs and share them and do this as a job. And I'm trying to just take everything a bit less seriously because at the end of the day, I'm not saving lives. It is just music. And I also have a really fun job and I think that I should let myself enjoy it, you know? And I think also another thing that's really important is to have really good people around you. And At home, I have my sisters and my best friends, and we're all super close. And I think that sisterhood has been a through line of my life, and it's kind of at the core of who I am. They're very important to me, and I don't know how I would be surviving without, yeah, my sisters and my friends.
0: Ich bin immer noch dabei, das herauszufinden. Ein Thema des Albums ist zu akzeptieren, dass das Leben einfach Chaos bedeutet und niemand eine Ahnung hat, was zu tun ist. Jetzt, in meinen 20ern, fühlt es sich an wie eine einzige lange Identitätskrise. Aber das ist schon in Ordnung und dieses Gefühl, nie wirklich zu wissen, was los ist, wird wohl nie vergehen. Daher habe ich festgestellt, dass es wichtig ist, zu genießen, was im Augenblick passiert. Ich schätze mich glücklich, als Beruf Musik machen, persönliche Lieder schreiben und sie mit jemandem teilen zu können. Ich versuche, alles etwas weniger ernst zu nehmen. Schließlich rette ich keine Leben, es ist nur Musik. Mir macht mein Beruf Spaß und ich sollte einfach zulassen, ihn zu genießen. Sehr wichtig sind außerdem gute Leute um einen herum. Daheim habe ich meine Schwestern und meine besten Freunde. Wir stehen uns alle super nahe und Schwesternschaft ist ein echtes Markenzeichen meines Lebens. Sie sind sehr wichtig für mich und ich wüsste nicht, wie ich ohne meine Schwestern und Freunde überleben sollte. Holly Humberstone erklärt ihre Gedanken zum Song, der nun auf unserem Programm steht. Hier ist Beauty Pageant.

0: AC/DC und TNT zur Erinnerung an ihren früheren Sänger Bon Scott, den wir hier gehört haben und der am 9. Juli 80 Jahre alt geworden wäre. Auf Paul McCartneys neuem Album The Boys from Dungeon Lane befindet sich unter anderem das Stück Home to Us, das die Plattenfirma als erstes Duett mit Ringo Starr anpreist. Das stimmt so zwar nicht, denn die beiden haben auch früher schon zusammengesungen, aber wollen wir mal nicht so sein. Dafür hat McCartney Ausführliches darüber zu erzählen.
1: With Andrew, when I first worked with him, we didn't work through a whole month. We'd do like a few days and then I had to do something else. Something that was touring. Ringo, I'd talked to Ringo and said, there's this guy, you know. And so Ringo went round to the studio and drummed a bit for Andrew and then left him with it. And then next time I saw Ringo, he sort of said, well, he didn't do anything with it. I said, well, you know, what were you expecting? And he said, well, you know, like a track. That was his idea, you know, that you just do a bit of drumming and then somehow we'd make it into a track. So in the middle of our recording, I said to Andrew, I said, what about that Ringo drumming? I haven't heard it. So he got it out and we started listening to it. And I said, what we should do, we should make a track. That's what he expected. We'll make a track. And we sent it to Ringo and said, it all worked out, you know. So we did. So this is all done totally with Ringo in mind. So in writing the song I'm talking about, you know, where we came from, in common with a lot of people, you come from nothing and you build yourself up kind of thing. And Ringo was the one who came from most nothing in the Beatles. John was the poshest. And me and George were sort of in the middle from Speak, but Ringo was from the Dingle, and that was well hard. He said he used to get mugged coming home because he worked, and he had to avoid a couple of guys on the corner. Anyway, so I was talking about that, you know, that even though it was crazy, it was home to us, you know, so I made the song around that idea. So then once he'd sung it all through and I'd sung it all through, we had a duet. So we took my first line, Ringo's second line, and we made it a duet. And we'd never done that before. So it was great for me. It's like I suddenly got a duet with Ringo, you know? And then we wanted some backing vocals. And I had the idea it'd be nice to hear girls. Chrissy Hynde said she'd do it. And Charlene Spiteri from Texas, the mates. So they came around and they do the girl backing vocals. So, yeah, it's home to us.
0: Bei der ersten Zusammenarbeit mit dem Produzenten Andrew Watt arbeiteten wir nicht einen ganzen Monat am Stück, sondern nur ein paar Tage und dann hatte ich etwas anderes zu tun, weil ich auf Tournee war. Ich sprach mit Ringo und sagte ihm, da ist dieser Typ. Also kam Ringo im Studio vorbei, trommelte ein bisschen für Andrew und ließ ihn damit allein. Als ich Ringo dann das nächste Mal sah, sagte er, der hat ja gar kein Stück daraus gemacht. Ich fragte, was hast du denn erwartet? Das war seine Idee. Er trommelte ein bisschen und wir bauen ein Lied daraus. In der Mitte der Aufnahmen fragte ich also Andrew, was ist eigentlich mit dem Trommeln von Ringo? Ich habe nichts davon gehört. Also hörten wir es uns an. Ich sagte, wir sollten ein Lied daraus machen. Das ist, was er erwartet hatte. Lass uns etwas basteln und es Ringo schicken. So machten wir es, immer mit Ringo im Kopf. Beim Schreiben ging es darum, wie man einer Menge Menschen begegnet, wie man aus dem Nichts kommt. Ringo war derjenige der Beatles, der nahezu aus dem Nichts kam. John war Maler, George und ich waren irgendwo in der Mitte. Er aber musste aufpassen, auf dem Heimweg von der Arbeit nicht überfallen zu werden und sich mit den falschen Typen einzulassen. Darüber sprach ich also. Obwohl es verrückt war, war es unser Zuhause. Um diese Idee herum setzte ich das Lied zusammen. Wir sangen beide den ganzen Text und um ein Duett zu erhalten, nahmen wir meine erste und Ringos zweite Zeile und so weiter. Das hatten wir vorher noch nie gemacht. Plötzlich hatte ich ein Duett mit Ringo. Dann wollten wir noch Hintergrundgesang von Mädchen haben. Chrissy Hynde von den Pretenders und Charlene Spiteri von Texas kamen vorbei und lieferten den weiblichen Hintergrundgesang. Das ist Home to Us. Paul McCartney berichtet wie es war. Ladies and gentlemen, Hit Express proudly presents Mr. Paul McCartney and Mr. Ringo Starr singing Home to Us.

0: Den Hit Express von Radio Rüsselsheim haben Sie eingeschaltet. Wir haben Milo gehört mit Houdini und das aus gutem Grund. Am 14. Juli kann Milo seinen 45. Geburtstag feiern. Im Oktober stehen die drei letzten Konzerte der Toten Hosen in Argentinien auf dem Programm. Was es damit auf sich hat, erklärt Sänger Campino so.
1: Das letzte Konzert in Buenos Aires im Oktober wird uns sicher sehr nahe gehen. Und keiner aus der Band ist eigentlich da vorbereitet und niemand will sich damit auseinandersetzen. Deshalb denken wir da einfach nicht drüber nach. Aber es wird ein guter Moment sein, den endgültigen Abschied so zu üben. Denn in Südamerika, das ist konkret, wird unser letzter Ton gespielt werden da. Und dann müssen wir mal schauen, was das mit uns macht. Argentinien ist ein Riesenkapitel in unserer Bandgeschichte. Wir sind für hunderte Erlebnisse dankbar, die wirklich sagenhaft waren. Aber auch hier ist die Idee, mit voller Kraft aufzuhören, mit wehenden Fahnen da rauszugehen und den Leuten dort in guter Erinnerung zu bleiben. Sich einmal noch vernünftig umarmen und die Freundschaft zelebrieren. Und dann mit den Erinnerungen im Herzen leben.
0: Campino und die letzten Shows in Argentinien. Hier kommen die Hosen mit Nur nach vorn.

0: Don't Know Much war das von Linda Ronstadt, die am 15. Juli 80 Jahre alt wird, und Aaron Neville. Was tut sich auf den Konzertbühnen der Umgebung in diesem Sommer? Eine ganze Menge. So steht beispielsweise am 16. Juli in der Frankfurter Festhalle Tom Jones auf der Bühne. Und was zu sagen hat er auch, und zwar über die Redensart I don't lie. Hier ist das, was er uns zu erzählen hat.
1: Welsh people say that. Now I can't lie, you know, when they're going to tell you something. I can't lie, you see, I've got to tell you the truth. So that I won't lie has been a part of my life again. It's especially being Welsh, you know, we start with that sometimes. I can't lie, you know, this is the way it happened. So that I won't lie is important.
0: Waliser sagen das. Ich erzähle dir was, ich kann nicht lügen. Ich sage also die Wahrheit. Das ist ein Teil meines Lebens, vor allem als Waliser. Manchmal sagen wir gleich am Anfang, ich kann nicht lügen. Das ist also sehr wichtig. Sir Tom Jones kommt nach Frankfurt. I can't lie.

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Das war Joe Satriani, der am 15. Juli 70 Jahre alt wird mit 7,5 Minuten Musik. Super Funky Badass hieß das Stück. Charlie Puth hat im Frühjahr sein viertes Album veröffentlicht. Whatever's Clever heißt es. Und jetzt ist er damit auf Deutschlandtour. Am 6. Juli spielt er in der Frankfurter Jahrhunderthalle und wir spielen ihn jetzt. Charlie Puth mit Smells Like Me.

True Love, das waren Elton John und Kiki D. Das Ganze zur Erinnerung an die Premiere des Hollywood-Films High Society, zu Deutsch die oberen 10.000, vor 70 Jahren am 17. Juli 1956. True Love, in der Originalfassung, gesungen von den damaligen Hauptdarstellern Bing Crosby und Grace Kelly, 1991 erfolgreich gecovert von Elton John und Kiki D, wie gerade gehört. Ich habe ein warmes Gefühl, wenn ich an Deutschland denke. Das hat Marillion-Sänger Steve Hogarth im Mai in einem Interview mit der Westdeutschen Allgemeinen Zeitung gesagt. Am 7. Juli ist die Band in der Frankfurter Jahrhunderthalle zu Gast. Wir hören sie jetzt mit Lavender.

Savior with a Razor hieß dieser Titel. Das waren Beth Hart, die am 8. Juli ein Konzert in der Frankfurter Jahrhunderthalle gibt, und Slash. Ein bedeutendes Datum steht unmittelbar bevor. Am 6. Juli ist der internationale Tag des Kusses. Zu verdanken ist das einem Londoner Pärchen, James Belshaw und Sophia Severin. Die stellten am 6. Juli 2005 einen Weltrekord im Dauerküssen auf. 31 Stunden, 30 Minuten und 30 Sekunden lang Mund auf Mund. Zur Erinnerung daran gibt's den internationalen Tag des Kusses. Mittlerweile hat ein Paar aus Thailand allerdings einen neuen Rekord aufgestellt und einen 58-Stunden-Kuss hingelegt. Den zugehörigen Gedenktag gilt es gebührend zu begehen, deswegen wird für den Rest dieser Sendung musikalisch geknutscht, was das Zeug hält. Und um uns ins Thema einzuführen, gibt's kaum eine bessere Wahl als die Gruppe Kiss. Hier sind Crazy, Crazy Nights.

Baci von Roy Bianco und den Abronzati Boys. Um Baci, also Küsse, geht's hier im Hit Express. Unser Thema ist der internationale Tag des Kusses am 6. Juli. Küssen ist nicht nur schön, sondern auch gesund. Es stärkt die Abwehrkräfte, schwächt Schmerzen ab und sorgt dafür, dass es Menschen gibt, die glücklicher sind. Dabei ist es ganz egal, ob es ein freundschaftlicher Kuss oder ein Kuss unter Verliebten ist. Und Küssen ist auch noch sportlich. Je nach Kuss werden 38 bis 60 Muskeln benutzt. Es kann aber auch komplizierter werden, wenn jemand wie Pink sich des Themas in einem Song annimmt. Das Musikmagazin Rolling Stone fragte die damals glücklich verheiratete junge Mutter, woher denn nur diese ganze Bissigkeit komme. Pinks Antwort: Es fällt mir sehr leicht, auf diese Leck-mich-doch-am-Arsch-Haltung umzuschalten. Vielleicht ist das die einzige Art, wie ich mich stark fühle. Ich befinde mich an dem besten Punkt meines bisherigen Lebens und ich würde sagen, es sind zu 80% Glück und zu 20% pure Verwirrung und die Angst, dass ich es irgendwie vermasseln könnte. Ich werde von meinen Gefühlen völlig vereinnahmt. Pink und Blow Me One Last Kiss.

Io Baccio, Tu Baci war das von den Neusets hier im Hit-Express bei Radio Rüsselsheim. 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Ich küsse, du küsst. Darum geht's hier mit Musik rund um den Internationalen Tag des Kusses am 6. Juli. Dem Chef der Plattenfirma Arista, Clive Davis, gebührt das Verdienst, zwei Superstars für ein Duett zusammengebracht zu haben, mit dem sich beide bisher unerreichte Teile des Publikums erschlossen. Ihre Gesangspassagen nahmen sie zwar getrennt im Studio auf, wie das so üblich ist, aber bei den Dreharbeiten zum Musikvideo begegneten sie sich dann persönlich. Der Sänger sagte später über seine Kollegin: "Als wir uns zum ersten Mal trafen, war ich einfach wie verzaubert. Als ich zum ersten Mal nach Amerika zog, war sie eine der Künstlerinnen, die ich ständig hörte." Wir hören Enrique Iglesias und Whitney Houston mit "Could I Have This Kiss Forever?"

Der junge Adriano Celentano mit Il Turbaccio e Como un Rock, italienisches, zum internationalen Tag des Kusses am 6. Juli. Einen Kusssong gibt's gleich noch. Vorher aber wie immer vielen Dank von mir fürs Zuhören. Der Hit Express war eine Sendung von und mit Peter Kreuzenberger für Radio Rüsselsheim. Noch einmal hören können Sie sie am Dienstag von 7 bis 9 Uhr, mittwochs von 10 bis 12 Uhr, donnerstags von 22 bis 0 Uhr und noch einmal samstags von 15 bis 17 Uhr. Die nächste neue Ausgabe folgt dann am 18. Juli. Tschüss, ciao und bye bye schon mal bis dahin. Ja, und ich habe es versprochen, noch eine Kussgeschichte habe ich für Sie. Ich hatte eine Freundin namens Vicky. Wir stritten uns und sie sagte tatsächlich zu mir, red nicht, küss mich einfach. Der Titel gefiel uns und Gitarrist Rob Manzoli hatte dann dieses tolle Gitarrenriff. Rich und ich schrieben die Strophe und das kleine Akustikelement stammte von mir. Wir haben das Ganze also aus verschiedenen Versatzstücken zusammengesetzt, die wir gerade zur Hand hatten. Und der Song entwickelte sich dann rund um diesen Titel. So beschrieb Fred Fairbrass die Entstehungsgeschichte des mutmaßlich größten Hits für ihn und seinen Bruder, Rich Richard Fairbrass. Gemeint sind Right Said Fred und Don't Talk, Just Kiss. Damit verabschiede ich mich für heute. Machen Sie's gut. Bis zum nächsten Hit Express und nicht vergessen, Tag des Kusses am 6. Juli.

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Einen wunderschönen guten Abend, so alles geht, an einem weiteren über 30 Grad Tag, von denen wir ja schon viele hatten und ungünstigerweise immer hintereinander in Dauerschleife. Das führt dann dazu, dass man aber des Nachts mehr Zeit hat, für die nächste Sendung oder die übernächste schon schöne Titel rauszusuchen. Und das war einer davon. Erstmal ist er allen gewidmet, die unterwegs sind, im Urlaub sind oder jetzt unterwegs sind oder auf Reisen sind. Und gleichzeitig schrieb gerade der Tizian, den ich auch grüßen möchte, das ist super zum Einstieg.

ist das einer. Und jetzt geht's weiter mit einem Gruß nach Mexiko zum Leo mit Meantime und Mick Roach.

Heute Nacht war ja auch wieder so eine tropische Nacht. Ich habe dann von Stunde zu Stunde gewartet und schaute dann immer aufs Außentemperatur und auf die Innentemperatur. Und dann fängt es ja so an, 30, 29, 29, 19, das geht nicht runter, es ist 2, es ist 3. Dann denkst du, oh, absoluter Eiswürfel, Notstand. Ja. Bin zur Tankstelle gefahren, weil ich im Auto ja zumindest eine Klimaanlage habe und dachte, ne, kauf dir irgendwas, was du gar nicht brauchst. Tank für 2,10, weil es irre ist. Aber man kann ja sowieso nicht schlafen. Und dann dachte ich, dann habe ich da so rumgeklickt im Internet und dann sah ich so einen Typ und dachte, naja, also der hängt wahrscheinlich auch von Freitag bis Sonntag irgendwo in der Krone oder an der Talschenke am Eck und lässt sich volllaufen. Und habe dann eher so desinteressiert mal draufgeklickt und dann dachte ich so, boah, kleine Sünden bestraft der Herr sofort. Was eine Stimme und was ein Lied. Und dann habe ich gedacht, naja gut, vom Hafen Dockarbeiter mit ein paar Jack Daniels unter seiner Koje hätte ich das auch nicht erwartet. Also zumindest kam er so optisch für mich so rüber. Aber geile Sache. Und da habe ich gedacht, ach, das packst du jetzt gleich auf die Liste. Und danach, für den André, der hat mir das nämlich gezeigt, Miss Ellie, du bist wunderschön. Da ist sie nämlich im Sommer durch die Gärten gelaufen und dann hat sie da jemand angetan, davon berichtet sie. Und danach gibt's noch was Lustiges und dann melde ich mich wieder.

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2: Also ohne Herz ist das Leben tatsächlich einfacher, auch beim Songwriten. Also beim nächsten Song war das sehr einfach. Dieser junge Mann hat an einem heißen Frühlingstage sein T-Shirt ausgezogen im Garten. Er war mein Gärtner. Und was ich da gesehen habe, das hat mir sehr imponiert. Und dieser junge Mann hat, einen Song gewidmet bekommen. Früher hieß er Im Garten Eden, jetzt heißt er Du bist wunderschön. Dieser Song hat eine Mitmachstelle. Und da müsst ihr natürlich mitmachen. Aber jetzt lasst euch bitte erstmal treiben von der Schönheit dieses Mannes. Es war der absolute Hammer.

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1: Generationen werden in Stinaz die einzigartig verzierten Eier hergestellt. Das Eierkratzen ist ein Teil der Identität der kroatischen Gemeinde und überregional bekannt und begehrt. Doch das Kulturgut ist vom Aussterben bedroht. Nur mehr wenige Damen beherrschen die Technik und wenn man wirklich aktive Eierkratzerinnen sucht, ist die Auswahl sehr klein.

0: Das ist das Schlimmste, was ich jemals lesen habe müssen. Und du bist schuld, mir war das nicht einmal eingefallen. Mir rinnt schon die Wimpern, du schon, aber. So.
1: Ich mache das ganz zum Schluss, aber weiter mit.
0: Ah ja.
1: Ob
0: du noch ein bisschen Pause kann nicht schaden.
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God is not in the sky, look inside you. Rumi. Und von wem es gesungen ist, das weiß ich nicht, aber es eine tolle Stimme. So, das nächste Lied geht mit einem Gruß an die Uli in Rüsselsheim. Howard Carpendale, wie frei willst du sein?

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Ich weiß nicht warum. 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Das ist der Songtext des nächsten Liedes, The Older von Alan Jackson.

Das war The Older I Get mit einem wunderschönen Songtext, den ich vorhin vorgelesen habe. Jetzt geht's weiter mit Nina, mit ihrem neuen Lied Alles ist gut. Es ist auch fast alles gut, außer der Tatsache, dass sie dann gleich ziemlich zur Tourbeginn der neuen Tour und ich weiß nicht, ob es ein neues Album gibt oder nur die neue Single. Auf jeden Fall hat sie dann gleich das Handgelenk gebrochen. Das ist nicht ganz so gut. Also gute Besserung von hier und auf jeden Fall hat sie eine deutliche Botschaft, die ich immer gut finde, weil sie lässt sich nicht verbiegen. Also hier ist Nena, alles ist gut und danach die Sterne, du musst gar nichts.

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Ja, dieses Thema, du musst gar nichts, das haben in den 70ern, in der Flower Power Zeit auch viele gedacht. Du musst gar nichts, außer du darfst hier liegen und kiffen und chillen. Und solange das eben geht, ist gut so. Und da gibt's auch ein Lied, was ein bisschen so daran erinnert aus dieser Zeit. Da hören wir jetzt rein. Und danach gibt's einen Wunsch für die Gisela aus Königstetten. Da ist bestimmt auch immer noch sehr, sehr warm. Das versprochene Gewitter ist ja mal wieder ausgeblieben. Also auf jeden Fall gibt's für dich Little Walter Red-Headed Woman in der Live-Version aus Nashville.

So, und nach dem verrückten Rumgehopse im Wohnzimmer und auf dem Balkon üben wir uns jetzt wieder ein bisschen in der Langsamkeit des Seins und hören The Rise und lauschen diesem wunderschönen Klavieranschlag. Und danach gibt es Welthits auf Hessisch. Ich bin zu sexy.

0: So, bevor wir zum schwäbischen Welthit kommen, möchte ich noch Grüße an die Angard in Raunheim, die Koro in Berlin, in Alwin in Herrenberg und die Linda in Groß-Gerau und Theo und Hilde aus Nauheim loswerden. Und die Linda ist auch losgeworden. Nenas neues Lied ist der Wahnsinn. Ich feiere diese Zeilen, sie sind der Hammer. Und das war eben The Rise von Alexandre Pachabetzian. Und jetzt geht's weiter. Wie angekündigt, ich bin zu sexy.
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Das war Brothers in Arms in der Live-Version in Rotterdam. Was machen eigentlich Moderatoren wie der Stefan, wenn sie sich die Nächte um die Ohren schlagen und es sowieso viel zu heiß ist und Eiswürfelnotstand ausgebrochen ist? Sie checken ungefähr 40 Brothers in Arms Live-Versionen, um festzustellen, dass die eben gehörte mit Abstand die geilste ist. Ja, unter anderem machen die solche Sachen. Und jetzt gibt's ein eher nicht so bekanntes, aber sehr schönes Lied von Peter Maffay, Dein Gesicht. Und danach hören wir Cigarettes After Sex, die Zigarette danach. Und dann gab es noch einen Spontanwunsch heute vom Tizian, der möchte gerne John Lennon hören. Also machen wir mal wieder einen flotten Dreier.

Also, es ist ja ein schönes Lied und eine schöne Melodie, aber mit den Lyrics wurde doch erheblich gespart. Und jetzt gibt es einen Nachruf auf Bonnie Tyler. Sie wird von der Insel nicht mehr zurückkommen. Und ich hoffe, sie hat eine schöne Insel gefunden. Hier ist Islands.

0: Ja, eine Erinnerung an eine tolle Stimme, Bonnie Tyler.
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Ja, das war Nino D'Angelo, frei wie der Wind. Gerade musste ich darüber nachdenken, als ich ja das mit Bonnie Tyler gesagt habe. Also der Tag, an dem dann Nino D'Angelo dann auch ablöffelt und ich hier am Mikro sitzen würde. Ich glaube, diese Ansage müsste dann jemand anders in Vertretung für mich übernehmen. Nicht wahr, Koro? Neulich hatten wir es doch auch mal des Nachts davon. Gibt es ja auch in Berlin Menschen, die nicht schlafen können, dass ja manche Lieder aus den 80ern nicht tot zu kriegen sind. Und die zwei habe ich jetzt noch auf die Liste gezogen. Also kommt erst mal das eine und dann kommt das andere und dann ist auch die Zeit um und dann gehe ich nach Hause, setze ich mich in meine Hütte, schaue aufs Thermometer und stelle fest, es ist zu warm zum Schlafen. Ja, aber auf jeden Fall, ich wünsche euch bis in 2 Wochen einfach kühlere Temperaturen, gute Musik, was ihr euch sonst wünscht. Stille, Ruhe, Bam Bam, was zu saufen, whatever.

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1: Ja, der Jürgen, unser Schnitzelkönig, der in dieser verdammt heißen Küche jetzt steht, mein tiefstes Mitgefühl hat und dort wahrscheinlich die Eiswürfel schneller schmilzen, wie alles andere schmilzt. Und er muss da ja dann trotzdem arbeiten, wenn die Leute dann Zeug bestellen. Der hat auf jeden Fall jetzt noch zugeschalten und sagt, super, dass ich jetzt noch für diese letzten zwei Songs zugeschalten habe, weil der Jürgen ist der absolute 80er-Freak. Also das passt jetzt. Und die Linda schreibt auch, und dem schließe ich mich absolut an. Liebe geht raus.

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0: Willkommen zu Radio Zero. Wir sind die Neuen auf diesem Kanal und heute sind für euch am Mikrofon
1: die Nicole, ich grüße euch.
2: Der Elmar, Gude.
3: Hier ist der Hartmut, auch Gude.
4: Und hier ist der Wali, grüßt euch, servus.
1: Ja, und Radio Zero ist ja die Radiosendung von Rüsselsheim Zero. Und da möchte ich an dieser Stelle natürlich auch ganz alle herzlich grüßen, die von uns jetzt zu Hause sitzen. Gude an dieser Stelle.
2: Viele Grüße, Gude.
3: Gude.
4: Gude.
0: Radio Zero, um was geht's denn eigentlich insgesamt? Wer ist denn Radio Zero? Der, wer ist denn hinter Radio Zero?
2: Ja, Radio Zero ist die Radioshow von Rüsselsheim Zero. Wir sind ja eine lokale Klimaschutzgruppe und wollen hier erzählen, was wir alles so machen.
0: Okay.
2: Und da es unsere erste Show ist, macht es, glaube ich, Sinn, dass wir uns überhaupt erstmal vorstellen.
0: Ja.
2: Wer ist denn eigentlich Rüsselsheim Zero? Wer steckt da dahinter? Worum geht es da überhaupt?
3: Genau. Und Rüsselsheim Zero ist, wie gesagt, schon eine lokale Klimaschutzgruppe und im Rahmen von German Zero. Wir haben uns Anfang 2021 gegründet. Damals mit 2, 3, 4 Leuten, haben aber inzwischen 15 Mitglieder und die sind in einem Alter von 16 bis Mitte 70.
1: Und wir freuen uns über jeden und jede, die bei uns mitmachen möchte.
2: Und ich erinnere mich noch gut daran, Herr Hartmut, als wir ganz am Anfang uns über den Weg gelaufen sind. Also wir kennen uns ja schon länger, aber so bei diesem Rumfragen. Man kann ja was für den Klimaschutz machen in der Stadt vor Ort. Es gibt ein Netzwerk. German Zero ist so ein bisschen als Dachorganisation, spannt das Ganze auf. Mittlerweile sind es über 100 Städte, die parallel in Deutschland sich lokal für Klimaschutz vor Ort einsetzen. Und da haben wir damals überlegt, du hast für dich überlegt, du willst eine Gruppe gründen, ich auch und ein paar andere auch. Und dann haben wir uns getroffen und seitdem haben wir hier auch eine Menge Spaß und lernen jeden Tag dazu.
3: Ja, wir haben uns quasi gegenseitig offene Türen eingerannt und ich weiß noch, wir waren, glaube ich, die Nummer 29 in Deutschland damals, als wir angefingen mit dieser ganzen Geschichte.
2: Also Rüsselsheim ziemlich weit vorne.
3: Ja.
2: Rüsselsheim ist auch mal vorne. Ja,
3: das muss auch mal sein.
2: Ja. Ist auch nicht schlecht. Ja, German Zero, vielleicht noch zwei Sätze dazu. Das ist eine NGO, sagt man auf Neudeutsch, eine Non-Governmental Organisation, also eine
0: nicht politische Organisation. Ne?
2: Nicht politisch, gemeinnützig, auf Spenden basierend, ja, auf ja, also fürs Allgemeinwohl unterwegs und bietet so die Plattform für Ehrenamtliche, die wir sind, die aus der Mitte der Gesellschaft heraus etwas bewegen wollen und inspirieren wollen und einfach diesen Weg gehen wollen in dieser ja großen Kollektivaufgabe, die Klimaschutz letztendlich ja auch darstellt, weil es ganz, ganz, ganz, ganz viele Facetten hat. So viele Facetten, dass das nicht in eine Radioshow passt. Da braucht man mehrere Shows oder eine ganze Reihe. Deswegen ist, glaube ich, Radio Zero da eine gute Möglichkeit, das mal so Stück für Stück abzuarbeiten in der nächsten Zeit.
3: Genau, der erste Schritt ist getan und viele weitere werden mit Sicherheit folgen. Und wir haben ja unglaublich viel zu berichten und Rüsselsheim ist äußerst interessant. Also, was da so alles passiert, auch innerhalb der Politik und der Verwaltung, da gibt es viel, viel zu erzählen und wir versuchen euch das alles näher zu bringen, weil es einfach wichtig ist.
0: Ja, jetzt einfach mal so die Frage, sind wir dann wie viele andere Organisationen, die den Zeigefinger heben und sagen, was alles nett geht? Oder wie machen wir das denn?
3: Das ist eigentlich genau der Punkt, den wir für uns beschlossen haben, genauso nicht auszuführen. Wir wollen also keine moralinsauren Predigten halten. Wir wollen auch nicht mit dem Zeigefinger auf jemanden zeigen und uns als hier die Klimahelden darstellen. Wir sind ganz normale Bürger dieser Stadt und Bürgerinnen dieser Stadt und machen auch ganz viele Fehler, jeder für sich, seine eigenen im Klimaschutz. Aber wir versuchen halt einfach einen Weg zu finden, den Klimaschutz auf politischer Verwaltungsebene und auch auf persönlicher Ebene weiter zu treiben und weiter voranzubringen. Und sind da auf einem guten Weg. Wir haben da richtig gute Connections in ganz, ganz viele Richtungen, was mich natürlich zu diesem Thema bringt. Wir haben, als wir anfingen, überlegt, wie wir diese ganze Sache beginnen und haben uns dann relativ schnell dazu entschlossen, möglichst viele andere Organisationen mit ins Boot zu holen.
2: Das stimmt, wir haben uns vernetzt und Vernetzung, das ist so ja unser Credo. Wir wissen nichts besser. Wir sind keine nostalgischen Tagträumer, Weltverbesserer, sondern also ich persönlich. Oder so ist ja so ein bisschen unser Konsens da auch. Die Mitte der Gesellschaft muss sich einbringen, um etwas im Klimaschutz zu tun. Und das kann man nicht alleine. Und deswegen ist diese Vernetzung Richtig. Wir haben mittlerweile folgende Bündnispartner im Netzwerk von Rüsselsheim Zero, die sich auch öffentlich auf unserer Website und darüber hinaus zur Zusammenarbeit mit Rüsselsheim Zero bekennen. Da haben wir einmal die Bürgerenergiegenossenschaft Untermain.
1: Dann natürlich die Solawi, wo ich selber auch Mitglied bin und seit 3 Jahren jetzt überhaupt das weltbeste Gemüse bekomme.
0: Ja, dann haben wir die Naturfreunde, die hier aktiv sind.
3: Der Verein Energiewende e.V.
2: Die Umweltinitiative Bauschheim.
1: Der BUND.
0: Den NABU.
3: Dann haben wir noch das Hessische Netzwerk gegen Lichtverschmutzung.
2: Und die Forstbetriebsgemeinschaft Rhein-Main, die einen Großteil des Rüsselsheimer Waldes managt.
0: Damit es rund läuft, haben wir noch den ADFC, den Fahrradclub Deutschland, mit drin.
2: Und diese ganzen Bündnispartner, die wir jetzt gerade aufgezählt haben, da steckt natürlich ganz, ganz viel dahinter, was wir gar nicht so gut erklären können. Das können die selbst am besten machen. Deswegen ist ein Teil von Radio Zero, auch diese Bündnispartner hier einzuladen, dass sie von ihrer Arbeit erzählen.
0: Genau.
2: Aber jetzt erzählen wir einmal nochmal von unserer Arbeit. Wisst ihr noch, wie wir damals angefangen haben in 21?
1: Oh nee, oh Gott.
2: Da haben wir uns die Frage gestellt, wo steht denn der Klimaschutz in Rüsselsheim eigentlich?
0: Gibt es da überhaupt schon was?
3: Genau. Und wie dick ist er?
1: Ja. Dick, dieses schöne Klimaschutzkonzept, Teil A und B.
3: Ja.
2: Also wir haben ja wirklich geschaut, wie weit sind wir als Stadt? Ne? Wir wissen, 1,5 Grad Ziel, auch in den Kommunen, gerade in den Kommunen muss es umgesetzt werden und da fehlt das Geld. Und da haben wir diesen dicken Schinken, dieses Klimaschutzprogramm gefunden, in unserer ersten Recherche, worum geht's eigentlich? Was hast du da für einen Eindruck gehabt, Nicole, von diesem Teil?
1: Ja, war gut. Der Edding war mein ständiger Begleiter und jeder freien Minute, da ich ja da auch keine Fachfrau von bin, habe ich mir dieses Ding wieder vorgenommen, Seite für Seite, und habe versucht, mir so einen Überblick über den Stand zu verschaffen, sagen wir es mal so. Genau, und dann war ich froh, dass wir uns dann wieder austauschen konnten. Und
2: Also ihr müsst euch vorstellen, Rüsselsheim hatte picobello seit 2015 ein Klimaschutzprogramm.
0: Ja.
2: Dicker Wälzer, Fraunhofer Institut.
0: Über 400 Seiten waren es, 450 Seiten.
2: Also unfassbar viele Seiten, ganz viele tolle Ideen. Ja. Und dann dachten wir, wow, wir müssen ja gar nichts tun.
1: Das läuft. Ja.
2: Aber wir haben mal gefragt, wie ist denn der Umsetzungsstand?
1: Ja.
0: Und der war null. Ganz einfach null.
1: Ja. Zero.
2: Sehr unbekannt. Ja. Sehr unbekannt. Also gar nicht mehr im Fokus.
0: Ja.
2: Und das war für uns der Auslöser, zu sagen, lass uns vernetzen. Lass uns mal die fragen, die sich auskennen, nämlich unsere Bündnispartner.
0: Da ging eine Reise los damals.
1: Ja.
0: Und zwar eine Reise durch die Fraktion. Auch der Kontakt zur Stadt, den wir entsprechend mit aufgebaut haben. Wo wir ja eigentlich eine richtig tolle Zusammenarbeit haben. Kommen wir später nochmal zu. Aber erzähl mal über die Reise durch die Fraktionen, die wir gemacht haben.
2: Also genau, die Reise der Fraktion.

0: Halt.
1: Ja, und ich weiß auch noch ganz kurz, ich weiß auch noch, wie wir damals angefangen haben zu überlegen, wie machen wir das denn jetzt? Und dann hat uns German Zero aber ganz viel Hilfestellung gegeben, weil sich da diese inzwischen über 100 Städte auch vernetzen und mehrmals monatlich getroffen haben. Und wir hatten sehr guten Austausch mit unseren Nachbarstädten in Mainz und in Frankfurt. Und da wurde natürlich ganz, ganz viel ausgetauscht, weil denen ging es ja wie uns. Wir hatten alle dieselben Probleme. Keiner von uns oder die wenigsten von uns sind Fachleute in den vielen Gebieten. Das ist ja quasi so ein Universalding, sodass wir ganz doll darauf achten mussten, was machen wir denn eigentlich jetzt hier? Und als Nicht-Fachmann sich da reinzulesen, da brauchst du mehrere Eddings für. Aber die Einteilung, die wir dann gemacht haben in unsere verschiedenen Bereiche wie Stadtgrün, Mobilität, Energie und Bau und übergreifende Maßnahmen, die hat uns dann dazu gebracht, wirklich die Sachen auch schön aufstellen zu können.
0: Die könnt ihr übrigens auf unserer Homepage auch sehen. Also nochmal die Homepage, rüsselsheimzero.de. Dort sind entsprechend auch der Klimaaktionsplan ist dort einsehbar. Ihr könnt die ganzen Maßnahmen, die Kategorien anschauen. Und nochmal kleine Werbepause. Wenn ihr Böcke habt mitzumachen, einfach Kontakt zu uns, dann seid ihr dabei.
1: Genau, weil gutes Klima,
2: Gutes Städtchen.
3: Ja, und wie man das als Vernetzer so macht, haben wir eben auch, also als wir ins Gespräch gekommen sind mit unseren heutigen Bündnispartnern, haben wir nicht nur gemerkt, die sind unzufrieden, wie es um den Klimaschutz steht. Wir haben auch gemerkt, die sind Spezialisten in ihrem Thema, aber es gibt ganz, ganz viele Facetten, ne? Du hast aufgezählt, Energie, Stadtgrün, Mobilität. Aber der Austausch zwischen diesen Experten, da hat uns jeder gesagt, der fehlt eigentlich so ein Stück weit. Das war so ein bisschen die Idee, hey, lass uns doch vernetzen, lass uns einen runden Tisch machen, den runden Tisch von Rüsselsheim Zero. Und was gibt es da für einen besseren Ort als das Naturfreundehaus? Also sind wir sowieso extrem dankbar. Viele Grüße an die Naturfreunde, dass wir bei euch regelmäßig im Naturfreundehaus
0: Dankeschön.
3: sein
0: Ich
3: dürfen.
0: würde sagen,
3: Vielen,
0: das ist
3: vielen
0: auch ein
3: Dank.
0: bisschen kleines
3: Dankeschön.
0: Applaus wert.
3: Da sind wir sehr, sehr dankbar. Ja, und das haben wir genutzt und haben die Bündnispartner zusammengebracht, haben auch die Leute von der Stadt eingeladen, die den Klimaschutz dort machen und auch dort offene Türen eingerannt, oder?
0: Absolut.
1: Auf alle Fälle, ja. Also wir waren im Nachgang betrachtet, waren wir zur richtigen Zeit am richtigen Ort. Wären wir 5 Jahre früher gestartet, hätte das wahrscheinlich ganz anders geendet. Aber jetzt waren die Menschen in der Verwaltung der Stadt Rüsselsheim da, die wir brauchten. Und wir waren da, weil die uns brauchten. Also es hat irgendwie alles gepasst. Das war, fand ich, das war völlig irre.
4: Ja, ich weiß, damals bei diesem Klimaschutzkonzept stand das drinne als Position, dass es einen Klimaschutzmanager geben soll. Und als wir angefangen haben, gab es ja noch gar keinen Klimaschutzmanager oder Klimaschutzmanagerin, ne? Was wir ja heute
3: War
4: haben.
3: gerade alles im Essen im Aufbau, richtig,
4: War
3: ja.
4: erst alles, ne, noch gar nicht da.
3: 2021 im Aufbau
4: Ja.
3: und 2015 war der Plan beschlossen, ja. Also so viele Jahre später, ja, richtig, ja. Also vernetzt. Wir sind zusammengekommen, haben irgendwie dort ein Netzwerk geschaffen
0: Ja.
3: und haben das genutzt, um diesen Klimaaktionsplan mit den 19 Maßnahmen, haben wir schon gesagt, zu erarbeiten. Und dann wäre es eigentlich der klassische Weg gewesen für so eine lokale Zero-Gruppe von German Zero, diese Maßnahmen zu nehmen,
4: Wir machen
3: Unterschriften zu sammeln auf der Straße und das als Bürgerbegehren, Ratsbegehren einzureichen. Das wäre eigentlich der Weg.
1: Ja, genau. Den haben auch ganz, ganz viele andere beschritten. Aber in den Vernetzungstreffen und in den Gesprächen mit den anderen Klimaentscheidgruppen hat sich so ein bisschen rauskristallisiert, dass die alle damit relativ unzufrieden waren, zumal es natürlich auch ein irrer Aufwand ist. Und am Ende hast du diesen durchgeboxten Bescheid und der ist halt unter Umständen auch dann nicht sehr viel wert im Ende. Und da haben wir uns gedacht, das muss auch anders gehen. Wir müssen es irgendwie anders probieren und haben dann eigentlich konsequent weiterentwickelt, was wir mit unseren Bündnispartnern anfingen, nämlich diesen Schulterschluss zu suchen und in Zusammenarbeit kooperativ mit der Stadt, mit den Bündnispartnern, mit der Politik und der Verwaltung diesen Klimaaktionsplan auf die Beine zu
0: Ja.
1: stellen.
0: Und ich glaube, ein DNA-Teil von uns ist, dass wir niemals mit erhobenem Zeigefinger rumgelaufen sind. Das, was du ganz am Anfang mal so gesagt hast, es wird nicht geschwurbelt, es wurde im Prinzip auch nicht eben gesagt, oh, das müsst ihr machen, sondern wie können wir es denn machen? Wie kriegen wir es denn hin? Und haben auch offene Ohren Seiten der Stadt, aber genauso bei unseren Bündnispartnern diesbezüglich gefunden. Ja.
3: Und dann letztendlich auch bei den Fraktionen, also bei den Stadtverordneten. Also wir sind

0: ja dann den Weg so gegangen, dass wir, so wie es auch gehört, uns einfach als Gruppe bei den Rüsselsheimer Fraktionen vorgestellt haben und unser Anliegen einfach vorgetragen haben, unser ehrliches Anliegen, wir wollen hier etwas bewegen und wir wollen auch den Schulterschluss parteienübergreifend zwischen den Parteien mit uns gemeinsam hinbekommen und haben unseren Klimaaktionsplan dort vorgestellt in den Fraktionen, haben darum geworben, dass man an einem Strang zieht und das hat ja letztendlich auch funktioniert.
1: Und ich glaube, unsere Erlebnisse, die erzählen wir euch gleich im zweiten Teil. Wir machen eine kleine Pause. Bis später.
0: Bis gleich,
1: Ciao.
0: ciao.

0: Ja, herzlich willkommen zum zweiten Teil von Radio Zero, von unserer ersten Sendung. Und hier geht's jetzt gleich weiter.
1: Ja, und dann ist es uns ja wirklich gelungen, dass wir diesen Schulterschluss zwischen den Fraktionen hinbekommen haben. Der Aktionsplan wurde eingebracht in die Stadtverordnetenversammlung von Jens Grode, dem Rüsselsheimer Stadtverordnetenvorsteher. Viele Grüße auch hier an der Stelle. Und das Thema wurde beschlossen in der Stadtverordnetenversammlung auf Verweisung, wie das dann im Fachjargon heißt. Also das heißt, die Stadt prüft ernsthaft, auch mit Budget und Kosten und so weiter, die Umsetzung. Und da das natürlich ein großes Paket ist, lief diese ganze Umsetzungsthematik jetzt noch eine Zeit lang. Wir haben das auch begleitet und steht jetzt für dieses Jahr nochmal an, dass wir dort einen großen Wurf machen. Und das ist natürlich ein Kernthema, an dem wir arbeiten und uns auch einsetzen. Ja, und auch in Gremien zu Gast sind oder auch bei Arbeitskreisen aktiv mitarbeiten, um das zu realisieren.
2: Und vielleicht auch noch eins, also wir lernen jetzt kennen, wie eine Stadt funktioniert. Ja, es wird immer so banal gesagt, der Magistrat der Stadt Rüsselsheim, wenn du mal reinschaust und mal schaust, wie das funktioniert, sitzt erst mal da und denkst, ich habe überhaupt keine Ahnung, ja, wie der ganze Laden hier zusammenläuft. Ja, also wir verstehen immer mehr, wie das Ganze funktioniert. Das Tolle ist aber auch, immer mehr Wissen, dass es uns gibt. Das heißt, wir kriegen auch immer mehr Anfragen. Sag mal, könnt ihr in einem Arbeitskreis dazukommen? Ja, was ja für uns auch mal eine positive Rückmeldung ist, die da sagt, wir sind dort auch gern gesehen, weil wir halt einfach neutral sind. Wir hatten es vorhin schon mal gesagt, ja, wir sind nicht politisch. Wir gehen dort wirklich neutral dran und können da auch mal einfach eine Meinung der Bürger von Rüsselsheim mit reinbringen. Und das macht auch einfach Spaß, muss ich sagen. Ich weiß nicht, wie es euch geht. Ja.
1: Also für mich ist das Thema auch irgendwie so die Zukunft mitgestalten, Hoffnung zu haben, ja, an eine gute Zukunft, ja, und einfach auch die Chancen zu sehen für die Stadt und für unsere Gesellschaft, für alle Mitbürgerinnen und Mitbürger. Und am Ende geht es ja auch um eine lebenswerte Stadt, ja, die Zukunft hat und wo wir auch zukünftig gerne noch leben wollen.
3: Ja, und wie Wally schon sagte, es ist extrem spannend zu sehen, wie diese Rädchen ineinander greifen, wie Politik und Verwaltung mal mehr, mal weniger zusammenarbeiten und wo unser Weg ist, unser Platz, da vielleicht ein Rädchen zu sein, das vorher nicht da war. Und dieser Ritt durch die Fraktionen, ich kann mich noch gut erinnern, wir haben, glaube ich, alle Fraktionen 2 bis 3 Mal abgeklappert. Das waren abendfüllende Gespräche mit 3 bis 5 oder 6 entsprechenden Fraktionsmitgliedern. Und im Ende war ich persönlich immer überrascht, wie stark und wie groß auch der Willen ist, einen Konsens zu finden und einen Kompromiss, den man gemeinsam dann vorantreibt. Also ich hatte nie den Eindruck, dass wir da irgendwie unerwünscht sind, dass uns jemand die Tür vor der Nase zuknallt und dass wir einfach nur abgeschmettert werden, sondern ich hatte immer den Eindruck, dieses Interesse auch war da von den allermeisten. Und es war immer auch dieser Wunsch zu spüren, wir wollen hier auch mit euch zusammen irgendwie was auf die Beine stellen.
2: Ja.
3: Weil es halt auch einfach nötig ist. Also weil es ja auch gesetzlicherweise dann diese Vorgaben gibt, da gibt es ja einen bestimmten Druck. Aber auch rein menschlich gesehen muss ich sagen, wir sind nie irgendwie abgekanzelt worden oder irgendwie von oben nach unten.
1: Also wir haben ja irgendwie gesehen, die Schnittmengen zwischen den Fraktionen sind bei diesem Thema viel größer, als man glaubt. Also wenn man heute irgendwie Nachrichten hört oder liest in der Zeitung, das Thema Klimaschutz ist immer sehr polarisierend in der Medienberichterstattung. Mhm. Aber wenn man dann eigentlich mal so reinhört, eigentlich ist die Schnittmenge groß. Es wird nur von verschiedenen Perspektiven draufgeschaut. Und ich denke, es war sicherlich auch oder ist ein Beitrag, den wir hier leisten können, diese Schnittmengen, wo wollen wir das Gleiche herauszuarbeiten?
2: Ja.
1: Und uns darauf zu fokussieren und nicht uns über das zu zerstreiten, wo man vielleicht anders denkt. Das kann ja auch da sein, ja. Aber es gibt ganz, ganz viele Schnittmengen. Ich stelle das immer wieder fest im Gespräch im privaten Kreis, mit den Fraktionen, mit wem auch immer. Es birgt sehr viele Chancen. Und das Thema Klimaschutz hat keine Parteien-Couleur, in keinster Weise.
2: Das war ja jetzt unser Weg zum Klima-Aktionsplan. Aber es passierte noch mehr bei uns. Wir haben ja so viele Kontakte auch. Es gibt ja verschiedenste Aktionen.
4: Also auch die politisch nicht so gerne in Sitzungen gehen, zu denen ich mich jetzt auch einfach mal so dazu erzählen würde, was auch völlig in Ordnung ist, wenn man da nicht so affin mit ist, auch wie für mich. Wir haben ja auch ganz tolle Dinge, die wir machen können. Und zwar allein erinnere ich mich dran, wie ich zusammen mit einer ganz lieben Freundin auch von Rüsselsheim, Siro, die Projektwoche in der Hasengrundschule machen durfte, wo wir mit den Kindern dann Insektenhotels gebaut haben beispielsweise und die dann Nistkästen für Vögel gebaut haben und diesen Spaß allein, ne, mit den Kindern, den die da hatten, die Stäbchen zu sägen. Also auch, es gibt auch Spaß für diejenigen, die das Spaß bringt, die da politisch nicht so engagiert sind. Und ja, auch der Nachhaltigkeitstag von den Stadtwerken, wo wir die letzten zwei Jahre mit waren, den durfte ich mitplanen. Also das war auch eine ganz tolle Erfahrung. Da ist der ein oder andere vielleicht auch schon mal mir über den Weg gelaufen. Das heißt, ihr hört mich ja jetzt auch nur im Radio. Vielleicht hat man sich da doch auch gesehen auf diesem Weg. Und ja, was machen wir sonst noch?
3: Außer da könnten wir noch einen kleinen Werbeblock einblenden, ja, weil wir sind am 15. Juni bei dem Tag der offenen Tür der städtischen Betriebshilfe wieder mit am Start.
4: Hoffen wir.
3: Ja, wir sind dabei. Ich habe
2: die Einladung.
4: Wir haben die Einladung. Ja, ich habe meine Mail noch gar nicht gelesen. An Stelle. Danke, dass wir drüber sprechen. Und ihr wisst von mir, mit mir zusammen. Ja. Ich freue mich.
3: Wir sind dabei. 15. Juni auf dem Gelände der städtischen Betriebshilfe in der Johann Sebastian Bach Straße in Rüsselsheim.
4: Mit einem Stand von Rüsselsheim.
3: Mit einem super schönen Stand von Rüsselsheim Zero und Freunden.
4: Ja.
3: Und es gibt bestimmt wieder ganz tolle Sachen, die wir da für alle, die da vorbeikommen wollen, bereithalten.
4: Also einfach vorbeikommen, bei uns besuchen, dann seht ihr hinter der Stimme auch das Gesicht.
3: Genau.
2: Genau, ihr mehr Gesichter.
3: Manchmal gut, manchmal nicht.
1: Ihr könnt ganz viel Wissen von uns hören oder Hintergrundinformationen zum Klimaaktionsplan oder einfach auch nur ein bisschen Bubble, ja, das kann man auch ganz gut.
4: Spiele!
1: Oder Spiele für die Kinder. Spiele für die Kinder. Ja, also bringt die Kids mit. Das ist gut.
3: Aber wir haben ja noch mehr Aktionen. Ich erinnere mal an unsere Grünpatenschaft.
4: Ja, Samstag.
3: Ja. Wir haben seit letztem Jahr eine Grünpatenschaft für eine öffentliche Grünfläche in Königstetten übernommen, gegenüber eines Bäckerladens im Kernbereich des Ortes. Wir wollen hier keine Werbung machen.
1: Gut und alt eingesessen.
3: Ja, und backt, ja. Unglaublich leckere Mohnschnäckchen. Und dort haben wir eine Grünfläche, die wir betreuen. Und wir haben schon dort im vergangenen Jahr ganz viel gemacht und gepflanzt und Zwiebeln und ausgesät und alles. Und jetzt ist es Frühjahr vor der Tür, also beziehungsweise ist schon in der Tür und wir werden uns jetzt am Samstag wieder da treffen, um was zu tun. Aber das gibt's auch noch, das ist auch noch so eine Facette von den Aktionen, die wir außerhalb unseres Klimaaktionsplans und der politischen Gespräche führen.
2: Ja gut, dann haben wir ja auch noch die Fahrradtouren. Das heißt, wir haben letztes Jahr mal eine Probetour gemacht, Fahrradwege in Rüsselsheim erkunden, gemeinsam mit euch. Ja, wo ihr einfach mitfahren könnt, das sind keine Riesentouren, wo auch dann so mal Kinder mitfahren können. Es gibt so tolle Fahrradwege und so tolle Ecken bei euch in Rüsselsheim, die meisten gar nicht kennen. Und das wollen wir gemeinsam mit euch erkunden. Und sowas wird auch über unsere Homepage entsprechend angezeigt werden. Ihr könnt sehen, wann wir wohin fahren. Kommt einfach dazu, komplett unkompliziert. Wir fahren da auch als Kolonne. Wir schauen auch, dass das vom Verkehr her funktioniert. Das Ganze ist angemeldet auch. Also alles eine saubere Geschichte. Und es macht einfach Spaß, sich während dem Fahrradfahren auszutauschen. Auch da herzlich willkommen.
1: Und Rüsselsheim hat ja auch einfach sehr viel Potenzial, um noch mehr fürs Fahrrad zu machen. Und zwar nicht, um den Autofahrern irgendwie den Platz wegzunehmen, aber einfach, um das Fahrrad dort zu platzieren, wo es auch hingehört. Es gibt ein verabschiedetes Radverkehrskonzept bereits für die Stadt. Das befindet sich in der Umsetzung. Und da kann man im Rahmen dieser Fahrradtouren mal schön die potenziellen neuen Radwege oder auch Fahrradstraßen abfahren und viel darüber lernen, was denn eigentlich, wie die Stadt denn zukünftig auch aussehen könnte, ja, mit mehr Möglichkeiten
2: fürs Fahrrad. Die Radschnellwege, die durch Rüsselsheim durchgehen, von Frankfurt in Richtung Mainz zum Beispiel.
1: Richtig.
2: Weil die wenigsten wissen, dass es sowas gibt. Richtig cool ausgebaut hier.
1: Und das Überregionale nimmt ja auch immer weiter zu. Es gibt ja sehr viele Aktivitäten in ganz Hessen. Ist auch so ein bisschen angetriggert über einen großen Verkehrsentscheid, um die Verkehrswende in Hessen zu dort etwas zu machen. Mhm. Es ist ja auch etwas eingereicht worden von den Fahrradgruppierungen aus den verschiedenen Städten, vom ADFC und so weiter. Und da sind wir mitgeradelt, Walli, weißt du noch?
2: Ja, ja.
1: Sind wir mitgeradelt, als das übergeben wurde. Da war die ganze A66 gesperrt zwischen Frankfurt und Wiesbaden und da sind wir mitgefahren.
2: Mit dem Fahrrad auf der Autobahn, Leute, das ist sowas von geil, ehrlich, das macht so einen Spaß. Mit was, 10.000 Leuten waren wir da?
1: Zehntausende von Leuten, ja.
4: Mit 10.000 km/h.
2: Ja, war wirklich jeder sein eigenes. Ne? Das war wirklich sehr, sehr beeindruckend, die ganze Geschichte. Hat, war jetzt mal eine Aktion von vielen auch diesbezüglich. Ne?
1: Wir haben natürlich auch, als letztes Jahr die Oberbürgermeisterwahl angestanden hat in Rosselsheim, die Gelegenheit genutzt und haben mit unseren Freunden im Rind und auch unseren guten Kontakten zum Stadtelternbeirat, wir haben uns an der Stelle auch mit dem Gewerbeverein, einigen vom Gewerbeverein zusammengetan, haben wir eine Podiumsdiskussion organisiert im Rind. Das Ganze ist auch online gestreamt worden damals. Und da haben wir das Thema Klimaschutz vorgestellt, beziehungsweise die Kandidaten auch befragt dazu, was sie denn tun würden. Das kann man alles auch nochmal sich anschauen, wer da Interesse dran hat. Es gibt in YouTube einen Kanal vom Rind, da kann man das nochmal nachschauen. Sind in Summe 90 Minuten, aber das letzte Drittel, das ist dem Klimaschutz gewidmet. Das waren ja so drei Rubriken und da kann man gerne nochmal reinschauen. Der Florian Haupt, viele Grüße auch hier an der Stelle, Flo, freut sich bestimmt über weitere Klicks.
4: Genau, und ich glaube, da haben wir doch auch noch was in der Gerhard-Hauptmann-Schule. Da gibt's auch so eine engagierte Lehrerin an der Gerhard-Hauptmann-Schule. Da wird's auch immer grüner. Da könnte man ja vielleicht auch mal was drüber berichten.
3: Ja, wir waren zusammen mit einer von unseren Mitstreiterinnen, die dort auch als Lehrkraft tätig ist, haben wir da ein bisschen beratend allerdings nur. Das haben die Schüler dann selber gemacht. Die haben quasi hinter der Hauptmannschule auf einem relativ großen Stück eine Blumenwiese eingesät und diesen wohl etwas in die Jahre gekommen und ungepflegten Schulgarten wieder auf Vordermann gebracht. Und da sind wir auch ein bisschen mit involviert worden gewesen. Und dann haben wir natürlich, leider ist nichts daraus geworden, aber in der Theorie und der Vorbereitung hatten wir noch ein Projekt an der Grundschule in Königstetten mit angeboten. Leider ist das dann irgendwie mangels Resonanz leider ausgefallen, aber wir geben nicht auf, wir sind hartnäckig und wir werden das beim nächsten Mal wieder probieren.
2: Und man muss auch sagen, die Grundschule spricht uns auch immer wieder an, ob wir mitmachen wollen.
3: Ja.
2: Ja, muss man fairerweise auch dazu sagen. Also es ist auch nicht selbstverständlich. Ne?
1: Zum Thema PV, Energiewende, Sonnenenergie auch stärker zu nutzen. Auch dort bringen wir uns ein. Ich bin persönlich über Rüsselsheim Zero, auch über die Lektüre dieses breiten Klimaschutzprogramms Schinkens, auf die Bürgerenergiegenossenschaft gestoßen. Ich wusste vor 2 Jahren überhaupt nicht, was das ist. Und heute bin ich sogar ehrenamtlich dort im Aufsichtsrat, ja, bei der Bürgerenergiegenossenschaft Untermain. Da werden wir nochmal eine separate Sendung, glaube ich, dem Thema Bürgerenergie und PV spenden oder widmen vielmehr. Aber da sei auch gesagt, dass wir auch dort schauen, was gibt es für Möglichkeiten, günstige Möglichkeiten, um auch mitzumachen beim Thema PV. Also es gibt, ne, jeder Privatmensch hat schon längst verstanden, dass das sehr viel Sinn macht, sich dann eine große PV-Anlage aufs Dach zu zimmern. Aber was macht derjenige, der in der Wohnung wohnt oder wo das auch, wo derjenige, der nicht so viel Geld hat, oder was, wie kann man überhaupt über die Bürgerenergie Geld verdienen und gleichzeitig große PV-Projekte mitfinanzieren? Das sind alles interessante Sachen, die wir euch in einer separaten Show da auch nochmal vorstellen werden. Viele Grüße auch hier an meine Bürgerenergie-Genossinnen und Genossen, ja, muss man ja schon sagen. Das greifen wir nochmal separat auf. Aber sehr, sehr spannend, was es dort gibt. Wusste ich vor 2 Jahren überhaupt nicht. Und ich glaube, es gibt ganz vieles, was viele einfach nicht wissen, was man so alles nutzen kann und was total viel Sinn macht und vor allem sehr viel Spaß macht.
3: Wir hatten es ja vorhin schon erwähnt, dass quasi unsere große allumfassende German Zero Gemeinschaft, die Mutti, von der wir ein Bestandteil sind. Und ich wollte mal so ganz kurz ein bisschen was davon erzählen, weil ich da auch bei uns eigentlich im Endeffekt immer so diese Vernetzungstreffen besuche und da so ein bisschen den Kontakt halte. Also German Zero, wie gesagt, knapp 100 Städte, die sich da zusammengefunden haben und jede einzelne Orts- und Lokalgruppe in der Regel so aus 5 bis 10 oder 15 Leuten besteht. Da ist schon eine ordentliche Menge Mensch unterwegs. Alles genauso wie wir. Keine Fachleute, ganz, ganz viele ganz normale Menschen, die einfach keinen Bock mehr haben, allein zu sein und die sich gedacht haben, wir müssen zusammen was tun, damit wir was tun können. und die quasi Bestandteil dieser großen Familie sind. Neben diesen Vernetzungstreffen, die dann auch immer montags online stattfinden, gibt es dann auch als Highlight das eine oder andere Bundestreffen, wo sich im Endeffekt aus ganz Deutschland die Menschen treffen. Und wir waren auch schon, in Mannheim, wir waren schon in Heidelberg, wir waren schon in Bad Hersfeld und das allererste war in, nicht Heidelberg, Nürnberg, Entschuldigung, Nürnberg. Ja, Nürnberg was. Und das erste war irgendwo im Harz. Und da trifft man dann halt auch die Menschen, die man ganz, ganz häufig nur online auf einem Bildschirm sieht. Und das sind immer tolle Tage, die unheimlich viel Spaß machen, die mit Sessions laufen, ganz, ganz viel Input in dieser Zeit. Und es ist einfach immer wieder toll, da hinzufahren und zu merken, dass es noch ganz viele andere Menschen gibt, denen das wirklich ein Herzensthema ist. Und Rüsselsheim Zero, Entschuldigung, versorgt uns auch mit allen Fachinformationen. Also da steckt eine derartig geballte Menge an Fachwissen hinten dran. Alles über ein eigenes Wiki, auch für alle zugänglich. Da gibt es auch keine Geheimnisse. Die haben uns auch mit einer Klimavision ausgestattet, in der zum Beispiel die CO2-Emissionen einer Stadt überschläglich berechnet werden. Und es gibt ganz, ganz viele tolle Sachen, die machen. Wir sind zum Beispiel jetzt auch Mitglied beziehungsweise ein Teil des Monitorings, mit der man zum Beispiel genau diesen CO2-Ausschluss auch nachher auch ein bisschen und beziehungsweise den Klimaaktionsplan auch monitoren, nachhalten und kontrollieren kann, damit man den gegebenenfalls auch mal auf die Füße tritt oder sagt, das habt ihr gut gemacht.
1: Ja, ich wollte einfach nur die Erfahrung teilen, bevor wir zum ersten Mal auf so ein Bundestreffen gefahren sind, die ja so einmal im Jahr oder alle halbe Jahre stattfinden. Ich dachte mir, auf was für Menschen werde ich da jetzt stoßen? Sind das jetzt alles so Hardcore-Ökos, die dann da, keine Ahnung, weil so würde ich mich jetzt gar nicht sehen. Ja, ich sehe mich jetzt irgendwie als ganz normalen Bürger. Und aber dann sind wir da hingekommen und ich habe festgestellt, das sind ganz normale Leute. Das sind ganz normale Leute. Und wie du sagst, das sind einfach normale Leute, die sagen, ich will das nicht hinnehmen, dass das einfach so, dass diese Klimakrise so läuft. Es gibt ganz vieles, was man tun kann. Und die Lösung ist, dass man sich findet und gemeinsam daran arbeitet. Und daran glaube ich total stark. Und das macht einfach Spaß. Mir persönlich gibt's Hoffnung. Und da ist einfach eine super Energie gewesen in diesen Bündnistreffen. Eine ganz, ganz tolle Sache. Und total wichtig, dass du diesen Kontakt hältst. Ja. Und so viel Inspiration an Maßnahmen, Aktionen, die da kommen. Vieles, man muss ja das Rad nicht neu erfinden.
2: Exakt.
1: Und das bringst du dann immer hier mit rein, Hartmut, von den anderen Städten. Und das ist total bereichernd. Also das müssen wir als Stadt auch einfach nutzen oder versuchen zu nutzen.
2: Genau. Und jetzt verschwinden wir ganz kurz mal wieder. Ja, kleine Pause und gleich geht's weiter.

0: So, hier sind wir mit dem dritten Teil von Radio Zero. Und gleich zum Start gibt's mal Folgendes.
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2: Gutes Städtchen.
3: Gutes Klima.
4: Fresh Air. Ich rieche die frische Luft, das kühle Bierchen, mit netten Leuten gemeinsam zu sitzen, sich auszutauschen und zusammen Spaß zu haben.
0: Ja, was steckt denn eigentlich hinter dem Spruch?
5: Hm? Ich finde es gut, was die Nicole gesagt hat. Sehe ich auch so. Ja, aber letztendlich gutes Klima, klar, also irgendwie, wir machen was für Klimaschutz, aber gutes Klima ist für mich auch, die Stadt hält zusammen,
0: stimmt,
5: für eine Sache. Und wir haben vorhin dieses Thema gehabt, Schnittmenge, die Leute wollen doch oft das Gleiche.
0: Ja.
5: Sie gucken nur aus verschiedenen Perspektiven drauf. Und können wir das bitte auch viel öfter mal erkennen und an einem Strang ziehen? Also das ist so vielleicht die größte Erkenntnis neben diesem klimapolitischen Zeug, mit was wir uns so beschäftigen. Aber während unserer Reise, das ist mir ganz oft widerfahren bei den Parteien im privaten Gespräch. Es gibt so, wir wollen ganz oft das Gleiche und diskutieren aber über den Dissens. Lass uns doch an einem Strang ziehen. Das ist für mich gutes Klima, gutes Städtchen.
6: Ich finde auch immer dieses, genau, miteinander sprechen und einander verstehen, das sind so zwei Paar Schuhe und das ist so schwierig. Und ich glaube, also für mich bedeutet das auch, respektvoll miteinander umgehen, und das haben wir ja auch erleben dürfen, auch in unserem Ritt durch die Fraktion, dass in dem Moment, wo ich die Leute halt mit ihren Ängsten und ihren Sorgen ernst nehme oder auch von denen ernst genommen werde, dass dann plötzlich ein ganz anderer Gesprächsbasis da ist, die erlaubt, dass man sich auch, wenn man unterschiedlicher politischer Couleur sein mag, dann doch über die wichtigen Dinge anders unterhalten kann, als vielleicht über irgendwelche parteipolitischen Hürden zu springen. Und das finde ich auch eine ganz wichtige Geschichte, neben diesem ganz eindeutig klimatischen Bezug.
0: Also die Stimmung, also mal in unserer Truppe, das ist eigentlich auch das, was mir unheimlich viel Spaß macht. Es ist auch dieses, es gibt keinen Muss. Wenn mal etwas nicht geht, weil du jetzt irgendwie privat stark eingespannt bist, dann ist das so. Da gibt es auch keine Vorwürfe. Egal, ja, wo wir jetzt gerade stehen, wir helfen uns auch gegenseitig. Also dieses Wir steht im Vordergrund, ja, um gemeinsam zu schauen, wie kriegen wir es gemeinsam gebacken. Das ist genau das, was ihr eben ja schon gesagt habt. Ja, weil bisher in vielen Fällen ist ja ich, ne, wird ja auch immer wieder so mal in Social Media gefördert, die ganze Nummer. Aber hier einfach mal zu schauen, wie kriegen wir es im Schulterschluss hin, wie können wir dann gemeinsam mehr Kraft aufwenden als jeder Einzelne. Ja, und das respektvoll miteinander. Egal, da spielt es auch keine Rolle, wo die Leute herkommen, was für eine Religion sie haben. Wir haben das ja auch schon gemerkt bei den Fraktionen, wer uns alles eingeladen hat und wie freundlich die Leute sind. Das finde ich total beeindruckend. Ja. Es macht einfach Spaß. Das ist für mich so der Punkt.
4: Ja, und Spaß macht es vor allen Dingen dann, finde ich, wenn jeder so seine Talente und Fähigkeiten auch mit einbringen darf und aktiv mit an etwas gestalten darf. Und wenn du da jetzt Lust hast, dich angesprochen fühlst, in irgendeiner Form und Weise dein Talent bei uns oder wo auch immer mit einzubringen, dann freuen wir uns total, wenn du uns besuchst unter www.rüsselsheim-siro.de oder auf Facebook oder in unserem Instagram-Account.
6: Oder vielleicht kennst du sogar einen von uns und dann kannst du ihn direkt ansprechen.
5: Oder die E-Mail info@rüsselsheim-siro.de. Und auf Social Media sind wir auch. Like uns auf Instagram. Und wo sind wir noch?
4: Facebook.
0: Ja, genau. So. Und jetzt, was haben wir denn noch vor mit der Radiosendung? Wir haben ja vorhin schon ein paar Ideen schon gesammelt. Wo geht's hin? Also es ist auch keine Ansage, kein Redaktionsplan für die Planliebhaber, sondern einfach ein paar Ideen. So, dass wir uns mit Leuten auch vernetzen, auch in dieser Sendung hier, die einfach mal ihre Ideen uns vorstellen. Im Interview, ja, vielleicht tolle Upcycling-Geschichten oder auch mal mit einem Landwirt zu sprechen. Wie sieht denn diese ganze Geschichte aus Sicht eines Landwirts aus? Ja, an welchen Stellen kannst du denn selbst tagtäglich Klimaschutz betreiben, ohne dass du dein Leben komplett auf links drehst? Ja, und so Leute reinzubringen. Und nochmal die kleine Aufforderung, wenn du einer bist, der sagt, boah, ich muss da unbedingt dabei sein, melde dich, dann kommen wir hier mit unserer kompletten Anlage, 33 Leute, 2 LKWs, wie auch immer. Quatsch, wir kommen einfach zu dir und machen ganz smooth mit dir eine Aufnahme. Ja, und das ist auch nicht mit einem großen Redaktionsplan, sondern du kannst so sein, wie du bist. Das sind wir nämlich auch. Und genauso machen wir heute nämlich die Sendung, noch in Zukunft. Ne? Also einfach auch in die Sendung Spaß zu haben, so dass ihr da draußen auch Spaß habt, diese Sendung zu hören.
6: Und wehe, wenn nicht.
7: genau so. Natürlich nicht. Ja, jeder ist aufgerufen mitzumachen. Und zwar so mit viel Engagement, mit wenig Engagement, mit was auch immer. Und sei es, dass er uns einen Tipp gibt oder ein Feedback. Auch das ist schon ein Beitrag.
6: Genau, alles ist wichtig. Egal in welche Richtung. Wir sind für alles dankbar, weil wir natürlich auch immer und alle relativ nah an der zeitlichen Auslastung schrappern. Und da ist jede helfende Hand und jedes helfende Hirn ist immer willkommen.
0: Also. Und auch mal ganz gezielt, auch junge Leute, wir brauchen noch so ein bisschen in Richtung Social Media. Das wäre total geil, wenn du Spaß an Thema Klima hast, gut in Social Media bist. Hey, komm einfach mal rum, weil diese Stelle ist bei uns auch noch vakant. Ja,
6: ja.
7: Das stimmt, wir machen einiges, aber wir könnten noch viel mehr tun. Ja. Ideen sind viele da, aber für die Umsetzung können wir jeden gebrauchen und jede.
4: Vielleicht kennt ja sogar irgendjemand von euch TikTok. Ich habe schon mal von gehört. Ich weiß auch, dass meine Kinder sowas auf dem Handy haben. Aber vielleicht hast du da auch Lust, irgendwie was mitzumachen.
7: Genau, ein paar schöne Videos in TikTok. Nicht so viele Hass-Tiraden, sondern einfach ein paar positive Themen. Ein paar schöne Themen, inspirierende Themen könnten wir dort sicherlich auch sehr gut platzieren.
0: Okay, haben wir noch irgendeine Botschaft, die wir jetzt hier über den Äther rausschieben?
6: Gerade nicht, ne? Wenn viele kleine Menschen in vielen kleinen Orten viele kleine Schritte tun, dann wird es ein großer werden.
0: Geil.
6: Oh. Wow. Hat mal irgendjemand gesagt, ich weiß nicht mehr genau, wer es war. Es war jetzt auch nicht falsch zitiert, aber egal.
7: Und dann gibt es in Rüsselsheim ein gutes Klima und wir haben ein gutes Städtchen.
0: Also macht's gut, bis zum nächsten Mal. Tschüss.
7: Grüße, ciao.

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Okay, Soundcheck. Ja, Kuh Rosi will auch mal was sagen. Nee, das war nicht Kuh Rosi, das ist so eine Kuhdose. Ich mach's nochmal. 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Yeah! Und ich habe schon wieder Blähungen, weil ich zu viel Bier getrunken habe. Ja, alles Schöne im Leben hat einen Haken. Es ist unmoralisch, illegal oder macht dick. Und jetzt Rock'n'Roll!

schon wieder meinen Text vergessen. Da habe ich was gemeinsam mit Peter Maffay. Denn Peter Maffay ist schon seit mehr als 5 Jahrzehnten auf der Bühne. Und das, obwohl er eine große Schwäche hat. Der Rockmusiker vergisst nämlich ständig seinen Liedtext. Wie war das gleich mit die Schockelfeld? Wie er jetzt der deutschen Presseagentur in Hamburg verriet, greift er deshalb vor jedem Auftritt zur Gitarre, stimmt sie auf das bevorstehende Konzert ein. Nein, nicht die Gitarre, sondern sich. Und benutzt dann außerdem auch noch einen Teleprompter. Ein Teleprompter ist ein kleiner Monitor, der vorne auf der Bühne steht. Und da ist der Text dann drauf. Von dem Lied, was Peter dann singen muss. Mit 17 hat man noch Träume. Und wie geht das weiter? Ja, Peter Maffay, wahrscheinlich ist auf dem Teleprompter Bildschirm dann immer in der Pause immer so, wenn der Bildschirmschoner angeht, so ein Schaukelpferd. Weil er hat ja immer mit dem Schaukelpferd so, manchmal wünsche ich mir mein Schaukelpferd zurück. Yeah. Das ist in Morenien so, ja, da kommt dann der böse Ceausescu, nimmt das Schaukelpferd und sagt, das ist jetzt alles meins, du Arsch. Na, da wollen wir mal hoffen, dass der Peter Maffay nur seinen Text vergisst und nicht in Zukunft auch auf der Bühne in die Hose scheißt.

Und weil es so schön ist, liebe Hörer, bleiben wir an dieser Stelle im Landfunk noch ein bisschen bei unserem Peter Maffay, der kleine Muräne. Und er hat eine kleine Überraschung für uns, denn die Musiker Johannes Ording und Peter Maffay bringen im Herbst eine gemeinsame Schallplatte heraus. Das hat wahnsinnig viel Spaß gemacht, sagt Peter Maffay am Abend während eines gemeinsamen Auftritts mit Ording bei dessen Konzert im Volksparkstadion in Hamburg. Das Album trägt den Titel Nashville und erscheint am 2. Oktober. Die beiden Musiker stellten in Hamburg daraus den Song Ein Leben lang ist nicht lang vor und Peter Maffay ist auch ganz schön kurz. Ja, yeah, im Volksparkstadion wurde das Debüt dieses neuen Stücks vom Publikum mit viel Applaus und Jubel gefeiert. Im Anschluss sangen Ording und Maffay dann noch den Karat-Klassiker Über sieben Schaukelpferde musst du gehen oder so ähnlich. Zuvor hatte Ording bereits Max Giesinger, Clueso, Vincent Weiss und Michael Patrick Kelly auf der Bühne begrüßt, um mit ihnen zu singen. Um Gottes Willen, gut, dass Sterne dabei war. Ja, Stefanie Heinzmann ist dann da auch nochmal aufgetreten. 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

Nun kommen wir wieder zu richtiger Rockmusik. Nein, es geht jetzt nicht mehr um Peter Maffay bei den weißen Schäferhunden. Jetzt kommt ein richtiger Musiker, nämlich John Fogerty. John Fogerty, ihr wisst schon, das ist dieser Mann, der Hey Tonight gesungen hat bei Creedence Clearwater Revival. Und John Fogerty hat jetzt hier im Radio vor mir verkündet, dass es bald ein Biopic über ihn gibt. Was ist ein Biopic? Ja, das ist die Kurzform für Biographical Motion Picture, also ein biologischer, beweglicher Film. Scheiße, wie umschreibt man das denn jetzt am besten? Also das ist so Biografie, so eine Autobiografie wird über ihn veröffentlicht im Kino. So, jetzt habe ich's. Okay, Johnny Fogerty möchte, dass Timothy Calumet ihn in diesem Biopic darstellt. Ja, der Sänger von Creedence Clearwater Revival verriet, dass ein Film über sein Leben derzeit in Vorbereitung steht. Das haben wir ja bereits gesagt. Und besonders beeindruckt zeigte er sich von der Darstellung Bob Dylans durch den 30-jährigen Schauspieler im Oscar-nominierten Film Like a Complete Unknown, weshalb er ihn sich gut in der Hauptrolle seiner Autobiografie vorstellen könnte.

Die Band Graveyard verliert ein Bandmitglied. Das ist schade. Den Abschied von ihrem langjährigen Musikerfreund Jonathan La Roca Ram kommentierte Graveyard mit folgenden Worten. Hallo zusammen, wir haben Neuigkeiten für euch. Jonathan hat beschlossen, Graveyard zu verlassen. Was soll man da auch sonst sagen? Wir haben so viele Jahre Erfahrungen und Erinnerungen miteinander geteilt. Und obwohl uns seine Entscheidung traurig stimmt, respektieren wir sie voll und ganz. Wir wünschen ihm für seine Zukunft nur das Allerbeste. Das hat auf meine Bewerbungen, die zurückgekommen sind, auch immer gestanden. Wir wünschen ihnen alles Gute für ihre Zukunft. Ey, alles Arschlöcher. Früher hat mir Bewerbungen noch mit der Hand geschrieben. Wisst ihr, wie viel Stunde ich Bewerbungen geschrieben habe für mein Lehrstell damals? Ey, ich kann euch sagen, ey, seid froh, dass es heute Computer gibt. Yeah, die haben aber noch was gesagt und das will ich euch nicht vorenthalten. Graveyard werden weitermachen. Yippie, das ist die gute Nachricht an den schlechten Nachrichten. Und wir sind unglaublich dankbar für eure Unterstützung. Wir sehen uns irgendwo da draußen. Ja, denn irgendwo da draußen im Universum ist irgendwo jemand, der auch gerne Graveyard hört. Halleluja, ich bin's, euer Messias des Rock'n'Roll, der schon wieder den Faden verloren hat. Auch Jonathan La Roca Ram meldet sich bei den Graveyard-Fans. Er erklärt seinen Ausstieg wie folgt. Nach fast 20 Jahren habe ich entschieden, dass es für mich an der Zeit ist, die Band zu verlassen und etwas Neues zu versuchen. 20 Jahre sind eine lange Zeit. Lang genug, damit eine Band mehr als nur Musik werden kann. Sie wird ein Lebensstil, eine gemeinsame Sprache, ein riesiger Teil deiner Identität. Deshalb war es eine der schwersten Entscheidungen meines Lebens. Aber ich will trotzdem nicht mehr ständig Musik machen, das geht mir auf den Sack.

Nun kommen wir zu einem Künstler, der ganz politisch in seinem Leben war. Dafür konnte er nicht so gut Gitarre spielen. Also ich bin immer weggerannt, wenn Wolf Biermann irgendwo aufgetreten ist, weil das war nur sehr schwer zu ertragen. Die Steigerung war dann, wenn er zusammen mit, wie hieß denn diese Tussi mit den dicken Titten, die immer so dumme Texte gesungen hat. Scheiße, jetzt fällt's mir nicht mehr ein. Auf jeden Fall ist er mit der Bettina Wegner, genau, mit der ist er. Dann war das Festival gelaufen. Wenn Wolf Biermann und Bettina Wegner zusammen aufgetreten sind, sind alle Leute auf dem Zeltplatz, haben Bier gesoffen und gewartet, bis Festival vorbei ist. Yeah, Hamburg! Zum 90. Geburtstag und 50 Jahre nach seiner Ausbürgerung erlebt Wolfgang Biermann einen außergewöhnlichen Herbst. Neue Bücher, Konzerte, Theater und sogar ein Kinofilm über ihn wird es geben. Kaum ein Künstler steht so sehr für die deutsch-deutsche Geschichte wie Wolf Biermann. Der Musiker, Dichter und Autor geriet in der DDR früh mit der Staatsführung in Konflikt. Ey, was machst denn du da? Jetzt hör mal auf hier zu singen. Er erhielt dann auch Auftrittsverbot und wurde schließlich ausgebürgert. Boah, dann haben wir den am Hals gehabt. Dieses Jahr feiert Biermann seinen 90. Geburtstag, nämlich am 15. November. Ich sag's jetzt schon, damit ihr euch drauf vorbereiten könnt. Ihr wisst ja, Geburtstage, das ist ja immer so ein Problem. Ach scheiße, was schenke ich denn dem jetzt? Und er hat doch schon alles. Mit 90 rafft er sowieso nicht mehr, dass er Geburtstag hat. Ja, aber er hat nicht nur Geburtstag, der gute Wolf Biermann, sondern zugleich jährt sich auch seine politisch folgenreiche Ausbürgerung zum 50. Mal.

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Darum ist der Bass das wichtigste Instrument. Ja, der Bass. Es gibt ja so Leute, die hängen immer mit Musikern rum. Wie nennt man die? Bassisten. Ja, yeah, und jetzt erkläre ich euch, warum der Bass das wichtigste Instrument in der Musik ist. Da gibt es nämlich eine Forschung drüber und es gibt auch da Ergebnisse zu. Und die will ich euch nicht länger vorenthalten. Noch vor den Schlagzeugern sind wohl Bassisten diejenigen Menschen, die sich am häufigsten Witze über ihre Position anhören müssen. Sie seien nicht so wirklich wichtig im Bandgefüge und müssen nicht viel mehr können, als in einem Zeitraum von 5 Minuten immer dasselbe zu spielen. Falsch, das stimmt nicht. Das beweist jetzt auch eine amerikanische Studie. Laut eines Forschungsergebnisses, das in der Zeitschrift der Proceedings of the National Academy of Science of the United States of America veröffentlicht wurde, ist der Bass für Musikstücke nicht nur wichtig, sondern essentiell dafür, dass wir einem musikalischen Werk gedanklich folgen können. Yeah, bedum, bedum, bedum, bedum, genau. Um dies herauszufinden, haben Wissenschaftler 2 Stücke abgespielt. Eines davon war hoch, das andere war heruntergepitcht, also die Tonhöhe geändert. Nach oben heißt das, wenn man pitcht, macht man den Ton entweder niedriger oder man hebt ihn an. Dann läuft das gleiche Musikstück mit einer höheren Frequenz ab. Okay, um dies herauszufinden, haben Wissenschaftler 2 Musikstücke abgespielt. Eins davon war hoch, das andere war heruntergepitcht. Dabei bemerkten sie, dass die Probanden den Rhythmus des nach unten gepitchten Songs leichter verarbeiten konnten. Als sie darum gebeten wurden, eines der beiden Lieder mitzuklopfen, wählten die Hörer ungleich öfter das Musikstück, das tiefer gepitcht war, also wo man den Bass deutlich hören konnte. Daraus resümierten die Forscher, dass wir Stücke mit präsenter Basslinie so sehr lieben, weil wir Musik besser verarbeiten und verstehen können, wenn sie vorrangig Töne im unteren Spektrum des Klangs beinhaltet. Übrigens, das gilt nicht nur für einen manuell betätigten physischen Bass, sondern auch für elektronisch erzeugte Töne. Bei Techno zum Beispiel.

0: Vorletztes Wochenende war ich ja in der ehemaligen DDR in Aschersleben. Ihr werdet euch jetzt fragen, was macht der Strempel in Aschersleben? Hey, ich war auf der 50-Jahresfeier der Feuerreiter. Das ist ein alter AWO-DDR-Motorradclub, den es heute immer noch gibt. Und die Feier war toll und ich habe jetzt hier zu diesem Thema nochmal den Paule von den Feuerreitern am Rohr. Und hier kommt das Interview. Ich habe jetzt hier am Rohr auf der anderen Seite der Leitung den Paule von den Feuerreitern. Und bei den Feuerreitern war vor 2 Wochen was Besonderes. Ihr habt nämlich euren 50-jährigen Geburtstag gefeiert. Und da habe ich ein paar Fragen dazu. Ich meine, 50 Jahre Feuerreiter, das bedeutet ja, dass es euch schon in den Ostzeiten gegeben hat. Wie seid ihr da klargekommen? Seid ihr da angeeckt oder wie lief das so im Motorradclub? In der DDR stelle ich mir schwierig vor.
1: Ja, ich sag mal, zu Ostzeiten, also wie gesagt, ich bin ja erst nach der Wende dazu gestoßen, aber meine Jugend war ja immer so, also Rebellion immer gegen Staat, immer bestimmte Institutionen, die dann immer Schwierigkeiten gemacht haben und Staatssicherheit, Polizei und, weil ich sag mal so, mehr wie 5 Mopeds zu der Zeit oder Motorräder war schon eine Zusammenrottung und das sahen die nicht so gerne, die DDR-Führung.
0: Haben die das dann aufgelöst oder haben die das toleriert?
1: Na, denke mal, die haben es versucht aufzulösen, aber dann ist man ins nächste Dorf gefahren oder nächste Stadt und hat sich da wieder getroffen. Wie gesagt, zu Ostzeiten war ja dann hauptsächlich Teterow, Sandbahnrennen, Schleizer Dreieck, Sachsenring und eben diese Sachen. Ja. Da gab es eben noch nicht so, wie wir das heute kennen, diese MC-Treffen gab es ja nicht. Das war ja verboten, Kutten waren verboten, gab es nicht.
0: Ah, okay.
1: Das war ja, also die nach meinen Hören von den Erzählungen der alten Feuerreiter, die hatten zwar schon ihre Kutten, aber die lagen irgendwo in Tschechien, wenn die nach Brunn gefahren sind oder Most, oder wie das Most, ja, nach Most gefahren sind zum Rennen, dann haben die sich irgendwo ihre Kutten geholt und dann haben sie die angezogen.
0: Ah, okay. Ja.
1: Naja, also rein in der DDR war das nicht so.
0: Was mir aufgefallen ist, ihr seid ja eigentlich ein AWO-Club gewesen, ne? Ursprünglich.
1: Ich sage mal, AWO MZ, ein reiner AWO-Club war es nicht.
0: Jetzt seid ihr 50 Jahre Feuerreiter. Wie ist es denn bei euch so mit dem Nachwuchs? Weil das ist ja allgemein in der MC-Szene scheinbar ein Problem.
1: Ja, das ist bei uns wie bei anderen auch. Das ist, wir haben zwar Nachwuchs, aber es kommen eben wieder Leute dazu. Wie gesagt, unsere Prospects sind zwar alleine älter wie ich, 55 und 56.
0: Okay.
1: Die tun sich das nochmal an, ja. Ja, das ist, ich glaube, dieses System des Clubes, des MCs, da kann die Jugend nicht mal mit umgehen. So ein Prospektleben ist ja nun nicht ohne, ja. Also bei uns ist es schon fettig und das will keiner mehr. Das ist, die wollen sich alle am besten ein Motorrad kaufen für 5 Mark, wollen eine Runde mitfahren und wollen gleich Vollkaller haben. Aber das funktioniert ja nicht, ja.
0: Ist das bei euch auch so, dass der Prospekt dann erstmal 2 Jahre dabei sein muss und sich bewähren muss?
1: Naja, bei uns ist es 1 Jahr Hängeround und da ist eigentlich schon und dann ist 1 Jahr Prospekt.
0: Wie viel Prozent der Jugendlichen, die da ankommen und sagen, hier, ich will bei euch Prospekt werden, halten das so durch?
1: Oh, ganz wenig.
0: Motorradclub bedeutet ja auch zusammenhalten, ne?
1: Genau.
0: Das ist schade, wenn es da nicht mehr so viele gibt, die das machen. 50 Jahre Feuerreiter, ihr habt ja eine Mordsparty organisiert.
1: Ja, die Party, das war eigentlich der normale Feuerreiter-Wahnsinn.
0: Habt ihr mitgezählt, wie viele Leute da waren?
1: Also, die haben vorne eine Strichliste gemacht, es waren circa 1800 Leute. Und davon ungefähr so 1500 Mopeds.
0: Ja, und es war auch schön, bei euch durchs Gelände zu flanieren und sich die ganzen umgebauten Mopeds anzugucken, weil es waren ja echt Custom-Bikes da und alles.
1: Ja, das ist ja, wenn die Feuerreiter Party machen, dann kommen sie alle, weil wir machen seit der, muss ich jetzt lügen, 35-Jahr-Party nur noch alle 5 Jahre. Und ich muss sagen, wir sind der älteste MC in Ostdeutschland und immer noch 5 Gründungsmitglieder, die aktiv fahren.
0: Wie alt sind die jetzt?
1: Um die 70.
0: Wow. Also ich habe die Party jetzt bei euch da als total gechillt und total entspannt empfunden. Ne? Da waren ja auch jede Menge Clubs aus dem Westen da. Ne?
1: Ja.
0: Hat sich das denn für euch finanziell ein bisschen gelohnt?
1: Du, das kann ich auch nicht sagen, weil die Abrechnung ist ja nicht durch. Also ich sag mal so, wenn die Kosten gedeckt sind, man geht auf null. Weil es ist eine Party, wir laden Freunde ein und da geht es nicht ums Verdienen. Ja.
2: Ja, finde ich eine gute Einstellung. Ihr habt eure Freunde ja auch super bedient und verköstigt. Es gab ja sogar einen Swimmingpool.
1: Ja, gut, für 1800 Leute ein bisschen klein, aber...
2: Ja, 5 oder 6 konnten aber rein.
1: Ja, überall hingen ja noch ein paar Wasserschläuche rum, wo man sich noch erfrischen konnte.
2: Ja. Ja, war toll. Du sag mal, ihr habt da so eine Gulaschkanone gehabt.
1: Genau.
2: Da kam irgendwas raus, das konnte ich nicht erkennen, was es ist, aber es hat saugut geschmeckt.
1: Das war Erbsensuppe.
2: Die ist aber total anders wie bei uns.
1: Naja, na, das ist, wie soll ich sagen, Kochrezept Börde, aus der Magdeburger Börde.
2: Ah, okay.
1: Ja, das hat der Kulturverein aus Biere, die Leute, die haben das für uns gemacht.
2: Habt ihr mal geschaut, wer die weiteste Anfahrt hatte zu euch?
1: Die weiteste Anfahrt war ein Member vom Strombringer MC Rostock. Der lebt aber, ich glaube, in Finnland. Und das waren 2200 Kilometer.
2: Wow. Ich habe ja schon gedacht, ich wäre mit meinen 490 Kilometern gut. Aber das ist
1: nicht, ja. Nee. Den hat man ja auch ein Jahr aus der Schweiz, einige Freunde. Die haben ja auch etwas über 1000 Kilometer.
2: Ja, ihr habt Bikerspiele gemacht, so war genau, das, genau.
1: Ja, das war immer schön. Also es war wirklich, erstmal ist es natürlich schwierig, die Leute zu animieren, bei dem Wetter sowieso.
2: Ja, ihr habt da so einen schönen großen Kolben gehabt aus dem Schiffsmotor, den musste man werfen.
1: Ja, der war doch nicht schwer. Ich glaube, 5 Kilo hat er gewogen vor 30 Jahren.
2: Ich wollte gerade sagen, ich habe ihn hochgehoben, der hat mehr wie 5 Kilo gewogen, eindeutig.
1: Naja, das ist eben, und das gehört einfach dazu, mal so ein bisschen Blödsinn zu machen und Spaß zu haben, ja.
2: Stimmt. Ja, ja, Paul, da danke ich dir recht herzlich für dieses Interview, gell? Und jetzt mein Lieblingsspruch, wir spielen wieder
3: die
2: Musik.
3: Die von Ihnen gewählte Rufnummer ist nicht vergeben.
2: Hoppla.
3: Bitte rufen Sie die Auskunft an.
2: Auch mal ein netter Beitrag.

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Ja, wir alle können uns noch an Queen erinnern. Die meisten bringen ja Freddie Mercury sofort mit Queen in Verbindung. Aber Queen hatte auch einen ganz hervorragenden Gitarristen, nämlich Roger Taylor. Und in einem Interview mit Music Radar sagte Roger Taylor über sein neues Album: Ich nehme an, der große Unterschied zwischen Queen und diesem Album besteht darin, dass ich ein paar politische Songs geschrieben habe. Weiter erklärt er, das haben wir mit Queen nie gemacht und das war eine bewusste Entscheidung. Laut Taylor habe Freddie Mercury in den 70er Jahren gesagt, ich möchte mich da nicht einmischen. Ich möchte um die Welt reisen und Lieder singen, die die Leute genießen können. Ich bin nicht da, um eine Botschaft zu übermitteln. Obwohl Taylor auf seiner neuen Platte inzwischen ein wenig politischer klingt, befürwortet er Mercurys Entscheidung auch heute noch. Denn auch er will nicht zum Prediger werden, so der 72-Jährige. Weiter sagt er, ich hoffe, dass ich auf der richtigen Seite des schmalen Grats zwischen Rockmusik und Politik geblieben bin. Und ich hoffe, dass ich nie an den Punkt komme, an dem ich auf der Bühne stehe und darüber rede, was mit der Welt nicht stimmt. Freddie würde mir das nie verzeihen.

Und wie immer auch heute wieder ein Bandfeature im Landfunk. Wir reden heute über die Band Blink 182. Markus Hoppes, der gerade erst nach San Diego gezogen war und E-Bass spielte, lernte 1992 über seine Schwester Tom DeLonge kennen, der in einer Garagenband namens Big Oily Man, die keine festen Mitglieder hatte, Gitarre spielte. Noch in derselben Nacht spielten DeLonge und Hoppes zusammen den Song Carousel ein. Nach eigener Aussage passten die beiden von Anfang an perfekt zusammen. Als Schlagzeuger fanden sie bald Scott Rayner, einen Metal-Fan aus derselben Wohngegend. Zusammen mit Rayner war die Band komplett und gründete sich unter dem Namen Duct Tape. Bereits Ende 1992 hatte die Band ihren eigenen Stil entwickelt, der zwar an Vorbilder wie The Cure oder NoFX angelehnt war, doch eigene Charakteristika aufwies. In Rayners Schlafzimmer nahmen Duct Tape ihr erstes Demo-Tape auf, das den Namen Flyswatter, zu Deutsch Fliegenklatsche, trug. Teilweise kamen bis zu 150 Skater zu den Shows, bei denen die Band auch ihre Tapes verkaufte. Hoppes arbeitete zu dieser Zeit in einem Plattengeschäft. Da der Manager des Geschäfts dieselbe Musik hörte, zeigte Hoppes ihm das Demo-Tape und die Band bekam dadurch die Möglichkeit, unter besseren Bedingungen ein neues Demo-Tape aufzunehmen, welches den Namen Buddha trug. Buddha wurde von Kung Fu Records veröffentlicht und stellt somit die erste offizielle Veröffentlichung der Band dar. 1998 erschien dieses Album auf CD mit fast denselben Songs wie auf dem Original noch einmal als remasterte Version. Die Band tourte weiterhin durch San Diego und Umgebung und verkaufte die Demos. Dadurch wurde Cargo Records und Grilled Cheese Records auf sie aufmerksam und gab ihnen die Chance, ein Album in einem richtigen Tonstudio aufzunehmen. Das erste Album kam 1994 unter dem Namen Cheshire Cat auf den Markt. Dabei nannte sich die Band Blink. Da es allerdings bereits eine irische Band gab, die diesen Namen trug, mussten sie ihren Namen ändern und wählten den Zusatz 182. Über die Hintergründe dieser Zahl gibt es zahllose Gerüchte und Spekulationen. Sie reichen von der Anzahl der 7 schmutzigsten Wörter in dem Film Scarface, der Flugnummer des 1978 über San Diego abgestürzten Pacific Southwest Airlines Flugnummer 182 bis zu den Koordinaten ihrer Wohnorte oder dem Gewicht eines Bandmitglieds. Tatsächlich haben sich Blink 182 allerdings dahingehend geäußert, dass die Zahl 182 zufällig zustande kam und wegen der ansprechend klingenden Betonung gewählt wurde. Cheshire Cat verkaufte sich über 300.000 Mal und steigerte den Bekanntheitsgrad der Band enorm. So viel zu Blink 182. Mehr über die Band gibt's dann in der Sendung am 23. September nach der großen Sommerpause.

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1: Ja, liebe Freunde, was war in den Charts vor 40 Jahren? Und vor 40 Jahren war es Juli 1986. Ein toller Sommer, ein heißer Sommer. Die Girls waren alle 40 Jahre jünger. Ja. Und ich natürlich auch. Und ich hatte auch noch keinen Bierbauch. Gut, ich habe auch heute noch keinen Bierbauch. Denn ich gehe regelmäßig ins Gym. So sagt man ja heute Gym. Das ist so, wo man so Gewichte heben muss und dann irgendwie stinkt wie ein Meerschwein, wenn man fertig ist. Ja, auf jeden Fall reden wir jetzt nochmal über die Charts von vor 40 Jahren. Und das war im Juli 1986 ein Titel von einer Band, die unheimlich funky war, nämlich Level 42. Die waren nämlich damals im Juli 1986 auf Platz 1 mit dem Titel Lessons in Love. Und das spiele ich jetzt für euch.

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Ja, liebe Leute, so schnell gehen die 2 Stunden Landfunk rum. Ich bin jetzt am Ende der Sendung angekommen und darf mich von euch verabschieden. Ich möchte mich auch noch recht herzlich fürs Zuhören bedanken und euch mitteilen, dass der Landfunk vom 9. Juli, also von morgen an, bis zum 23. September Sommerpause hat. Also die nächste Live-Sendung kommt dann wieder am 23. September. Zwischendrin werde ich euch so alle 14 Tage mit einer schönen Wiederholung auf meinem Online-Portal versorgen und auch über den Sender. Ihr könnt dann auch die Sendung über landfunk.org auf meiner Homepage hören. Was bleibt mir nun noch, als euch die Dackelbastel-Anleitung mit auf den Nachhauseweg zu geben? Ich weiß auch nicht, warum ich immer Nachhauseweg sage. Ach ja, heute basteln wir aus unserem Dackel, weil es Sommer ist und Ferienzeit, eine Reisetasche. Das ist ganz einfach. Wir benötigen dazu eine Dose Gulasch, einen Kuchenpinsel, einen Koffer, eine Rolle Klebeband und die Sachen, die wir in die Reisetasche tun wollen. Und los geht's. Als allererstes gehen wir zum Nachbarn, leihen uns dort besagten Koffer aus, schneiden mit der Flex den Griff ab, geben den Koffer mit den Worten "Ey, das war schon so" wieder zurück und nehmen Maß am Dackel mit dem Koffergriff, dass er schön in der Mitte des Dackels angebracht werden kann. Die beiden Laschen des Koffergriffs kleben wir dann mit Gaffertape am Dackel fest, so dass wir den Dackel bequem tragen können. Im Grunde ist die Dackelreisetasche jetzt schon fertig. Aber jetzt werdet ihr berechtigtermaßen fragen, und wie kommt die Sache in den Dackel? Ganz einfach. Dazu nehmt ihr die Dose Gulasch, steckt den Kuchenpinsel hinein, rührt alles schön um und nehmt eure Sachen her, die in die Dackelreisetasche sollen, das kleine Handgepäck, der Personalausweis, das Handy und so, und streicht die Sachen alle schön dick mit Gulasch ein. Wenn ihr damit fertig seid, ruft ihr den Dackel rein. Wenn er nicht freiwillig kommt, könnt ihr ihn auch am Griff hinter euch herzerren. Spätestens wenn er in der Küche angekommen ist und die tollen mit Gulasch beschmierten Sachen sieht, wird er Begeisterung zeigen und alles auffressen. Habt ihr es gemerkt? Schon ist euer ganzes Gepäck in der Dackelreisetasche und ihr könnt losfahren. Wenn ihr dann glücklich am Urlaubsort angekommen seid, stellt ihr den Dackel dort in der Ferienwohnung auf den Teppich. Streichelt ihn ein bisschen, dann steckt ihr ihm den Finger in den Hals. Wenn ihr hinten angekommen seid, macht ihr eine kurze kitzelnde Bewegung und schon sind alle eure Sachen auf dem Teppich und ihr habt fertig ausgepackt. Hey, liebe Leute, ich danke euch fürs Zuhören. Ich fahre jetzt erstmal in Urlaub vom 9. Juli bis zum 23. September. Hat der Landfunk Sommerpause am 23. September, findet dann die erste Live-Sendung wieder statt. Wiederholungen gibt's aber regelmäßig auf dem Sender und auf landfunk.org. Macht's gut, tschüss, euer Matthias.

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0: was haben wir doch alles hier im schönen Hessenland. 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
2: Ja, ihr liebe Leid, schönen guten Abend. Hier ist euer Schwierige Lotzewalde auf Radio Rieselsheim. Und wir haben nicht nur in Hesse die Rippsche und die Gede, sondern auch Radio Rieselsheim. Und das ist doch eine schöne Sache, gell? So, da wollen wir mal weitermachen. Also, letzte Mal hatte ich 73, 74, Januar, Februar. Und da versuchen wir dann immer, das wieder anzuschließen. Meine Zeitmaschine, die ist noch in Funktion. Das scheint noch zu klappen. Ja, Rieselsheim, 90,9, 99,85 und weltweit im Internet von Dniepropetrovsk bis nach Hawaii sind wir dabei. Und jetzt geht's gleich mal was mit was Hessischem los.
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Ja, ihr Leute, Kim, das hätte er Äppelwein getrunken, da kann man viel mehr trinken und da hat man nicht so einen tollen Kopf. Ja, jetzt das Neueste. Letzte Sendung habe ich gesagt, von der Ulrike Nera, das neue Bischelche, habe ich draus gelesen, das war aber eine Fehlangabe, falsch. Ich war am 9. Oktober in der Festung, wo sie auch gekommen ist hier, und da hat sie wieder ein Eis mitgebrungen. Das heißt, gezwitschert, gegaggert und drauf gepiffen. Das habe ich mir natürlich mit Widmung überreichen lassen, ist ja klar. Ja. Aber ich will was aus dem anderen Büchelchen vorlesen, saisongemäß, weil jetzt Wei-Lesezeit ist. Da habe ich was aus ihrem zweiten Buch. Das heißt, wo ist die Elbseite? Da hat sie so schön beschrieben, ein Zweifest in Martinsthal, wo sie her ist. Das lese ich mal. Also aus, wo ist die Elbseite? Seite 65. Weihfeste sind für die Martinsthaler und auch für die übrigen Rheingauer ein großes Ereignis. In den 50er Jahren gab es fast in jedem Ort einen Umzug mit schönen, geschmückten Waren, wo goldige Mädchen draufgehockt haben, angetan mit duftigen Bliesje und grünen Weideröckelche. Winzerbosch sind nebenher in Küferkittel mitgegangen, die oft vor Kraft nicht wusste, wie sie laufen sollte. In jedem Ort gab's auch eine Weinkönigin, die auf dem eigenen Ware als Höhepunkt vom Umzug mitgefahren ist. Tja, Entschuldigung, bisschen Kratz im Hals. In Martinsthal ging die Corona das ganze Ort vorbei an jubelnde Festbesuche, die von überall herkamen. Sogar ein leibhaftiger Bacchus habe die damals durch die Gasse gefahren. Das war mein Onkel Kallemann, der halbnackig und mit gespreizter Bauch auf dem großen Weihfass gehockt hat. Mit einem riesen Humbo Wei in der Hand, den er zwischendurch immer noch gefüllt hat. 7 bis 8 Gläser werde er in der Zeit sicher gepetzt haben. Nur aufs Fass ging's ja immer leicht. Beim Nunnerwärts gab's überlieferterweise schon also mal Schwierigkeiten. Naja, so war die Zeit kurz nach dem Zweiten Weltkrieg. Der Leid ging's wieder besser. Viel brauchte die Martinsthaler nicht, um unbeschwert feiern zu können. Weg, wascht und Wei. Gesang und Tanz habe gereicht. Und gefeiert war ich auf der Gast direkt auf dem Marktplatz am extra davor gebaute Weihbrunnen. In der Leergasse nebendran hat man einen Tanzbottom aufgestellt und ein Musikkapell hat vor atemlose Tänzer mit hochrote Cap und fliegende Löckelchen bei den Mädchen gesascht, wobei die Festgäste die weiße Unerrückelchen von der Tanzbobbe also mal Blitze sehen konnte. Zwischen dem ganzen Treiben war noch die Reitschule vom Heilei gepascht. Als es zu eng geworden ist, zog man mit dem ganzen Gläsch auf den Schulhof. Da gab's mehr Platz und die Autos konnten oben wieder umgestellt durchs Ort brummen. Bei dem großen Platzangebot kamen dann noch Zucker und Schießstände und ein Schiffschaukel dazu. Die Schiffschaukel waren ebbs für die halbstarke Bube. Die konnte sich angeberisch auf den Holzschiffchen vor ihre Mädchen austoben, so lang, bis es dem alten Schiffschaukelbremser zu bunt worden ist und er die junge Kerle mit einer langen Holzschiene, die unten auf dem Bottom angebracht war, ausgebremst hat. Die Reitschule vom Heil war das Schönste, war die kleine Kinder. Unten auf dem sich drehende runde Podest standen paarweise nebeneinander 12 weiß und buntig angemalte Holzgeil. In 2 Kutschen schockelte die ganz kleine Döpsch mit ihren Eltern. An 2 Seiten konnte mir die mit Lichter geschmückte Treppe in die erste Etage nuff gehen und hier gab's kleine Schiffschaukelche und Kaffeemilche. Das waren ganz klar Karussellche. In der Mitte war ein dicker Metallstab, den man drehen musste, um die Mil schnell oder langsam in Bewegung zu setzen. Kinder, die wo vorher Limo, Brotwurst, Zuckerwatt und Lakritzbonbons kurz hintereinander in sich reingestoppt hatte, sind meist kotzend und grie im Gesicht aus dem Drehwurm wieder rausgekommen. Die Freiwillige Feuerwehr hat jedes Jahr ein großes Zelt für 500 Leute auf dem Schulhof aufgebaut. 3 Tage Aufbau, 3 Tage Feiern, 3 Tage Abbau. Bei allem immer ein Schoppe Wei oder ein Flasch Bier zur Hand. Freitags ging's los. Da war's gemütlich, da war man noch unter sich. Am Samstagmittag gab's im Zelt eine Kinderbelustigung. Meist kam ein Clown oder ein Kasperletheater. Obens zur feierlichen Eröffnung ist der Bayermeister zusammen mit der Weihkönigin und ihrer Prinzessin das Zelt marschiert und hat die Gäste von fern und nah willkommen gehasen. Dann ging's Programm los. Berühmte Künstler, Armolen Tenor von der Mainzer Hofsänger oder ein Blooskapell aus Bayern sind da aufgetreten.
Das waren richtige Attraktionen. Der Werner Wöhler aus Wiesbaden war der Aussage, Kofrosé hat mir vornehm über den gesorgt. Das war über viele Jahre unser Peter Frankfeld. Einmal ist auch meine Mutter als Sängerin aufgetreten. Mit Kinder. Mir Kinder sind vorher ins Bett gebracht worden, aber wie sie all im Festzelt waren, habe ich mich harmlich wieder angezogen und bin nun auf den Kerbeplatz, um unsere Mutter singen zu hören. Es gab nämlich Löcher im Zelt. Da konnte man sich, wie bei ihrer Piepschau, mit der Aare ans Festzelt saugen und gucken, was da inwendig vor sich ging. Da stand sie auf der Bühne, meine Mutter. Sie hat ein eng geschnittenes, seidig schimmernd weiß Kleid an und die hellblond gefärbte Haar hat sie sich zu einem Dutt zusammengesteckt, wie das damals in den 60er Jahren Mode war. Mit ihrer schönen Sopranstimme hat sie die Leute mit Operettenlieder zu großen Beifallsstimmen hingerissen. Das Weihfest war ein Fest, wo jeder etwas davon hat. Die Fremde, die Leute aus dem Ort und vor allem auch die Ortsvereine, die von dem Eintrittsgeld ihr Kass wieder auffüllen konnten. Die Martinsdaler feiern immer noch ihr Weihfest. Heute trifft man sich auf dem Schulhof im Freien und wenn's regnet, hockt man in einem kleinen Zelt zusammen. Die Reitschule ist noch da, auch die Zucker- und Schießstände, aber alles ist ruhiger geworden. Die Leute besinnen sich wieder mehr auf sich selbst, da ist man unter sich und selbst die, die sonst das ganze Jahr miteinander Zucht haben, hocken friedlich beisammen und babbeln über Gott und die Welt. Freilich sind wir auch für jede Fremde froh. Und denen können wir auch heute noch etwas bieten. Zum Beispiel die Krönung von der Weihkönigin. Die wird meistens am Weihfest vom Landrat gekrönt und feierlich in ihr Amt eingeführt. Vom ganzen Rheingau sind alle Königinnen eingeladen, um bei dem Festakt dabei zu sein. Ein herrliches Bild von lauter goldig jungen Mädchen. Und fürs Leibliche wohl ist auch gesagt, zum guten Schoppen gehört auch etwas zum Essen und umgekehrt. Als hätte die Winzer mit der Metze ein Abkommen.

0: nachgeguckt, das Wollfest ist jetzt immer vom 30. Oktober bis 1.11. So weit zur Ulrike Nährath. So.
1: Wem ist unser lieblicher Tonfall bekannt? Welcher Bayer, Friese oder Westfale versteht und vor allem lokalisiert ohne weiteres die Wendung Mähen? Oder Mähon? Oder Mähun? Was so viel bedeutet wie Mähabe?
0: Ja, wir habe nicht mehr viel Zeit, nur noch 3/4 Stunden. Also schmeiße ich jetzt die Zeitmaschine. Oh, halt euch fest, ihr Leute.

Bumm, das war's, die Tina York, das ist Selmo rausgekommen, 74. Also stimmt die Ausstellung mit der Zeitmaschine, sonst hätten wir auch nicht Liedchen. Jo, also Ende Februar ist da ein Bild von einem Weg voller Pitsche und Schlaglöcher in der Zeitung. Und da drunter steht, in katastrophalem Zustand befindet sich der Verbindungsweg zwischen Ringstraße und Hans-Sack-Straße in Verlängerung der Straße am Brückweg. Er wird besonders von Fußgängern und Radfahrern benutzt, die zum Hallenbad oder zum Krankenhaus wollen. Da dieser Zustand vermutlich dem städtischen Tiefbauamt nicht bekannt ist, soll hiermit öffentlich darauf hingewiesen werden. Na, ich wusste gar nicht, dass der Weg dazwischen noch gar nicht so alt ist. Wenn man ins Hallenbad geht mit Schlammfies, na ja gut, das kann man abwäschen. Aber im Krankenhaus ist das ja nicht so schön. Ihr Leid, ihr Leid. Steht da, da dieser Zustand dem städtischen Tiefbauamt nicht bekannt ist. Den Eindruck habe ich heute also mal auch noch. Ich wollte nämlich letztens von Bischem her auf die neue Verbindung am Kraftwerk. Ich meine also den neuen Stahlfahrradweg vom Obelhafen. Aber an der Bischemer Zufahrt steht ein Mordschild, dass das Betreten von dem Obelgelände absolut verboten und strafbar ist. Und was machen, machen die Bischemer? Die fahren sich alle auf Wachtasch. Sind ja jetzt die Schilder also generell ungültig, die der Obel da an seine Zufahrt

Badestelle hat. Und in der Mitte von der Strecke hängt ein Rettungsring, der dann auch noch mit Stacheldraht abgesichert ist. Ich muss mal die zwei Fotos in die Zeitung geben und öffentlich darauf hinweisen, wie damals das auch gemacht ist. Ach ja, übrigens, wenn ich besser musste, wäre ich die Strecke mal ganz abgelaufen. Da hätte ich mitgekriegt, was das Sache ist. Aber naja, gehen wir mal in den Metz. Unsere Stadtbusse kriegen jetzt automatische Entwerte. Angefangen wird mit der Linie 4, 5 und 8. Kürzere Haltestelle Aufenthalte und kürzere Fahrzeiten sollen damit erzielt werden. Tja, time is money, auf Neideitsch, was damals schon. Baustelle für die Ewigkeit steht hier unter dem Bild von der Johannesgemeinde in Kinstere. Die tut und tut und tut, nicht fertig werden. Ach so, weiter. Die Altmühl im Stadtpark ist jetzt tatsächlich als alte Tagesstätte fertig und wird eröffnet. Die Stadtbäckerei im Hasegrund wird jetzt offiziell seine Bestimmung übergeben. 1959 waren bereits erste Überlegungen dort drüber. Und im August 1973 ist in Betrieb genommen worden. Warum da jetzt erst ein halbes Jahr später die offizielle Feier ist, du ich zwar nicht so verstehe, aber vielleicht wollte die erst mal gucken, ob die weg was wenn. Und jetzt kommt der Knaller, ihr Leid. Ich hab's dreimal gelesen und konnt's nicht glauben. Pläne für Kernkraftwerk im Raum Drehbuhr ist hier Überschrift. Also die Zeitung ist nicht vom 1. April, sondern vom 16. März. Eine große Empörung hat's im Kreistag gegeben. Ein Kernkraftwerk in Drehbuhr. Zum Glück ist da nichts draus geworden. Das soll ich ja jetzt noch feststellisch verschrocken, wenn ich das gelesen hab. Denke mir doch mal an die Luft, die mir einatme. Und da passt mein Liedchen, mein nächstes eigentlich dazu.

In dem Liedchen grüße ich immer meine Frau, die Doris, und der Harald, der eben auch gerufen wird. Ein Gruß an alle, die ihn kennen. Und die Frau Ute Nelson, die geborene Balde. Und ihren Mann Steven Nelson. Hello, Mr. Nelson. I hope you will enjoy my Aussendung. Außer, wie sieht man da, ja. In San Jose, da ist jetzt noch nicht einmal Mittagszeit, ihr Leute. Die habe ich jetzt gerade gefrühstückt wahrscheinlich. Also, weiter geht's hier.

Es waren die Hollies mit The Air That I Breathe. Ich wollte eigentlich nichts Englisches schwätzen, aber das kann ich in den Deutsch übersetzen. Hollies war es nicht, was es auf Deutsch heißt. Ja, wir sahen im März 74 und noch ein Plan, aus dem nichts geworden ist. Ein Zwart Hallebad und eine Eisbahn wollte sie an die Köbelhall bauen. Eieiei. Dann ein neuer Artikel, was anderes. Schikanös und gegen die Würde des Menschen gerichtet. Verschärfte Kontrollen an den Opel-Portalen von Vertrauensleuten und SPD verurteilt, steht hier die Überschrift. Nämlich, kurz Sinn hier vom Text, die Arbeiter, die zum Arbeitsbeginn und nach der Pause etwas zu spät kommen, du, die müssen sich in eine Liste eintragen, die dann an die Personalabteilung weitergeben werden. Tja, ja, jetzt kommen wir in den April 74. Der Professor Breinl im Krankenhaus fragt sich über 15 philippinische Schwestern, die als Personal neu dazukommen. Aber erst müssen sie noch ein bisschen Deutsch lernen. Und auf die Frage, wo es noch Schwierigkeiten geben tut, hat ihr Sprecherin gesagt, mit der deutschen Speisekarte. Ah, ihr Leid, das ist doch klar. Der habe ich ja sicher noch nicht gewusst, was Handcase mit Musik ist, gell? Das muss man natürlich erst mal dann sehen. Dann, der Grünausschuss von der Stadtverordnetenversammlung will einen Tag des Baumes einführen, der übers ganze Jahr gehen soll. Also ein Tag, der übers Jahr, das habe ich nicht ganz kapiert, aber so steht's doch. Ziel von dem Ganzen ist, dass die Bäche in Eigeninitiative Bäume gießen sollen, die in ihrer Nähe stehen, weil die Gärtner von der Stadt denen Aufgabe nicht mehr nachkommen können, vor allem im Sommer, wenn so heiß ist. Ja, und die Krönung ist, dass der Ausschuss Vorschläge von der Bevölkerung haben will, wo noch weitere Bäume gepflanzt werden könnte. Das steht an der 1. April herpasse. Ich mach doch keine Vorschläge, Bäume zu pflanzen, die ich dann noch selber gießen muss. Es langt ihr Leid, wenn ich im Sommer im eigenen Garten in aller Früh mit der Gießkanne rumtippeln muss. So wie im letzten Sommer, wo so heiß war. Ach, ich will mich nicht aufregen. Unsere Ampelschaltung hätte Stand vom tiefsten Mittelalter, behauptet die Verkehrswacht. Es misst ein Computer mit Verkehrsrechner her, damit die Grünphase dem Verkehr gerecht wird. Ja, da geht's wieder um Grün. Um Grünphase diesmal. Vor allem am Hasslicher Kreisel. Da wollen sie eine Besichtigungsfahrt nach Bremerhaven machen. Da wäre ein gut funktionierender Rechner in Betrieb. Jetzt frage ich mich, auf der Strecke dazwischen scheint wohl nichts Gescheites zu sein. Na, komisch. Aber als Fahrt fahren die nach Bremen und wir fahren jetzt immer nach Lodz.

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1: Also ihr Leid, hier stimmt was nicht. Das Liedchen hat das letzte Mal, das ist hier gar nicht dabei. Moment. Nee. Ah, da lassen wir das nochmal laufen.

So, jetzt habe ich das DJ Wings ausgespielt. Bei der letzten Sendung, da war es nämlich irgendwie eine Probe. Und der Theo, der noch Lodge fährt, das kommt dann beim nächsten Mal. Alles fort. Jetzt machen wir weiter, 74 im April. Mit dem Bau von der Sonderschule im Glauber wird angefangen, in Fertigbauweise. Das soll bis August fertig sein. Die Kontakte mit Evrö werden weiter ausgebaut. Nach Spattler und Schüler gibt es jetzt auch Begegnungen mit alten Clubs. Ah, das müsste man wieder mehr machen. Jetzt bin ich ja in dem Alter, das kennt schon immer nach Evrö. Naja. Die Scheie und die Hall vom Engelhardshof, die werden nach Ostern 74 abgerissen. Und an der Köbelhall werden Lindebäume gepflanzt. Jetzt wollte ich eigentlich schon mal gucken, ob die Lindebäume noch sind. Ich weiß jetzt gar nicht. Ah, das kann ja jeder von uns mal machen. Die müsste ja inzwischen ein wenig gräser geworden sein. Die Bahnhofstraße ist immer noch eine Baustelle wegen der Änderungen als Fußgängerzone. Die ist über die ganze Bandbreite hier aufgerobbt. Die Leute beschweren sich, dass man nicht einmal die Ohrseite gangbar macht, die Ohr mal repariert und dann erst die andere. Aber ja, gut. Dann ist da ein Bild von der Obelrennbahn, dem Teil, wo abgerissen wird, weil da die neue Straße hinkommen tut. Die wird parallel gemacht. Ach, sichtbar sind schon die ersten Fundamente für die Brick, weil ja der Bahnübergang wegkommen soll. Das war also 74. Der Gerhard Löwert wird Nachfolger vom Stadtrat Erich Schäfte. Und Ende April wird in Haslich gebuddelt. Der Eingang von der Haslicher Busch wird freigelegt. Tja, das war der April 74. Kommen wir in den Mai. Überall ist Tanz in den Mai bis in den frühen Mond. Und in Dakota ist der Mond allerdings ein paar Stunden später. Da bringen wir mal von der Bee Gees South Dakota Morning mit dem Lied, grüße ich mal den Hubert und die Maria. Hi, Diddle Dai, da ist es, ja.

0: Ach, das ist ein schönes Liedchen. Aber ich habe ja etwas vergessen. Ihr liebe Leute, ich bin ja 5 Minuten über der Zeit. Um 20:30 hätte mein Kochtipp kommen müssen. Jawohl, mein Kochtipp. Was haben wir heute? Die Bratwurst. Damit sie nicht platzen tut, soll man sie vorher in Milch dunken. Und wem das nicht so passen tut, ach wegen einer Allergie, der nimmt den Kartoffelstecher. Das ist der kleine Dreizack, mit dem die Pellkartoffeln beim Schälen gehalten werden. Also ihr Leute nicht das Messer oder die Gabel nehmen, dann tut sie nämlich aufplatzen. Ja, und wenn man so keinen Dreizack hat, habe ich mir überlegt, hätte man eine Stecknadel, nehmen und so bit drüber fahren, das geht dann auch. Und wenn dann so gewascht übrig ist und im Kühlschrank rumleit, dann kann man die nehmen, ins Glas schnippeln, ins Omelett oder ins Rührei. Das kriegt dann auch noch ein bisschen mehr Magges. So weit zu der Bratwurst. So, der Mai 74, ihr liebe Leute. Das ist mein Taunuszentrum, da ist was los, da ist schon 10-jährig bestehe. Und beim SC Urbel sieht's nicht gut aus. Nach dem 1:2 gegen Borussia Fulda stellt sich heraus, dass der Karl-Heinz Rössler woanders eine Betätigung als Trainer suchen tut. Dann hatte man da eine anonyme Bombe drüber gehabt. Das habe ich ja gar nicht mitgekriegt. Das habe die wahrscheinlich ganz flach gehalten. Da steht jetzt, in 2 Stunden fliegt die Caldex hoch, hat er im August 73 gedroht. Und alleweil kommt er vor Gericht. Haben die dann schon lange gebraucht dafür. Naja, gut. Der Ernst Daum, bisher mit dem Kohlegeschäft, hat ja sein Geschäft in der Bahnhofstraße aufgegeben. Er will aber weiter hier Kohle machen. Das macht er jetzt mit der Kohleklause in der ehemaligen Lagerhalle mit gemütlicher Atmosphäre. Da kann man futtern als Restaurant. Oh, welcher Kindstere kennt noch der Brunnenbauer Johannes Meyer? Im Mai 74 wird er 90 und tut immer noch nach Wasserbuddel. Hier ist ein Foto mit seinem Enkel Hans. Erster Spatenstich für die WFB am Falltorhaus. Hier Überschrift. Und jetzt geht's endlich los nach langer Planung. Der 16. städtische Kindergarten wird in Betrieb genommen. Die ehemalige Villa Hallermann in der Frankfurter Straße 80 ist fertig. 16 Kindergärten. Das hätte ich auch nicht geglaubt, dass man so viel habe oder hatte. Und nur um 9 Einwohner hat sich die Ortszahl in Rüsselsheim in den ersten 5 Monate 74 vergrößert. Das ist doch klar, weil viele Ausländer sind mit Abfindungen zurück in die Heimat vom Obel. Da kommen wir noch drauf. Ein Großforschungsprogramm vom Arbeits- und Forschungsministerium ist entwickelt worden. Sinn und Zweck, das Arbeitsleben soll humaner werden. Da steht ein Haufe gut gemahntes am 6. Mai 74 in der Zeitung, könnt ihr euch vorstellen. Irgendwie ist es aber anscheinend nicht so einfach, die gute Idee in die Tat umzusetzen. Vor allem, wenn die Leute mehr Geld haben wollen.
1: Mein Name ist Bruno Wolf und ich bin seit 15 Jahren hier und ich habe meine Arbeit getan, Tag für Tag. Und ich habe meinen Mund gehalten. Aber heute muss es raus. Hey Boss, ich brauch mehr Geld. Yeah. Jeden Morgen fahr ich mit dem Fahrrad in Betrieb.

Hey, hey, hey, ich brauch mehr Geld. Ja, das ist nicht schlecht, der Titel. So, jetzt haben wir noch was. Der Harald hat noch mal angerufen, bei ihm Bimmelchen, aber das muss ich auch nicht mal erklären. Das ist echt der Hammer.

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1: 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Jetzt tue ich aber ausblenden, sonst kommt wieder die falsche Uhrzeit. Der fängt nämlich um 19 Uhr montags auch. 19 Uhr bis 20 und 21 Uhr. Da kann man alte Lieder hören, sich wünschen und die bringt er dann auf Radio Rüsselsheim montags um 20 Uhr. Und dann ist noch jemand samstags.
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1: 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Die nächste Sendung von Manfred Pöller ist am 31. Oktober. So, und nachher geht's vielleicht auch weiter, wenn um 8 Uhr mein Nachfolger nicht kommt, der Arne, dann kommt wahrscheinlich der Henry, der Verrückte, dann macht der wahrscheinlich weiter, also könnt ihr mal droh bleiben und mal gucken, was wird. Und ich mache jetzt hier mal weiter. Juni 74. Im Juni gibt's erneut Katzarbeit beim Obel. Dann ein Artikel, mehr Gymnasiaste, weniger Lehre, hier Überschrift. Komisch, das ist anscheinend der umgekehrte Dreisatz. Wenn man da mehr Schüler hat, braucht man anscheinend weniger Lehre. Also das kapiere ich nicht. Ah, egal. Wir haben 15 Schulen in Rüsselsheim, das hört sich ja viel an. Und hier werden die Schulen einzeln mit der Anzahl von den Schülern aufgeführt. Aber das lasse ich. Das kann man schon eh nicht merken. Und das ist ja schon länger her. Bei der Stadt tut es wieder einmal einen Umzug geben. Das Einwohnermeldeamt und Passamt, die noch in der Haslicher Straße sein und nach dem Standesamt, wo noch in der Obelwille ist, die ziehe um in den Neubau an der Morgas Ecke Schevergasse. Man wollte dort damit einen reibungsloseren Verwaltungsablauf wegen der Nähe zum Rathaus und nach dem Becher unnötige Wege ersparen. Das habe ich gemerkt. Meine standesamtliche Trauung war kurz drauf in einem nüchternen kalten Büroraum, im Riegel an der Wand der Waschbecken und sonst völlig kalt. Schwachsinnsidee. Meine Kinder aber dürfte wenigstens wieder in der Obelwille heien. Danke, ihr Leid. Da ist ein Foto vom ersten Betonpfeiler für die neue Mauerbrick. Das hätte ich gar nicht gedacht, dass es 74 angefangen hat. Und der geht's langsam an die Grare. Und im Bild steht, sollten die Arbeiten in diesem Tempo jedoch weitergehen, dürfte es an die 20 Jahre dauern, bis die angestrebte Verkehrsader über den Main vollendet ist. Naja, das war ja wohl lieber drüber. Das hat nur ein paar Jahre gedauert. Anfang der 80er ist es ja eingeweiht worden, die Neibrick. Jedenfalls steht der Pfeiler da sehr einsam da in der Gegend rum.

Ja, ja, Einsamkeit. Die Zeit ohne dich. Die Bücherei werden gut besucht. Die Rüsselsemer seien also sehr belesen. Ist doch schön zu lesen. Und die Kindstärker seien die mit dem größten Lesehunger. Da wird am meisten ausgeliehen. Na denn. Das Modehaus Scholz tut sein Geschäft vergräsern. Da tut's ab jetzt eine Pelzabteilung geben. Tja, da waren die Pelze noch gefragt, ihr Leid. Und die TG feiert jetzt ihr 2500. Mitglied. Und es ist wahrscheinlich das jüngste Mitglied mit seinen 2,5 Jahren. Die Mutter von deren kleine Alexandra hat's nicht ganz geschafft. Die ist nämlich eins vorne dran und ist die 2499. Die Klau hat's dann. Jetzt da was. Bei der Bahn ist die Verwirrung perfekt. Hier eine Überschrift, aber das ist ja nichts Neues. Mit Inkrafttreten, was, ja, mit Inkrafttreten vom FVV hänge große rote Plakate am Bahnhof, wo draufstehe tut, dass man die Karte am Automat ziehen soll. Und der Schalter ist zu. Nur an denen drei Automate steht, außer Betrieb. Naja, ich wollte jetzt was dazu sagen. Verkneifen es. Im ehemaligen Rathaus an der Ludwig-Steffler-Allee ist ja die Polizei drin. Das ist aber alles veraltet und viel zu eng für die vielen Beamte. Da habe ein paar beherzte Landtagsabgeordnete Martin Schlappner und Dr. Erwin Lang zu einer Tatortbesichtigung eingeladen, um sich ein Bild dort vorzumachen. Dann ist da etwas, das bringt mich auf eine Idee. Doch zuerst zu dem Bild hier. Da leihe lauter Bilder von Schülern auf dem Boden im Lichthof von der Humboldt-Schule mit dem Thema »Unsere Stadt soll sauber sein«. Der Stadtrat Solberg soll die Bilder mit einer Jury bewerten. Jetzt habe ich da eine Idee. Lass doch jeden Rüsselsemer ein Bild malen zu dem Thema Hessedach. Dann kriegt ihr doch hundertprozentig genug Ideen und ihr wisst, was mir besser wolle. Gell? Das wäre doch etwas. Dann ein Datum, jedem Fußballer bekannt, der 14. Juni 1974. Unsere Fußballer misst das Datum, ja, noch bekannt sein. Die 10. WM tut im Frankfurter Waldstadion anfangen. Es spielen die Jugoslawen gegen die Brasilianer. Und unsere Nationalmannschaft, die hat nichts zu tun, die tut noch Ausruhe. Aber dann lassen wir die jetzt mal singen. Die haben nämlich selber ein Lied rausgebracht.

Ja, das war eine Zeit. Und wie das ausging, wissen wir auch noch, aber da komme ich noch drauf. Wir sind ja erst im Juni. Tja, zwei Bilder von fettischen Rohbau, das seien da zu sehen in der Zeitung. Die katholische Kirche in Kinstere an der Bensemer Stroß und die Leerschwimmhalle an der Gerhard Hauptmann. Die ist noch ganz leer, das heißt vielleicht Leerschwimmhalle. In Haslich ist die neue Wohnanlage am Buschgraben fertig und wird vom Minister Bielefeld eingeweiht. Zum 100-jährigen Bestehen von der Freiwilligen Feuerwehr in Königstetten fahren ungefähr 100 Leute von Königstetten nach Königstetten. Das ist jetzt kein Witz, das müsstet ihr sehen, wie es geschrieben ist. Das ist nämlich kein Kabel, sondern die Feuerwehr in dem österreichischen Königstetten mit E, wo sich mit E, ja, schreibe du, die habe Jubiläum und unser Kind Stere mit Ä habe eine Partnerschaft mit denen und tun da hinfahren. Also tun die Kind Stere und die Königstädte feiern zusammen. Ja, das war's. Was mache ich dann jetzt aus dem nächsten, aus dem bisschen noch? Wir sind nämlich im Juni fertig, ihr Leid. Ja, so geschwund. Das ist jetzt das Neueste. Gezwitschert, gegaggert und drauf gepiffert von der Ulrike Nerath. Ei, du hast ja schon wieder zwei verschiedene blaue Socken zusammengedauert. Mein Mann hält mir das unterschiedliche blaue Sockenpäsche vor mein Nose. Dabei gebe ich mir immer so ein Mühe beim Sardieren. Im Keller ist es immer ein bisschen duschbrisch. Es ist aber auch wie verhext. Da stoppt mir die Wäschmaschine voll und weiß ganz genau, dass mir alles, was an Buntwäsche im Kopf war, auch bei 30 Grad und mit einem Feuwäschmittel gewaschen hat. Und wenn man dann später die Socke sortieren will, dann findet man plötzlich von einem Pärchen die Partner nicht mehr. Entweder ist einer kürzer als wieder eine, aber farblich gleich. Oder sie sind klar ein bisschen blauer oder ein bisschen brauner wie der zweite. Oder aber sie gehören von der Wollsart her nicht ganz anderen Gattung an. Manchmal sieht es so aus, dass es dünne Baumwollsocke in der Länge und Farb mit einer Wollsocke zusammenpassen könnte. Die zwar kann man aber nicht als Pärchen in den Schrank legen, ganz zu schweigen von denen Verunglückten, die wohl durch einen eingeschlichenen farblichen Irrläufer dann auch noch eine andere Kolorierung angenommen haben. So hockt man als ordentlich Hausfrau vor seinem Korbsocke und kennt grad verwatschen. Also mal find ich jo, wie durch ein Wunder, beim nächsten Wäschgang den einen oder anderen Strumpf wieder. Damit ich es mir nicht mehr so schwer mache, habe ich schon vor Jahren ein Schublad freigemacht, wo nur Einzelgänger drin liegen, die auf eine glückliche Zusammenführung auch schon einmal mehr als ein Jahr habe warten müssen. Langsam wird die Schublade allerdings immer voller und jetzt habe ich beschlossen, alle vereinsamte Außenseiter zur Schuhputzsocke zu machen. Und mein Mann kaufe ich jetzt zweimal 10 Paar neue Socken, die in Farb, Form und Satt gleich sind. Einmal dunkel und einmal hell. Dann ist vielleicht das Problem ein für alle Mal gelöst. Tja, das gibt mir irgendwie bekannt vor. Und jetzt unser Abschlussliedchen.

Tja, ihr Leid, es tut mir wieder leid. Die Sendung ist zu Ende. Ich will mich mal recht herzlich fürs Zuhören bedanken, dass ihr wieder eingeschaltet habt und mein Gebabbel gehorcht habt mit den Liedern von Selemo. Jetzt noch mein Kochtipp, den habe ich letztes Mal ganz... Ach Quatsch, Kochtipp, es war zum Donnerstag, habe ich letztes Mal ganz vergessen. Das muss ich jetzt noch mal loswerden. Ein Tag ohne Musik ist ein Tag nicht gelebt. Der Verfasser ist allerdings unbekannt, hat aber sehr recht. Wenn ich meinen Tag vorstelle ohne Musik, na ihr Leid. Also, Musik muss sein, das ist voll. Bis zum nächsten Mal in 14 Tagen. Macht's gut, ihr Leid. Ach so, ja, jetzt war ich nicht was wert. Der Henry ist noch nicht da und mein Nachfolger auch nicht. Mal gucken, vielleicht schafft der Henry noch bis um 8. Also, bis dann. Bleibt gesund.

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